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1: Ich bin Diana Kramer. Die Aussicht auf eine mögliche Entspannung im Iran-Krieg lässt die Ölpreise deutlich sinken. Der Preis für ein Barrel der Nordseesorte Brent ging um fast 6% zurück und auch die Börsen haben weltweit deutliche Zugewinne verbucht.
2: Auch der deutsche Aktienmarkt setzt seinen jüngsten Aufwärtskurs fort. Zwischenzeitlich geht es so weit rauf wie zuletzt am Vortag des Iran-Kriegs im Februar. Der Grund: US-Präsident Trump behauptet, die USA stünden kurz vor einem Grundsatzdeal mit dem Iran. Die Straße von Hormuz könnte dann wieder geöffnet werden. Allerdings hatte Trump das schon öfter behauptet und er selbst sagt diesmal, er wolle nichts überstürzen. Unklar ist, inwieweit das iranische Atomprogramm in dem Rahmenabkommen erwähnt wird. Das gilt als Hauptgrund für den Beginn des Kriegs. Thomas Bremser, Redaktion.
1: Keinerlei Anzeichen für Entspannung gibt es dagegen im Ukraine-Krieg. Im Gegenteil, Russland kündigte weitere Angriffe auf die ukrainische Hauptstadt Kiew an. Der Kreml forderte Mitarbeiter diplomatischer Vertretungen auf, Kiew angesichts bevorstehender neuer Angriffe umgehend zu verlassen. Bereits am Wochenende hatte Russland die Ukraine wieder massiv bombardiert und dabei auch die neue Hyperschallrakete Oreshnik eingesetzt. Eine Mehrzahl der Deutschen glaubt einer Umfrage zufolge nicht daran, dass der mögliche künftige FDP-Chef Wolfgang Kubicki die Partei zurück in den Bundestag führen kann. Nur jeder Vierte traut der FDP ein politisches Comeback mit neuer Spitze zu, zeigt eine Forsa-Umfrage im Auftrag von RTL und Stern. 66% glauben nicht, dass die Partei den Sprung über die 5%-Hürde schafft. Daran scheiterte die FDP bei der Bundestagswahl im Februar vergangenen Jahres und flog aus dem Parlament. Zum Fußball. Für den VfL Wolfsburg kam am Ende alles zusammen. Eine völlig verkorkste Saison, ein Relegationskrimi und schließlich der Abstieg. Zum ersten Mal in der Geschichte steigen die Niedersachsen in die zweite Liga ab, nach einer 1:2 Niederlage im Relegationsrückspiel beim SC Paderborn. Wolfsburgs Patrick Wimmer bei Sky Sport.
3: Also ganz, ganz schwierig. Ja, die Fassungslosigkeit von jedem, von den Fans, von den Spielern ist jedem eigentlich ins Gesicht geschrieben. Ja, auch in der Kabine jetzt, da ist einfach Leere da und man kann es eigentlich noch gar nicht realisieren, was alles passiert ist.
1: Für Paderborn geht es dagegen nach 6 Jahren wieder zurück in die erste Liga.

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1: Ich bin Diana Kramer. Nach den massiven russischen Angriffen auf die ukrainische Hauptstadt Kiew am Wochenende hat Moskau weitere schwere Angriffe angekündigt. Das russische Außenministerium rief ausländische Diplomaten dazu auf, Kiew schnellstmöglich zu verlassen. Als Grund für die neuen Angriffe nannte Moskau den ukrainischen Beschuss eines Wohnheims in dem von Russland kontrollierten Gebiet Donbass. Eigentlich galt schon der Angriff am Wochenende als Vergeltungsaktion darauf. Russland hatte dabei auch die neue Mittelstreckenrakete Oreshnik eingesetzt. Bundesinnenminister Alexander Dobrindt sieht ein Social-Media-Verbot für Kinder skeptisch. Er halte ein Verbot für schwer durchsetzbar und deswegen für wenig zielführend, sagte er den Funke-Zeitungen.
2: Der Staat alleine könne mit Social Media verbundene Probleme nicht lösen und Familien und Eltern könnten ihre Verantwortung auch nicht komplett abschieben, findet Innenminister Dobrindt. Eltern müssten ja beispielsweise auch entscheiden, wann ihr Kind ein Handy bekommt, sagt der Minister. Diskutiert wird in Deutschland ein Social Media Verbot für Kinder unter 14 Jahren. Eine Expertenkommission arbeitet an Vorschlägen zum Thema, die im Sommer vorgestellt werden sollen. Eine Mehrheit der Deutschen spricht sich in Umfragen für ein Verbot aus. Katrin Müller, Nachrichtenredaktion.
1: Alle reden über KI, auch der Papst. Im ersten Lehrschreiben seit seinem Amtsantritt warnt Leo vor Risiken von künstlicher Intelligenz. Er wolle KI entwaffnen, schreibt der Papst in dem 100 Seiten langen Dokument. Technik müsse dem Menschen dienen, nicht der Macht oder dem Profit.
3: Leo befürchtet nämlich, dass Mitmenschlichkeit, die Menschenwürde und Beziehungen unter die Räder kommen. Wichtig ist ihm auch, dass Arbeit nicht entwertet wird, Stichwort KI als Jobkiller. Und er warnt davor, dass nur wenige Tech-Giganten am Ende alles kontrollieren. Deshalb plädiert er auch für einen KI-Ethik-Kodex weltweit. Und er sagt Nein zu KI-gesteuerten Waffen. Seine Botschaft: Kein Algorithmus kann Krieg moralisch rechtfertigen. Aus Rom, Claudia Wächter.
1: Zum Fußball. Der VfL Wolfsburg ist zum ersten Mal in seiner Geschichte aus der Bundesliga abgestiegen. Die Niedersachsen verloren das Relegationsrückspiel beim SC Paderborn mit 1:2 nach Verlängerung. Damit folgt Wolfsburg, Heidenheim und St. Pauli, die bereits direkt abgestiegen waren. Für Paderborn geht es nach 6 Jahren wieder zurück in die Erstklassigkeit.

0: was sie sagt. Ich weiß, das Horoskop wollt uns vor uns warnen. Planeten am Rotieren, Uranus und Mars. Laut Astrologie kann alles passieren, denn wir sind hier.
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1: Moin aus der Meerradio Wetterredaktion. In Loccum beim Kloster messen wir aktuell 15 Grad bei klarem Himmel. In Ahlden sind es 12 Grad, in Neunkirchen messen wir 14 Grad. Zum Start in diesen Dienstag ist der Himmel klar. In den Frühstunden hält sich rund ums Steinhuder Meer die Luft etwas feuchter. Richtung Heidekreis klart es oft schneller auf. Heute zeigt sich rasch viel wolkenloser Himmel. Am Nachmittag wird es bei uns frühsommerlich warm mit 29 bis 30 Grad. Am Abend bleibt es freundlich und trocken. In der Nacht kühlt die Luft wieder spürbar ab. Morgen ist es erst teils wolkiger, später gibt es wieder längere freundliche Abschnitte bei deutlich gemäßigteren 20 bis 21 Grad. Am Donnerstag beginnt der Tag örtlich frisch und stellenweise mit etwas Dunst oder Nebel. Danach zeigt es sich wieder freundlicher. Zum Freitag hin bleibt der freundliche Wettercharakter insgesamt erhalten.
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3: Ich bin Diana Kramer. Nach dem massiven Angriff auf die ukrainische Hauptstadt Kiew am Wochenende droht Russland mit neuen, schweren Angriffen. Das Außenministerium in Moskau rief ausländische Diplomaten dazu auf, Kiew schnellstmöglich zu verlassen.
4: Schon am Wochenende hat Russland mit dem Einsatz einer Mittelstreckenrakete vom Typ Areschnik den Konflikt in der Ukraine verschärft. In Kiew wurden dabei schwere Verwüstungen angerichtet. Laut Moskau ist dies aber erst der Anfang. Weitere Angriffe sollen folgen, angeblich als Vergeltung auf einen ukrainischen Angriff gegen ein Wohnheim im von Russland kontrollierten Donbass-Gebiet. Der Kreml warf der Ukraine in dem Zusammenhang den Beschuss von Zivilisten vor. Dass das russische Militär selbst regelmäßig ukrainische Zivilisten tötet, blendet Moskau dabei aus. Aus Moskau, Andrei Balin.
3: Die USA stehen nach Angaben von Präsident Donald Trump kurz vor einem Rahmenabkommen mit dem Iran und der Wiedereröffnung der Straße von Hormuz. Ein Deal sei weitgehend ausgehandelt, schrieb Trump am Wochenende auf der Plattform True Social. Obwohl er Hoffnungen auf einen schnellen Durchbruch dämpfte, gaben die Ölpreise an den internationalen Märkten deutlich nach. Bei sommerlichem Badewetter sind am Pfingstwochenende in Freibädern, Seen und Flüssen 6 Menschen ums Leben gekommen. Darunter waren auch 4 Kinder und Jugendliche, teilten die Behörden mit. Die Unglücke bei Temperaturen um die 30 Grad ereigneten sich in Niedersachsen, Bayern, Nordrhein-Westfalen und Rheinland-Pfalz. Das jüngste Opfer, ein 4-jähriger Junge, wurde tot im Wasser in einem Freibad in Ludwigshafen entdeckt. Er ist vermutlich ertrunken. Die weiteren Opfer waren 11, 13 und 14 Jahre alt. Außerdem wurden 2 Männer tot aus Badeseen geborgen. Damit zum Fußball. Der VfL Wolfsburg steigt zum ersten Mal in seiner Geschichte aus der Fußball-Bundesliga ab. Die lange in Unterzahl spielende Mannschaft von Trainer Dieter Hecking verlor im Relegationsrückspiel gegen den Zweitligadritten SC Paderborn mit 1:2 nach Verlängerung. Paderborns Laurin Kurda nach dem Spiel bei Sky Sport.
5: Ja, ich weiß nicht, wie viele Tage ich dafür noch brauchen werde, aber jetzt gerade ist einfach schön, das zu sehen. Die Bilder hier, hart erarbeitet die Saison. Irgendwie hat gefühlt alles gegen uns gestanden und wir haben es trotzdem geschafft. Ja, toll.
3: Für den SC Paderborn ist es der 3. Aufstieg in die Erstklassigkeit nach 2014 und 2019.
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1: Hallo Auto- und Lkw-Fahrer. Ruhiger und störungsfreier Verkehr rund ums Steinhuder Meer. Wir wünschen euch eine gute Fahrt. Und hier die Blitzer für die Steinhuder Meerregion. Auf der B214 in Wietzen. In Bad Münder am Deister, Hamelspringe, auf der Hamelspringer Straße, Ecke Mühlenbreite. In Hannover auf dem Finnhorster Weg in Burg und auf der Schulenburger Landstraße in Finnhorst. Weitere Blitzer gibt es in Neustadt auf der Königsberger Straße, Ecke Saarstraße und in Neustadt-Pockenhagen auf der Fliegerstraße. Dazu an der Jägerstraße in Rehburg und in Uetze-Schwüblingsen auf der Bärbuschstraße. Mehr zum Verkehr in der Region findet ihr wie immer auch online und in unserer Meerradio-App. Kommt gut durch!
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1: Moin aus der Meerradio-Wetterredaktion. In Loccum beim Kloster messen wir aktuell 15 Grad bei klarem Himmel. In Ahlden sind es 12 Grad, in Neunkirchen messen wir 14 Grad. Zum Start in diesen Dienstag ist der Himmel klar. In den Frühstunden hält sich rund ums Steinhuder Meer die Luft etwas feuchter. Richtung Heidekreis klart es oft schneller auf. Heute zeigt sich rasch viel wolkenloser Himmel. Am Nachmittag wird es bei uns frühsommerlich warm mit 29 bis 30 Grad. Am Abend bleibt es freundlich und trocken. In der Nacht kühlt die Luft wieder spürbar ab. Morgen ist es erst teils wolkiger, später gibt es wieder längere freundliche Abschnitte bei deutlich gemäßigteren 20 bis 21 Grad. Am Donnerstag beginnt der Tag örtlich frisch und stellenweise mit etwas Dunst oder Nebel. Danach zeigt es sich wieder freundlicher. Zum Freitag hin bleibt der freundliche Wettercharakter insgesamt erhalten.
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3: Ich bin Diana Kramer. Nach dem massiven Angriff auf die ukrainische Hauptstadt Kiew am Wochenende droht Russland mit neuen, schweren Angriffen. Das Außenministerium in Moskau rief ausländische Diplomaten dazu auf, Kiew schnellstmöglich zu verlassen.
4: Schon am Wochenende hat Russland mit dem Einsatz einer Mittelstreckenrakete vom Typ Areschnik den Konflikt in der Ukraine verschärft. In Kiew wurden dabei schwere Verwüstungen angerichtet. Laut Moskau ist dies aber erst der Anfang. Weitere Angriffe sollen folgen, angeblich als Vergeltung auf einen ukrainischen Angriff gegen ein Wohnheim im von Russland kontrollierten Donbass-Gebiet. Der Kreml warf der Ukraine in dem Zusammenhang den Beschuss von Zivilisten vor. Dass das russische Militär selbst regelmäßig ukrainische Zivilisten tötet, blendet Moskau dabei aus. Aus Moskau, André Balin.
3: Die USA stehen nach Angaben von Präsident Donald Trump kurz vor einem Rahmenabkommen mit dem Iran und der Wiedereröffnung der Straße von Hormuz. Ein Deal sei weitgehend ausgehandelt, schrieb Trump am Wochenende auf der Plattform Truth Social. Obwohl er Hoffnungen auf einen schnellen Durchbruch dämpfte, gaben die Ölpreise an den internationalen Märkten deutlich nach. Bei sommerlichem Badewetter sind am Pfingstwochenende in Freibädern, Seen und Flüssen 6 Menschen ums Leben gekommen. Darunter waren auch 4 Kinder und Jugendliche, teilten die Behörden mit. Die Unglücke bei Temperaturen um die 30 Grad ereigneten sich in Niedersachsen, Bayern, Nordrhein-Westfalen und Rheinland-Pfalz. Das jüngste Opfer, ein 4-jähriger Junge, wurde tot im Wasser an einem Freibad in Ludwigshafen entdeckt. Er ist vermutlich ertrunken. Die weiteren Opfer waren 11, 13 und 14 Jahre alt. Außerdem wurden 2 Männer tot aus Badeseen geborgen. Damit zum Fußball. Der VfL Wolfsburg steigt zum ersten Mal in seiner Geschichte aus der Fußball-Bundesliga ab. Die lange in Unterzahl spielende Mannschaft von Trainer Dieter Hecking verlor im Relegationsrückspiel gegen den Zweitligadritten SC Paderborn mit 1:2 nach Verlängerung. Paderborns Laurin Kurda nach dem Spiel bei Sky Sport.
5: Ja, ich weiß nicht, wie viele Tage ich dafür noch brauchen werde, aber jetzt gerade ist einfach schön, das zu sehen. Die Bilder hier, hart erarbeitet die Saison. Irgendwie hat gefühlt alles gegen uns gestanden und wir haben es trotzdem geschafft. Ja, toll.
3: Für den SC Paderborn ist es der 3. Aufstieg in die Erstklassigkeit nach 2014 und 2019.
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1: Hallo Auto- und Lkw-Fahrer. Ruhiger und störungsfreier Verkehr rund ums Steinhuder Meer. Wir wünschen euch eine gute Fahrt. Und hier die Blitzer für die Steinhuder Meerregion. Auf der B214 in Wietzen. In Bad Münder am Deister, Hamelspringe. Auf der Hamelspringer Straße, Ecke Mühlenbreite. In Hannover auf dem Finnhorster Weg in Burg und auf der Schulenburger Landstraße in Finnhorst. Weitere Blitzer gibt es in Neustadt auf der Königsberger Straße, Ecke Saarstraße und in Neustadt-Pockenhagen auf der Fliegerstraße. Dazu an der Jägerstraße in Rehburg und in Uetze-Schwüblingsen auf der Beerbuschstraße. Mehr zum Verkehr in der Region findet ihr wie immer auch online und in unserer Meerradio-App. Kommt gut durch!
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1: Moin aus der Meerradio Wetterredaktion. In Loccum beim Kloster messen wir aktuell 15 Grad bei klarem Himmel. In Ahlden sind es 12 Grad, in Neunkirchen messen wir 14 Grad. Zum Start in diesen Dienstag ist der Himmel klar. In den Frühstunden hält sich rund ums Steinhuder Meer die Luft etwas feuchter. Richtung Heidekreis klart es oft schneller auf. Heute zeigt sich rasch viel wolkenloser Himmel. Am Nachmittag wird es bei uns frühsommerlich warm mit 29 bis 30 Grad. Am Abend bleibt es freundlich und trocken. In der Nacht kühlt die Luft wieder spürbar ab. Morgen ist es erst teils wolkiger. Später gibt es wieder längere, freundliche Abschnitte bei deutlich gemäßigteren 20 bis 21 Grad. Am Donnerstag beginnt der Tag örtlich frisch und stellenweise mit etwas Dunst oder Nebel. Danach zeigt es sich wieder freundlicher. Zum Freitag hin bleibt der freundliche Wettercharakter insgesamt erhalten.
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2: Ich bin Katrin Müller. In wenigen Wochen wird US-Präsident Donald Trump 80 Jahre alt und er fällt immer wieder mit seinen ganz eigenen Gesundheitsgewohnheiten auf. So erzählt er immer wieder stolz, wie wenig Schlaf er braucht und bei Getränken setzt er vor allem auf Diät-Cola. Heute steht Trumps jährlicher Gesundheitscheck an.
3: Immer wieder gibt es hier Spekulationen über Trumps Gesundheit, weil er bei Meetings einnickt, geschwollene Beine und Blutergüsse an den Händen hat. Das Weiße Haus wiegelt ab, das liege daran, dass Trump Aspirin schlucke und viele Hände schüttele. Trump ist nach eigenen Worten physisch und geistig fit wie ein Turnschuh. Aber nach seinen letzten Checkups folgten immer noch ein paar weitere Tests. Warum und mit welchem Ergebnis wurde nie gesagt. Trump schläft scheinbar nie, liebt Fastfood und Ketchup, trinkt nie Alkohol, aber er ist auch der älteste jemals eingeschworene Präsident. Aus den USA, Tina Eck.
2: Bei schweren russischen Luftangriffen sind im Osten der Ukraine nach Behördenangaben mindestens ein Mensch getötet und 15 weitere verletzt worden, darunter auch ein 8-jähriger Junge. Das ganze Wochenende überflog Russland massive Angriffe, auch auf die Hauptstadt Kiew. Und Moskau kündigte weitere schwere Attacken an, als Antwort auf den ukrainischen Beschuss eines Wohnheims in dem von Russland kontrollierten Gebiet Donbass. Bei sommerlichen Temperaturen sind am Wochenende in Freibädern, an Seen und Flüssen 6 Menschen ums Leben gekommen, darunter 4 Kinder und Jugendliche.
4: Langes Wochenende und Temperaturen um 30 Grad. In Schwimmbädern und an den Badeseen herrschte über Pfingsten Hochbetrieb. In Niedersachsen, Bayern, Nordrhein-Westfalen und Rheinland-Pfalz endete der Badespaß jedoch tödlich. Das jüngste Opfer, ein 4-jähriger Junge, wurde tot im Wasser in einem Freibad in Ludwigshafen entdeckt. Er ist vermutlich ertrunken. Im ostfriesischen Marienhafe bargen Taucher ein 13 Jahre altes Mädchen tot aus einem Kiessee. Die weiteren Opfer waren 11 und 14 Jahre alt. Außerdem wurden 2 Männer tot aus Badeseen geborgen. Diana Kramer, Nachrichtenredaktion.
2: Zum Fußball. Für den VfL Wolfsburg kam am Ende alles zusammen. Eine völlig verkorkste Saison, ein Relegationskrimi und schließlich der bittere Abstieg. Zum ersten Mal in der Geschichte steigen die Niedersachsen in die zweite Liga ab, nach einer 1:2 Niederlage im Relegationsrückspiel beim SC Paderborn. Für die Ostwestfalen geht es nach 6 Jahren wieder zurück in die erste Liga.
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1: Es liegen keine Meldungen vor. Gute und sichere Fahrt. Und hier die Blitzer für die Steinhuder Meerregion. Auf der B214 in Wietzen, in Bad Münder am Deister, Hamelspringe, auf der Hamelspringer Straße, Ecke Mühlenbreite. In Hannover auf dem Finnhorster Weg in Burg und auf der Schulenburger Landstraße in Finnhorst. Weitere Blitzer gibt es in Neustadt, in Pockenhagen auf der Fliegerstraße und auf der Königsberger Straße, Ecke Saarstraße. Außerdem in Rehburg auf der Jägerstraße und in Uetze, Schwüblingsen auf der Bärbuschstraße. Die aktuelle Verkehrslage findet ihr wie immer auch im Netz und in unserer Meerradio App. Gute Fahrt.
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5: Rein in die kurze Woche der Dienstagmorgen. Hallihallo. Ich hoffe, ihr hattet ein richtig schönes Wochenende. Ich auf jeden Fall. Es wurde gut gegessen. Es wurde wirklich viel nichts getan, so wie es sich gehört. Hier ist Meerradio. Ich freue mich auf euch und auf eine kurze Woche.

0: ganz gefährlich, sage ich euch. Ja? Ich glaube, jeder kennt das. Nach dem Großeinkauf wundert man sich dann doch, wie viel mehr im Einkaufswagen doch gelandet ist als ursprünglich geplant. Oft heißt das, das liegt daran, dass wir hungrig einkaufen gegangen sind. Aber stimmt das wirklich? Kaufen wir mehr, wenn wir hungrig sind?
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2: Tatsächlich haben mehrere wissenschaftliche Studien gezeigt, dass hungrige Menschen beim Einkauf mehr und vor allem kalorienreiche, süße oder fettige Lebensmittel kaufen. Das kann ich aus eigener Perspektive sagen, das ist richtig. US-Forscher unter anderem von der Cornell University haben Probanden mit leerem Magen in den Supermarkt geschickt. Ergebnis, die Hungrigen griffen deutlich häufiger zu energiereichen Produkten, die sie sonst nicht gekauft hätten. Sie erklären selbst, dass sie sich von ihrem Appetit leiten ließen und unvernünftige Entscheidungen getroffen haben. Die Erklärung dafür liegt in unseren Urinstinkten. Ein leerer Magen signalisiert dem Körper, dass Vorräte gebraucht werden. Ein Überbleibsel aus Zeiten, in denen Nahrung nicht immer verfügbar war. Heute äußert sich das im Supermarkt durch einen vollen Einkaufswagen. Interessant ist auch, dass das Hungergefühl am frühen Nachmittag am geringsten ist. Das haben die Forscher auch rausgefunden und empfehlen deswegen, möglichst zu dieser Tageszeit einkaufen zu gehen, um unüberlegte Käufe zu vermeiden. Kurz gesagt, wer satt einkaufen geht, trifft meist die bessere Entscheidung und spart dabei nicht nur Kalorien, sondern oft auch Geld. Die beste Entscheidung des heutigen Tages trefft ihr auf jeden Fall, wenn ihr auf mehrradio.de geht in unsere Mehrradio-Audiothek und euch noch ganz viele Folgen Wissen zum Mitnehmen mehr anhört.
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1: Moin aus der Meerradio-Wetterredaktion. Momentan messen wir in Neustadt beim Schloss, in Letter und in Adelheidsdorf jeweils 12 Grad. Dazu ist es klar. Bei uns ist es am Morgen meist klar und rasch freundlich. Am Deister und im Weserbergland ist es etwas kühler. Rund ums Steinhuder Meer und in den offenen Lagen klart es schneller auf. Verbreitet ist der Himmel wolkenlos. Später wird es frühsommerlich warm bis heiß mit am Nachmittag 29 bis 30 Grad. Am Abend kühlt es in der Nacht zum Donnerstag auf 6 bis 7 Grad ab. Der Blick nach vorn. Morgen zeigt sich das Wetter wechselnder, mit Wolkenfeldern am Vormittag und danach wieder längeren freundlichen Abschnitten. Am Donnerstag beginnt der Tag teils frisch, später setzt sich oft klares Wetter durch und zum Freitag hin ist es überwiegend freundlich und deutlich wärmer.
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2: Ich bin Katrin Müller. In wenigen Wochen wird US-Präsident Donald Trump 80 Jahre alt und er fällt immer wieder mit seinen ganz eigenen Gesundheitsgewohnheiten auf. So erzählt er immer wieder stolz, wie wenig Schlaf er braucht und bei Getränken setzt er vor allem auf Diät-Cola. Heute steht Trumps jährlicher Gesundheitscheck an.
3: Immer wieder gibt es hier Spekulationen über Trumps Gesundheit, weil er bei Meetings einnickt, geschwollene Beine und Blutergüsse an den Händen hat. Das Weiße Haus wiegelt ab. Das liege daran, dass Trump Aspirin schlucke und viele Hände schüttele. Trump ist nach eigenen Worten physisch und geistig fit wie ein Turnschuh. Aber nach seinen letzten Checkups folgten immer noch ein paar weitere Tests. Warum und mit welchem Ergebnis wurde nie gesagt. Trump schläft scheinbar nie, liebt Fastfood und Ketchup, trinkt nie Alkohol, aber er ist auch der älteste jemals eingeschworene Präsident. Aus den USA, Tina Eck.
2: Bei schweren russischen Luftangriffen sind im Osten der Ukraine nach Behördenangaben mindestens ein Mensch getötet und 15 weitere verletzt worden, darunter auch ein 8-jähriger Junge. Das ganze Wochenende überflog Russland massive Angriffe, auch auf die Hauptstadt Kiew. Und Moskau kündigte weitere schwere Attacken an, als Antwort auf den ukrainischen Beschuss eines Wohnheims in dem von Russland kontrollierten Gebiet Donbass. Bei sommerlichen Temperaturen sind am Wochenende in Freibädern, an Seen und Flüssen 6 Menschen ums Leben gekommen, darunter 4 Kinder und Jugendliche.
4: Langes Wochenende und Temperaturen um 30 Grad. In Schwimmbädern und an den Badeseen herrschte über Pfingsten Hochbetrieb. In Niedersachsen, Bayern, Nordrhein-Westfalen und Rheinland-Pfalz endete der Badespaß jedoch tödlich. Das jüngste Opfer, ein 4-jähriger Junge, wurde tot im Wasser in einem Freibad in Ludwigshafen entdeckt. Er ist vermutlich ertrunken. Im ostfriesischen Marienhafe bargen Taucher ein 13 Jahre altes Mädchen tot aus einem Kiessee. Die weiteren Opfer waren 11 und 14 Jahre alt. Außerdem wurden 2 Männer tot aus Badeseen geborgen. Diana Kramer, Nachrichtenredaktion.
2: Zum Fußball. Für den VfL Wolfsburg kam am Ende alles zusammen. Eine völlig verkorkste Saison, ein Relegationskrimi und schließlich der bittere Abstieg. Zum ersten Mal in der Geschichte steigen die Niedersachsen in die zweite Liga ab, nach einer 1:2 Niederlage im Relegationsrückspiel beim SC Paderborn. Für die Ostwestfalen geht es nach 6 Jahren wieder zurück in die erste Liga.
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1: Auf der A2 ist in Richtung Dortmund zwischen Hannover-Bodfeld und Hannover-Langenhagen die Fahrbahn nach einem Unfall weiterhin gesperrt. Dort wird aktuell ein Unfall aufgenommen. Wenn ihr euch auskennt, umfahrt das Gebiet weiträumig, empfohlen wird die U30. Auf der A2 in Richtung Braunschweig kommt es am Kreuz Hannover-Ost auf der Überleitung zur A7 Richtung Hamburg zu einer Unfallaufnahme auf dem Verzögerungsstreifen. In der Ausfahrt besteht eine gefährliche Situation. Es gibt jeweils 5 Kilometer Stau ab Kreuz Hannover-Buchholz und ab Hannover-Langenhagen. Bitte fahrt vorsichtig an das Stauende heran und denkt an die Rettungsgasse. Vorsicht auf der B6 in Richtung Hildesheim zwischen der Auffahrt Abzweig A37 und der B443. Dort liegt nach einem Wildunfall in Laatzen und Sehnde ein totes Reh auf der Fahrbahn. Und hier die Blitzer für die Steinhuder Meerregion. Auf der B214 in Wietzen, in Bad Münder am Deister, Hamelspringe auf der Hamelspringer Straße Ecke Mühlenbreite. In Hannover außerdem auf dem Finnhorster Weg in Burg und auf der Schulenburger Landstraße in Finnhorst. Weitere Blitzer stehen in Neustadt-Pockenhagen auf der Fliegerstraße sowie in Neustadt auf der Königsberger Straße Ecke Saarstraße. Dazu an der Jägerstraße in Rehburg und in Uetze-Schwüblingsen auf der Bärbuschstraße. 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

0: Einen wunderschönen guten Morgen. Wir starten motiviert in den Tag rein, gerade beim Zähneputzen, vielleicht noch entspannt auf der Bettkante. Erstmal wach werden oder doch schon mit der ersten Tasse Kaffee. Wir sind am Start, ihr seid am Start. Ja, es kann uns ja nichts mehr passieren. Kurze Woche beim Meerradio. Hi.
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0: Von Tierheim zu Tierheim geht's für die Kollegin Miriam Kurt. Sie ist unterwegs im Namen des Tierschutzes Eurosteinhuder Meerregion. Der nächste Halt, Stadthagen. Da hat sie sich von Dagmar Mesenbrink aus dem Vorstand alles zum Tierheim Stadthagen mal erklären lassen.
1: Aus den räumlichen Gegebenheiten vorgegeben haben wir nur Hunde und Katzen. Katzen haben wir aktuell relativ viele für unsere Verhältnisse, 15, 20. Wir haben sehr viele Kitten im Moment. Die Zahl schwankt so ein bisschen, weil wir sehr viele Muttertiere mit kleinen Kitten momentan kriegen oder eigentlich das ganze Jahr dieses Jahr kriegen. Hunde haben wir jetzt aktuell 4. Da ist einer gerade weitergezogen. Das ist ein Punkt, der uns ganz wichtig ist, dass wir mit anderen Tierschutzvereinen auch in Kooperation stehen und je nachdem, wo die Gegebenheiten für das entsprechende Tier am besten sind, damit die Vermittlungschancen am besten sind.
2: Wie viele Leute habt ihr bei euch im Team?
1: Wir sind 5 Vorstandsmitglieder, davon 4 Stimmberechtigte. Vereinsmitglieder, ich glaube 250, hatte unsere Schatzmeisterin neulich festgestellt.
2: Das ist aber eine ganze Menge, oder?
1: Ja, ich glaube für so einen relativ kleinen Kreis geht es. Wobei wir uns natürlich immer über neue Mitglieder auch freuen. Das Team sind 5 Angestellte und dann aber auch Ehrenamtliche, die sind ganz, ganz wichtig für uns, die zum Teil also wirklich regelmäßig kommen. Der Ersin, der ja gerade durchgelaufen ist, das gehört dazu und sind also ein ganz wichtiger Bestandteil für unsere Arbeit hier.
2: Und dann habt ihr wahrscheinlich ein Katzenhaus, ein Hundehaus?
1: Auch nicht so richtig getrennt tatsächlich. Also die Quarantäne ist richtig räumlich getrennt. Ansonsten sind die natürlich voneinander getrennt. Auch so, dass sie sich gegenseitig möglichst wenig stören, sag ich mal, auch vom Geräuschpegel. Aber es ist tatsächlich mehr oder weniger alles ein Gebäude. Anders können wir es leider nicht leisten momentan.
2: Steht ihr vor Veränderungen?
1: Geplant ist tatsächlich der Neubau eines Tierheims. Aber 4 Jahre ist im Moment angepeilt, dass wir dann wirklich einziehen können, wenn es gut läuft und planmäßig läuft alles. Aber auf jeden Fall laufen die Planungen. Es geht langsam los. Das ist schon mal wichtig. Und solange versuchen wir halt hier mit dem, was wir haben, den Bestand so gut wie möglich und so tierschutzgerecht wie möglich zu nutzen.
2: Steht ihr da aktuell vor Problemen?
1: Das größte Problem sind tatsächlich die Katzen, würde ich sagen. Da ist es wirklich erheblich, was wir an Fundkatzen bekommen, was wirklich auch an Muttertieren gebracht wird mit Kitten und kastrierte Katzen, obwohl wir ja eigentlich eine Kastrationspflicht ja haben, aber das wird halt nicht wirklich durchgesetzt. Es gibt auch keine Konsequenzen, wenn man halt seine Katze nicht kastrieren lässt und das ist ein Problem, was sich natürlich für uns extrem auswirkt.
0: Also ihr merkt schon eine Menge Baustellen noch, aber ihr könnt nach wie vor helfen. Alle Infos dazu auf unserer Homepage meerradio.de.

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1: Guten Morgen. Im Moment ist es in Bad Nenndorf im Kurpark bei 16 Grad klar. In Gozhorn sind es 14 und in Walsrode 13 Grad. Aktuell ist es bei uns in der Steinhuder Meerregion verbreitet klar. Im Laufe des Vormittags zeigt sich oft der Himmel wolkenlos. Später wird es bei kaum mehr als leichtem Wind fast schon hochsommerlich mit 29 bis 30 Grad. In der Nacht ist es meist klar und trocken. Morgen beginnt freundlich, vorübergehend ziehen ein paar Wolken durch, am Nachmittag lockert es aber wieder auf. Dazu ist es mit 20 bis 22 Grad spürbar angenehmer. Der Blick nach vorn, am Donnerstag startet der Tag örtlich frisch, teils auch mit etwas Dunst oder Nebel. Danach ist es wieder freundlich und zum Freitag hin geht es überwiegend freundlich und wieder wärmer weiter, im Nienburger Land am ehesten in den Frühstunden kurz neblig.
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2: Ich bin Katrin Müller. US-Präsident Donald Trump will sich heute in einem Militärkrankenhaus einer turnusgemäßen ärztlichen Untersuchung unterziehen. Für den 79-Jährigen ist das bereits der dritte Termin dieser Art in den vergangenen 13 Monaten. Die Untersuchung ist für den Vormittag Ortszeit angesetzt. Zuletzt hatte Trumps Leibarzt dem Präsidenten eine hervorragende Gesundheit bescheinigt. In den USA ist es üblich, dass Präsidenten regelmäßig Auskunft über ihren Gesundheitszustand geben. Nach dem massiven Angriff auf die ukrainische Hauptstadt Kiew am Wochenende droht Russland mit einer neuen schweren Attacke. Das Außenministerium rief ausländische Diplomaten dazu auf, Kiew schnellstmöglich zu verlassen.
3: Schon am Wochenende hat Russland mit dem Einsatz einer Mittelstreckenrakete vom Typ Areschnik den Konflikt in der Ukraine verschärft. In Kiew wurden dabei schwere Verwüstungen angerichtet. Laut Moskau ist dies aber erst der Anfang. Weitere Angriffe sollen folgen, angeblich als Vergeltung auf einen ukrainischen Angriff gegen ein Wohnheim im von Russland kontrollierten Donbass-Gebiet. Der Kreml warf der Ukraine in dem Zusammenhang den Beschuss von Zivilisten vor. Dass das russische Militär selbst regelmäßig ukrainische Zivilisten tötet, blendet Moskau dabei aus. Aus Moskau, André Balin.
2: Die Gewerkschaft der Polizei klagt über eine große Zahl maroder Dienststellen bei der Bundespolizei und fordert dringend eine bessere Infrastruktur. So gut wie jede dritte Dienststelle habe erhebliche Mängel oder sei marode, sagte der GdP-Vorsitzende für den Bereich Bundespolizei Andreas Roßkopf der Rheinischen Post. Der Zustand vieler Gebäude und Wachen sei nicht mehr hinnehmbar. Die GdP fordere daher Geld für Sanierungen, Neubauten und bessere Unterkünfte. Zum Fußball. Der VfL Wolfsburg ist zum ersten Mal in seiner Geschichte aus der Bundesliga abgestiegen. Die Niedersachsen verloren das Relegationsrückspiel beim SC Paderborn mit 1:2 nach Verlängerung. Die Mannschaft treffe aber keine Schuld, so Wolfsburg-Coach Dieter Hecking hinterher bei Sky.
4: Große Enttäuschung natürlich, weil das haben wir uns natürlich anders vorgestellt und ich hatte das Gefühl, als wenn wir es heute gepackt hätten. Ja, aber es gibt eben in solchen Spielen einen Moment, der so ein ganzes Spiel zum Kippen bringt. Das war heute so und ich kann der Mannschaft überhaupt keinen Vorwurf machen, in der Zahl die 105 Minuten so dagegen zu halten. Das war alles okay.
2: Jubel dagegen bei Paderborn. Für die Ostwestfalen geht es nach 6 Jahren wieder zurück in die Erstklassigkeit.
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1: Auf der A2 Hannover Richtung Dortmund wird auf dem rechten und mittleren Fahrstreifen zwischen Hannover-Bodfeld und Hannover-Langenhagen ein Unfall aufgenommen. Der Verkehr wird an der Unfallstelle vorbeigeführt. Ab dem Kreuz Hannover-Buchholz staut es sich auf 5 Kilometern. Fahrt bitte vorsichtig an das Stauende heran. In der Gegenrichtung wird auf dem Verzögerungsstreifen der Überleitung von Hannover-Ost zur A7 Richtung Hamburg ein Unfall aufgenommen. Und hier die Blitzer für die Steinhuder Meerregion. Auf der B214 in Wietzen, in Bad Münder am Deister Hamelspringe, auf der Hamelspringer Straße Ecke Mühlenbreite, in Hannover auf dem Finnhorster Weg in Burg und auf der Schulenburger Landstraße in Finnhorst. Weitere Blitzer gibt es in Neustadt, auf der Königsberger Straße Ecke Saarstraße und in Pockenhagen auf der Fliegerstraße. Außerdem in Rehburg auf der Jägerstraße und in Uetze Schwüblingsen auf der Beerbuschstraße. Die aktuelle Verkehrslage gibt es für euch auch jederzeit online auf der Meerradio Website und in unserer App. Gute Fahrt.
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5: Ja, heftige Szenen beim Auheger Pfingstbier im Landkreis Schaumburg. In der Nacht zu Sonntag ist da ein 41-Jähriger so schwer angegriffen worden, dass er in einem kritischen Zustand ins Krankenhaus gekommen ist. Zwei weitere Besucher wurden leicht verletzt. Die Täter sind laut Polizei geflüchtet. Gesucht werden wohl mehrere junge Männer. Und wichtig, die Polizei geht davon aus, dass die Tat auch gefilmt wurde. Wer also Videos hat oder irgendwas mitbekommen hat, der soll sich doch bitte bei der Polizei in Stadthagen

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0: Der Dienstag. Eine kurze Woche bei Mehrradio. Wir grüßen euch E-Autos. Ja, sind ja nicht nur beim Tanken angenehmer fürs Konto, auch beim Parken habt ihr in Hannover weiter Vorteile. Wer elektrisch fährt, kann nämlich auch in den nächsten Jahren kostenlos auf öffentlichen Parkplätzen stehen. Kollege Gottschalk, erzähl mal, was steckt dahinter?
1: Die Politik im Bauausschuss der Stadt Hannover hat beschlossen, die Befreiung von Parkgebühren für E-Autos bis Ende 2029 zu verlängern. Die bisherige Regelung wäre eigentlich Ende dieses Jahres ausgelaufen. Und tatsächlich hat die Politik einen Kompromiss gefunden. Statt bis 2030 gilt die Regelung jetzt zunächst bis Ende 2029. Danach soll neu bewertet werden. Kostenlos parken dürfen weiterhin nur Fahrzeuge mit E-Kennzeichen auf öffentlichen Parkplätzen der Stadt. Fahrerinnen und Fahrer müssen dabei aber trotzdem eine Parkscheibe auslegen und die jeweilige Höchstparkdauer beachten. Also kein Freiparkschein. Wichtig ist außerdem, die Gebührenbefreiung gilt nicht auf privat betriebenen Parkflächen.
0: Die Stadt will damit weiter E-Autos fördern und für Fahrerinnen und Fahrer mehr Planungssicherheit schaffen. Schönes

0: Fahrt voraus durch die kurze Woche. Hier ist mehr Radio. Hallihallo. 11 Herrenteams, 2 Damenteams, 6 Jugendteams und insgesamt mehr als 100 aktive Spieler. Beim TSV Algesdorf läuft's im Tischtennis richtig gut. So gut sogar, dass die Sparte die größte in ganz Schaumburg ist. Aber woran liegt das eigentlich? Spartenleiter Lars Kruckenberg erklärt's.
1: Erst einmal ist es die gute Mannschaftsstruktur, die wir haben. Von der Regionalliga bis zum 4. Kreis sind wir in fast allen Ligen aktiv und das ist tatsächlich sehr, sehr wichtig, nicht nur Top oder Flop zu sein. Hier findet sich wirklich jeder in seiner passenden Mannschaft wieder. Und darüber hinaus haben wir auch tatsächlich ein sehr gutes Spartenmanagement, welches für viel Harmonie, aber auch für eine professionelle Organisation sorgt. So macht es einfach Spaß beim TSV Algesdorf.
0: Ja, und auch bei der Jugend läuft es richtig gut. Trainerin und Jugendspartenleiterin Sarah Daveking ist seit über 2 Jahren dabei und weiß ziemlich genau, warum es so gut funktioniert.
2: Ich glaube, ich bin mit so 10 bis 15 Kindern gestartet und am Anfang war es tatsächlich ein bisschen Fleißarbeit. Das heißt, wir haben halt Ferienspaßaktionen gemacht. Wir haben Werbung beim Kindertouren gemacht für die Kinder, die dann halt hochrutschen, so dass wir tatsächlich mittlerweile jetzt über die letzten Jahre ungefähr 50 Kinder knapp sind. Also das heißt, ich glaube, wir haben eine ganz gute Entwicklung hingelegt und hatten am Anfang 2 Mannschaften, die wir gemeldet haben und sind mittlerweile, wie gesagt, bei 5 bis 6 Mannschaften, die wir pro Saison melden. Wir haben auch eine Beginnergruppe, also für die ganz neuen Anfänger. Meistens sind die so zwischen 5 und 7.
0: Ja, und wer weiß, vielleicht spielen die ja dann irgendwann auch mal wirklich in der ersten Herrenmannschaft. Die ist nämlich gerade erst in die Regionalliga aufgestiegen. Mit dabei ist zum Beispiel Spieler Darwin Schwarzer.
3: Die Relegationsspiele wiederum, die liefen dann super gut. Also hatten da das etwas glücklichere Händchen. Zum einen gegen Arminia Hannover haben wir ja 6-4 gewonnen, was für uns dann auch klar war, dass das irgendwie so ein 50-50-Spiel ist. Also da waren wir sehr froh, dass wir das Spiel gewinnen konnten und da war vor allem auch der Schlüssel so ein bisschen, dass wir die Doppel so gut gestalten konnten, was auch über die ganze Saison einfach sehr gut lief. Im zweiten Spiel gegen Ahrensburg, wo wir ja dann quasi den Aufstieg dann auch klar machen konnten, ist es aber auch sehr, sehr eng gewesen.
0: Ja, am Ende hat es aber gereicht und nicht nur die erste Herren hatte was zu feiern. Insgesamt sind gleich 6 Teams in dieser Saison aufgestiegen. Von uns natürlich an dieser Stelle Glückwunsch. Mehr Infos zum Verein gibt es für euch zum Nachlesen auf der Webseite vom TSV Eichhorn.

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1: Hallo. In Lese beim Kaliwerk messen wir derzeit 16 Grad und es ist klar, am Flughafen Hannover sind es 15 Grad und in Soltau 13. Zum Start in diesen Morgen ist der Himmel noch klar. Im Laufe des Vormittags setzt sich verbreitet klarer Himmel durch und am Nachmittag wird es bei uns warm bis heiß, mit Spitzen um 29 bis 30 Grad. Am Abend ist es meist freundlich, in der Nacht kühlt es auf etwa 12 bis 14 Grad ab. Morgen zeigen sich erst dichtere Wolken, später wieder längere, freundliche Abschnitte und insgesamt etwas angenehmere Luft. Am Donnerstag ist es in den Frühstunden stellenweise neblig oder dunstig, danach freundlich und zum Freitag bleibt der freundliche Eindruck bestehen. Rund ums Steinhuder Meer hält sich morgens etwas mehr Feuchte, während es im südlichen Heidekreis oft schneller aufklart.
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2: Ich bin Katrin Müller. US-Präsident Donald Trump will sich heute in einem Militärkrankenhaus einer turnusgemäßen ärztlichen Untersuchung unterziehen. Für den 79-Jährigen ist das bereits der dritte Termin dieser Art in den vergangenen 13 Monaten. Die Untersuchung ist für den Vormittag Ortszeit angesetzt. Zuletzt hatte Trumps Leibarzt dem Präsidenten eine hervorragende Gesundheit bescheinigt. In den USA ist es üblich, dass Präsidenten regelmäßig Auskunft über ihren Gesundheitszustand geben. Nach dem massiven Angriff auf die ukrainische Hauptstadt Kiew am Wochenende droht Russland mit einer neuen schweren Attacke. Das Außenministerium rief ausländische Diplomaten dazu auf, Kiew schnellstmöglich zu verlassen.
3: Schon am Wochenende hat Russland mit dem Einsatz einer Mittelstreckenrakete vom Typ Areschnik den Konflikt in der Ukraine verschärft. In Kiew wurden dabei schwere Verwüstungen angerichtet. Laut Moskau ist dies aber erst der Anfang. Weitere Angriffe sollen folgen, angeblich als Vergeltung auf einen ukrainischen Angriff gegen ein Wohnheim im von Russland kontrollierten Donbass-Gebiet. Der Kreml warf der Ukraine in dem Zusammenhang den Beschuss von Zivilisten vor. Dass das russische Militär selbst regelmäßig ukrainische Zivilisten tötet, blendet Moskau dabei aus. Aus Moskau, André Berlin.
2: Die Gewerkschaft der Polizei klagt über eine große Zahl maroder Dienststellen bei der Bundespolizei und fordert dringend eine bessere Infrastruktur. So gut wie jede dritte Dienststelle habe erhebliche Mängel oder sei marode, sagte der GdP-Vorsitzende für den Bereich Bundespolizei Andreas Roßkopf der Rheinischen Post. Der Zustand vieler Gebäude und Wachen sei nicht mehr hinnehmbar. Die GdP fordere daher Geld für Sanierungen, Neubauten und bessere Unterkünfte. Zum Fußball. Der VfL Wolfsburg ist zum ersten Mal in seiner Geschichte aus der Bundesliga abgestiegen. Die Niedersachsen verloren das Relegationsrückspiel beim SC Paderborn mit 1:2 nach Verlängerung. Die Mannschaft treffe aber keine Schuld, so Wolfsburg-Coach Dieter Hecking hinterher bei Sky.
4: Große Enttäuschung natürlich, weil das haben wir uns natürlich anders vorgestellt und ich hatte das Gefühl, als wenn wir es heute gepackt hätten. Ja, aber es gibt eben in solchen Spielen einen Moment, der so ein ganzes Spiel zum Kippen bringt. Das war heute so und ich kann der Mannschaft überhaupt keinen Vorwurf machen, in der Zahl die 105 Minuten so dagegen zu halten. Das war alles okay.
2: Jubel dagegen bei Paderborn. Für die Ostwestfalen geht es nach 6 Jahren wieder zurück in die Erstklassigkeit.
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1: Auf der A2 in Richtung Dortmund ist zwischen Hannover-Bodfeld und Hannover-Langenhagen die Fahrbahn auf einen Fahrstreifen verengt, da auf dem rechten und dem mittleren Fahrstreifen ein Unfall aufgenommen wird. Der Verkehr wird an der Unfallstelle vorbeigeführt. Es gibt einen Stau von 5 Kilometern ab dem Kreuz Hannover-Buchholz. Denkt bitte an die Rettungsgasse. Auf der A2 in Richtung Braunschweig müsst ihr zwischen Lehrte und dem Kreuz Hannover-Ost mit 3 Kilometern stockendem Verkehr rechnen. Und das sind die 8 aktuellsten Blitzer rund ums Steinhuder Meer. Auf der B214 in Wietzen und in Uetze-Schüblingsen auf der Beerbuschstraße. In Hannover stehen Blitzer in der Nordstadt auf dem Bremer Damm Ecke Spargelweg, dazu in Finnhorst auf der Schulenburger Landstraße und in Burg auf dem Finnhorster Weg. Weitere Blitzer gibt es in Neustadt-Pockenhagen auf der Fliegerstraße sowie in Neustadt auf der Königsberger Straße Ecke Saarstraße und auch in Rehburg auf der Jägerstraße. Alle weiteren Meldungen gibt's wie immer auch im Netz und in unserer Meerradio-App. Gute Fahrt!
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0: Einmal noch ganz, ganz kurz auf Schlummern drücken. Hier ist mehr Radio. Dienstag. Ich grüße euch. Ja, was soll ich sagen? Machen bestimmt ganz, ganz viele. Ich auf jeden Fall auch. Schlafmediziner raten zwar davon ab, aber trotzdem ist die Snooze-Taste gerade in Deutschland super beliebt, zeigt auch eine Studie aus Harvard. Rebecca Göring, warum sind wir danach eigentlich trotzdem noch müde, auch wenn wir noch ein wenig länger schlafen?
1: Es liegt daran, dass wir in den Stunden vor dem Aufwachen in der Tiefschlafphase sind. Die wird dann aber durch den Snooze-Alarm unterbrochen und anschließend haben wir nur noch einen leichten Schlaf. Der ist aber lang nicht so erholsam wie der Tiefschlaf. Unser Körper versucht dann immer wieder einzuschlafen und wird jedes Mal rausgerissen. Besser ist es deshalb, den Wecker auf den spätestmöglichen Zeitpunkt zu stellen und dann direkt aufzustehen.
0: Ja, also ich sage euch ganz ehrlich, ich schaffe es nicht, einfach direkt aufzustehen. Ich muss also doch schon 4-5 Mal die Snooze-Taste drücken. Naja.

0: es war doch früher das Beste. Machen wir uns nichts vor. Unterricht vorbei, ab auf den Schulhof und an der Hans-Böckler-Schule in Neustadt wird das ab August sogar noch cooler. Hier ist mehr Radio Dienstag. Der TSV Neustadt bietet da nämlich neue Sport- und Spielangebote an. Schulleiterin Julia Marhold erklärt, wie es dazu eigentlich gekommen ist.
1: Ab dem 1. August haben alle Eltern einen Anspruch darauf, dass ihr Kind betreut wird im Nachmittag. Hier in der Stadt Neustadt wird das über Ganztagsschulen organisiert und in dem Rahmen wird unsere Schule sowie mehrere andere auch in Neustadt ab dem 1.8. ein Ganztagsangebot haben. Neu ist, dass das Ganztagsangebot wirklich an 5 Nachmittagen in der Woche da ist und nicht mehr wie vorher nur an 3 Nachmittagen.
0: Und für diese ganzen neuen Angebote kommt da ein bekannter Partner aus der Stadt dazu.
1: Wir freuen uns sehr, dass wir den TSV als Kooperationspartner haben, weil er vor Ort hier ansässig ist und weil wir sehr gerne hier im Ort uns vernetzen. Der TSV bietet uns ganz viel und hat schon vorher viel mit uns zusammengearbeitet und wir freuen uns da, einen verlässlichen Partner zu haben.
0: Ja, der TSV sagt, wenn Kids doch länger in der Schule bleiben, darf Bewegung nicht zu kurz kommen und genau deshalb jetzt die neuen Angebote. Sophie Misterek von der Jugendhilfe beim TSV Neustadt erklärt mehr dazu.
2: Unser Ziel ist es natürlich, die Kinder ganzheitlich zu versorgen. Das heißt, Sport ist ein wichtiger Teil bei uns. Zusätzlich haben wir aber auch andere Kooperationen, beispielsweise mit einem Tischlereibetrieb oder einer Kunstschule und geplant sind auch Kooperationen mit der Kirche oder der Musikschule im Bereich Chor und Musik, so dass wir möglichst ganz viele verschiedene Bildungsbereiche anbieten können.
0: Da geht also nicht nur um Sport, sondern auch um vieles anderes. Das ist natürlich die Frage, wie läuft denn das dann mit dem Personal dafür?
2: Einiges an pädagogischem Personal haben wir schon angestellt. Wir sind schon sehr tief in der Konzeptarbeit drin und haben viele Ideen für die Gestaltung. Aber natürlich sind wir auch immer offen für Personen, die im besten Fall schon Erfahrung im pädagogischen Bereich haben und Lust haben, dieses Konzept hier mit uns weiter zu gestalten. Alle, die darauf Lust haben, können sich gerne bei der Schule oder bei dem TSV Neustadt melden. Die Kontaktdaten findet ihr auf der jeweiligen Website.
0: Ja, 12.30 Uhr gibt es dann Mittagessen und Hausaufgabenbetreuung, später dann noch die AGs. Am Ende profitieren alle eigentlich davon. Die Schule, der TSV, die Kinder, aber natürlich auch die Eltern. Eine echt schöne Sache. Hier ist mehr Radio. Am Dienstag. Ich bin René Oliver. Ich grüße euch.

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1: Hallo. In Lese beim Kaliwerk messen wir derzeit 16 Grad und es ist klar, am Flughafen Hannover sind es 15 Grad und in Soltau 13. Zum Start in diesen Morgen ist der Himmel noch klar. Im Laufe des Vormittags setzt sich verbreitet klarer Himmel durch und am Nachmittag wird es bei uns warm bis heiß, mit Spitzen um 29 bis 30 Grad. Am Abend ist es meist freundlich, in der Nacht kühlt es auf etwa 12 bis 14 Grad ab. Morgen zeigen sich erst dichtere Wolken, später wieder längere, freundliche Abschnitte und insgesamt etwas angenehmere Luft. Am Donnerstag ist es in den Frühstunden stellenweise neblig oder dunstig, danach freundlich und zum Freitag bleibt der freundliche Eindruck bestehen. Rund ums Steinhuder Meer hält sich morgens etwas mehr Feuchte, während es im südlichen Heidekreis oft schneller aufklart.
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2: Ich bin Katrin Müller. Auch ohne die USA ist Europa nach einer Greenpeace-Untersuchung Russland in wesentlichen militärischen Kategorien zahlenmäßig überlegen. Zudem investieren die europäischen NATO-Staaten zusammen mit Kanada mehr in ihre Streitkräfte als Russland, heißt es in der Greenpeace-Studie. Europa allein zu Haus. Im vergangenen Jahr hätten die europäischen Verbündeten und Kanada zusammen mehr als 620 Milliarden US-Dollar ausgegeben, Russland dagegen nur 190 Milliarden US-Dollar. In wenigen Wochen wird US-Präsident Donald Trump 80 Jahre alt und er fällt immer wieder mit seinen ganz eigenen Gesundheitsgewohnheiten auf. So erzählt er immer wieder stolz, wie wenig Schlaf er braucht und bei Getränken setzt er vor allem auf Diät-Cola. Heute steht Trumps jährlicher Gesundheitscheck an.
3: Immer wieder gibt es hier Spekulationen über Trumps Gesundheit, weil er bei Meetings einnickt, geschwollene Beine und Blutergüsse an den Händen hat. Das Weiße Haus wiegelt ab. Das liege daran, dass Trump Aspirin schlucke und viele Hände schüttele. Trump ist nach eigenen Worten physisch und geistig fit wie ein Turnschuh. Aber nach seinen letzten Checkups folgten immer noch ein paar weitere Tests. Warum und mit welchem Ergebnis wurde nie gesagt. Trump schläft scheinbar nie, liebt Fastfood und Ketchup, trinkt nie Alkohol, aber er ist auch der älteste jemals eingeschworene Präsident. Aus den USA, Tina Eck.
2: Bei sommerlichen Temperaturen sind am Wochenende in Freibädern an Seen und Flüssen 6 Menschen ums Leben gekommen, darunter 4 Kinder und Jugendliche.
4: Langes Wochenende und Temperaturen um 30 Grad. In Schwimmbädern und an den Badeseen herrschte über Pfingsten Hochbetrieb. In Niedersachsen, Bayern, Nordrhein-Westfalen und Rheinland-Pfalz endete der Badespaß jedoch tödlich. Das jüngste Opfer, ein 4-jähriger Junge, wurde tot im Wasser in einem Freibad in Ludwigshafen entdeckt. Er ist vermutlich ertrunken. Im ostfriesischen Marienhafe bargen Taucher ein 13 Jahre altes Mädchen tot aus einem Kiessee. Die weiteren Opfer waren 11 und 14 Jahre alt. Außerdem wurden 2 Männer tot aus Badeseen geborgen. Diana Kramer, Nachrichtenredaktion.
2: Zum Fußball. Für den VfL Wolfsburg kam am Ende alles zusammen. Eine völlig verkorkste Saison, ein Relegationskrimi und schließlich der bittere Abstieg. Zum ersten Mal in der Geschichte steigen die Niedersachsen in die zweite Liga ab. Nach einer 1:2 Niederlage im Relegationsrückspiel beim SC Paderborn. Für die Ostwestfalen geht es nach 6 Jahren wieder zurück in die erste Liga.
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1: A2 in Richtung Dortmund ist die Fahrbahn zwischen Hannover-Bodfeld und Hannover-Langenhagen auf einen Fahrstreifen verengt. Es wird ein Unfall aufgenommen auf dem rechten und mittleren Fahrstreifen und ab Kreuz Hannover-Buchholz stehen euch 7 Kilometer Stau bevor. Bitte vorsichtig an das Stauende heranfahren. In der Gegenrichtung zwischen Hannover-Langenhagen und Hannover-Bodfeld rechnet mit 3 Kilometern stockendem Verkehr. Auf der A2 Braunschweig Richtung Hannover kommt es zwischen Lehrte und Kreuz Hannover-Ost zu 3 Kilometern stockendem Verkehr. Die A7 in Richtung Hamburg meldet zwischen Großburg-Wedel und Mellendorf 3 Kilometer stockenden Verkehr. Zwischen Berghof und Schwarmstedt besteht zudem Gefahr durch Gegenstände auf der Fahrbahn und auf dem Standstreifen steht ein defekter PKW. Auf der A302 Hannover-West Richtung Hannover-Nord stockt der Verkehr zwischen Langenhagen-Kaltenweide und Mellendorf auf 3 Kilometern. Diese 8 Blitzer habt ihr uns zuletzt gemeldet. Auf der B3 in Burgdorf, Ramlingen, Elershausen und auf der B214 in Wietzen. In Bad Münder am Deister, Hamelspringe steht ein Blitzer auf der Hamelspringer Straße, Ecke Mühlenbreite. In Hannover außerdem auf dem Finnhorster Weg in Burg, auf dem Bremer Damm in der Nordstadt, Ecke Spargelweg und auf der Schulenburger Landstraße in Finnhorst. Dazu in Neustadt auf der Königsberger Straße, Ecke Saarstraße und in Uetze-Schwüblingsen auf der Beerbuschstraße. Alle weiteren Meldungen findet ihr wie immer auch auf der Meerradio-Website und in unserer App. Kommt gut durch.
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5: Puh, da muss man nun wirklich sagen, Glück im Unglück. Das hätte am Ende tödlich ausgehen können. Auf der B6 zwischen Hannover und Nienburg ist ein Motorradfahrer am Freitagmittag in einer Baustelle schwer verunglückt. Ohne Helm. Laut Polizei soll er mehrere Autos überholt haben, dabei dann gegen die Absperrbarke geprallt sein. Die B6 war zeitweise komplett gesperrt.

0: Moin, Miriam Kurt, unsere Reporterin für alles das, was sich bewegt. Hundeschlitten, A400M Simulator fliegen und jetzt hat sie sich an einen Zug getraut. Kollegin Miriam Kurt war nämlich zu Besuch bei Rail Concept in Wunsdorf. Da werden Triebfahrzeugführer ausgebildet, egal ob für Güter- oder Personenzüge. Michel Reichelt ist einer der Ausbilder und hat natürlich erstmal erklärt, was in so einem Triebwagen überhaupt alles so drin ist.
1: Ja, das sieht erstmal sehr komplex aus. Zum Führerpult selber. Wir haben hier eine sogenannte direkte Bremse. Wir haben unsere Richtungsschalter, heißt das offiziell. Ne? Da können wir dann eben festlegen, in welche Richtung wir fahren wollen. Wir wollen jetzt vorwärts fahren, das haben wir gemacht. Wir haben hier die sogenannte indirekte Bremse. Die geht durch den ganzen Zug.
2: Ach, das ist eine Bremse?
1: Das ist eine Bremse. So, dann haben wir einen Fahrschalter, in dem Fall sogar Fahrbremsschalter. Ne? Wenn ich den nach vorne bediene, dann erzeuge ich damit Kraft, Zugkraft, ne?
2: Ja.
1: Und dann wird also eine Stromverbindung hergestellt zu den Fahrmotoren und die setzen sich in Bewegung. Wenn ich den nach hinten ziehen würde, habe ich hier eine elektrische Bremse, kann ich elektrisch bremsen.
2: Wie viele Bremsen hat denn so ein Gerät?
1: Ja,
2: das sind ja wirklich viele.
1: Also wir haben zwei unterschiedliche Luftbremsen und eine dynamische Bremse nennt sich.
2: Okay.
1: So, dann habe ich diverse Bedienanrichtungen und zwar hier.
2: Oh toll, eine Hupe.
1: Das Makrofon. Signaleinrichtung brauche ich natürlich, um Leute zu warnen zum Beispiel, ne, die vielleicht zu dicht am Bahnsteigkante stehen. Teilweise muss ich das auch machen, wenn Bahnübergänge zum Beispiel befahren werden, dann muss ich eben auch Achtungspfiff geben. Wir haben dort links das Funkgerät. Dann habe ich ein weiteres Display, da ist der Fahrplan dargestellt.
2: Nächster Halt, Lindenfischerhof.
1: Zum Beispiel. Ich muss dann halt wissen, wann ich wo bin, wie schnell ich gerade fahren darf, wie viel Zeit habe ich dafür, das steht da alles drauf.
2: Das heißt, dieses System sagt dir quasi, jetzt darfst du so und so schnell fahren, damit du dann und dann da und da bist und dann...
1: Genau. Sagt mir auch, wie viel Verspätung ich habe.
0: Ja, da sind wir auf jeden Fall mal gespannt, mit wie viel Verspätung Kollegin Miriam Kurt ankommt.

0: Na, so ein Zug. Ja, da steckt voller Technik. Vor allem bei der Sicherheit. Hier ist mehr Radio Dienstag. Unsere Kollegin Miriam Kurt hat sich bei Rail Concept in Wunsdorf trotzdem mal an den Simulator getraut und versucht, ein paar Passagiere sicher ans Ziel zu bringen. Ausbilder Michael Reichelt hat dabei lieber mal mit aufgepasst.
1: Spielkind.
2: Oder?
1: Ja, funktioniert. Muss ja ab und zu auch mal getestet werden.
2: Ich hätte nicht gedacht, dass es so komplex ist.
1: Aber das trainieren wir halt und da haben die Jungs und Mädels auch relativ viel Zeit dafür. Ich sag mal, das geht relativ fix, das kriegt man schon.
2: Okay, ja. Gut. Und wo fahren wir jetzt hin?
1: Wir fahren jetzt einfach erstmal nur geradeaus. Wird wahrscheinlich auch was passieren dabei, ne? Weil ich habe jetzt zum Beispiel unsere Sicherheitsfahrschaltung nicht abgeschaltet.
2: Ja.
1: Das ist schon das erste Risiko.
2: Ja? Das heißt, ich muss was tun.
1: Nein, du setzt dich jetzt erstmal hin.
2: Ah.
1: Bequem?
2: Ja,
1: kannst
2: auf jeden Fall.
1: Kannst du die Armlehne da noch ein bisschen zu dir?
2: Noch ein bisschen mehr Komfort?
1: Hervorragend. So, jetzt
2: schön.
1: Sitzt du schon mal einigermaßen entspannt.
2: Wie im Kino.
1: Das ist gut. Jetzt hast du da unten eine große Taste.
2: Ja.
1: Und einen kleinen Taster. Drück mal auf den kleinen.
2: Gut. Das ist eine Hupe.
1: Ein Makrofon, genau. So, die große Taste, die musst du dann während der Fahrt bedienen, und zwar dauerhaft. Da stellst du deinen Fuß drauf. Während der Fahrt musst du ihn draufstellen und dann circa alle 30 Sekunden mal den Fuß kurz runternehmen und wieder draufstellen. Also die Sicherheitsverschaltung sorgt dafür, dass du hier aufnahmefähig und betriebsbereit bist,
2: ja,
1: sozusagen.
2: Dass ich nicht in irgendein Koma gefallen
1: das
2: bin.
1: Das überwacht
2: oder so.
1: Dir, ganz genau.
2: Ja.
1: Und dann fahren wir erstmal geradeaus. Ich sag mal die Geschwindigkeiten an. Oh, wir sind schon 5 Minuten verspätet.
2: Typisch Deutsche Bahn.
1: Ja.
2: Oh, wir fahren.
1: So, wir dürfen nicht zu schnell werden. Jetzt hast du hier eine Geschwindigkeitsüberwachung. 45 km/h. Die darfst du nicht überschreiten.
2: Okay.
1: Da ist dein Tempo. Das Signal sagt dir, du darfst sogar 80 fahren. Wir bleiben jetzt erstmal bei 45.
2: Ach, die 8 steht für 80?
1: Genau.
2: Das heißt, ich kann jetzt hier erstmal Gas geben, oder was?
1: Genau. So,
2: oh Gott.
1: Fuß mal kurz hoch.
2: Ah.
1: Das war die SIFA.
2: Warum hat er jetzt die Bremse angelegt? Weil ich
1: weil
2: schon
1: du jetzt nicht
2: geschlafen
1: hast.
2: Habe.
1: Genau.
2: Können wir nicht einfach Vollgas geben?
1: Mach doch. So, hier hätten wir sogar halten müssen.
2: Oh. Naja.
1: Ist nicht schlimm. Erstmal geradeaus fahren.
2: Hallo, guck mal, da stehen Leute, die sind jetzt alle wahnsinnig angefressen, dass ich hier jetzt einfach mit 80 durch den Bahnhof baller.
1: Der nächste Zug kommt bestimmt.
2: Oh, da ist ein Bahnhof. Müssen wir da halten?
1: Nein, müssen wir nicht.
2: Okay.
1: Beim nächsten müssen wir dann.
2: Ja, wir lassen uns jetzt in den Bahnhof reinrollen.
1: So, 3,2. Jetzt bremsen wir mal hier mit der indirekten Bremse. Mit dem Ding. Du kannst mal einklappen. So, ja, genau. So, das Ziel ist jetzt, das war das Einfahrsignal, jetzt sind wir in dem Bahnhof drin, am Ende des Bahnsteigs anzuhalten. Und zwar vor dem Signal, was du da siehst, was hier grün leuchtet.
2: Ja.
1: Davor anzuhalten.
2: Ah, da stehen schon die Leute. Hallo.
1: Ja, jetzt sind wir schon bei 45 km/h. So, jetzt sind wir so langsam, dass wir erstmal ein bisschen reinrollen können, weil je langsamer du bist, desto länger dauert das natürlich. Und so kommen wir dann auch in Verspätung. Und die Türen müssen auf, ganz genau.
2: Ja, jetzt können wir uns einen Kaffee holen.
1: So lange Zeit haben wir nicht.
2: Ja, stimmt, wir haben ja eh schon Verspätung. Plus 8,2 Minuten.
0: Naja, immerhin war keine Streckensperrung dabei. Immerhin etwas. Einen Triebfahrzeugführerschein zu machen, dauert übrigens um die 12 Monate. 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Dienstag, ich bin's René. Ich freue mich, dass ihr dabei seid. Hallihallo.

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1: Moin aus der Meerradio Wetterredaktion. In Dudensen beim Feuerwehrhaus sowie in Marklohe und Heessen messen wir derzeit jeweils 18 Grad. Zwischen Heide, Leine und Weser ist der Vormittag freundlich und klar. Bis zum Mittag zeigt sich verbreitet klarer Himmel. Am Nachmittag wird es in der Steinhuder Meerregion warm bis heiß mit Spitzen um 30 Grad. Die kommende Nacht ist meist klar. Morgen gibt es erst mehr Wolken, später wieder längere freundliche Abschnitte. Dazu ist es spürbar frischer. Am Donnerstag gibt es örtlich Nebel oder flache Dunstfelder, besonders im Nienburger Land am Morgen kurz neblig. Danach zeigt es sich wieder freundlich und zum Freitag steigt das Temperaturniveau erneut auf rund 27 Grad.
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3: Ich bin Katrin Müller. Auch ohne die USA ist Europa nach einer Greenpeace-Untersuchung Russland in wesentlichen militärischen Kategorien zahlenmäßig überlegen. Zudem investieren die europäischen NATO-Staaten zusammen mit Kanada mehr in ihre Streitkräfte als Russland, heißt es in der Greenpeace-Studie. Europa allein zu Haus. Im vergangenen Jahr hätten die europäischen Verbündeten und Kanada zusammen mehr als 620 Milliarden US-Dollar ausgegeben, Russland dagegen nur 190 Milliarden US-Dollar. In wenigen Wochen wird US-Präsident Donald Trump 80 Jahre alt und er fällt immer wieder mit seinen ganz eigenen Gesundheitsgewohnheiten auf. So erzählt er immer wieder stolz, wie wenig Schlaf er braucht und bei Getränken setzt er vor allem auf Diät-Cola. Heute steht Trumps jährlicher Gesundheitscheck an.
4: Immer wieder gibt es hier Spekulationen über Trumps Gesundheit, weil er bei Meetings einnickt, geschwollene Beine und Blutergüsse an den Händen hat. Das Weiße Haus wiegelt ab. Das liege daran, dass Trump Aspirin schlucke und viele Hände schüttele. Trump ist nach eigenen Worten physisch und geistig fit wie ein Turnschuh. Aber nach seinen letzten Checkups folgten immer noch ein paar weitere Tests. Warum und mit welchem Ergebnis wurde nie gesagt. Trump schläft scheinbar nie, liebt Fastfood und Ketchup, trinkt nie Alkohol, aber er ist auch der älteste jemals eingeschworene Präsident. Aus den USA, Tina Eck.
3: Bei sommerlichen Temperaturen sind am Wochenende in Freibädern an Seen und Flüssen 6 Menschen ums Leben gekommen, darunter 4 Kinder und Jugendliche.
5: Langes Wochenende und Temperaturen um 30 Grad. In Schwimmbädern und an den Badeseen herrschte über Pfingsten Hochbetrieb. In Niedersachsen, Bayern, Nordrhein-Westfalen und Rheinland-Pfalz endete der Badespaß jedoch tödlich. Das jüngste Opfer, ein 4-jähriger Junge, wurde tot im Wasser in einem Freibad in Ludwigshafen entdeckt. Er ist vermutlich ertrunken. Im ostfriesischen Marienhafe bargen Taucher ein 13 Jahre altes Mädchen tot aus einem Kiessee. Die weiteren Opfer waren 11 und 14 Jahre alt. Außerdem wurden 2 Männer tot aus Badeseen geborgen. Diana Kramer, Nachrichtenredaktion.
3: Zum Fußball. Für den VfL Wolfsburg kam am Ende alles zusammen. Eine völlig verkorkste Saison, ein Relegationskrimi und schließlich der bittere Abstieg. Zum ersten Mal in der Geschichte steigen die Niedersachsen in die zweite Liga ab. Nach einer 1:2 Niederlage im Relegationsrückspiel beim SC Paderborn. Für die Ostwestfalen geht es nach 6 Jahren wieder zurück in die erste Liga.
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1: Auf der A2 Hannover Richtung Dortmund ist die Fahrbahn zwischen Hannover-Bodfeld und Hannover-Langenhagen auf einen Fahrstreifen verengt. Nach einem Unfall werden aktuell der rechte und der mittlere Fahrstreifen polizeilich aufgenommen. Es gibt 7 Kilometer Stau ab Kreuz Hannover-Buchholz. Bitte bildet eine Rettungsgasse. In der Gegenrichtung auf der A2 zwischen Hannover-Langenhagen und Hannover-Bodfeld müsst ihr mit 3 Kilometern stockendem Verkehr rechnen. Auf der A2 Braunschweig Richtung Hannover zwischen Lehrte und Kreuz Hannover-Ost gibt es 3 Kilometer stockenden Verkehr. Auf der A7 Hannover Richtung Hamburg zwischen Großburg-Wedel und Mellendorf stockt es auf 3 Kilometern. Und auf der A352 Hannover West Richtung Hannover Nord zwischen Langenhagen, Kaltenweide und Mellendorf staut es sich ebenfalls auf 3 Kilometern.
6: Diese 8 Blitzer habt ihr uns zuletzt gemeldet. Auf der B3 in Burgdorf-Ramlingen-Elershausen und auf der B214 in Wietzen. In Hannover-Burg am Finnhorster Weg steht ein Blitzer. Außerdem in Neustadt-Poggenhagen auf der Fliegerstraße und in Neustadt auf der Königsberger Straße Ecke Saarstraße. Weitere Blitzer gibt es in Rehburg auf der Jägerstraße, in Uetze-Schwüblingsen auf der Bärbuschstraße und in Bad Münder am Deister-Hamelspringe auf der Hamelspringerstraße Ecke Mühlenbreite. Weitere Blitzer findet ihr natürlich auch online auf der Meerradio-Website und in unserer App. Kommt gut durch.
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0: plötzlich steht der Garten unter Wasser. Darauf hat nun wirklich keiner Lust. 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Dienstag im Hasterwald soll deshalb jetzt ein sogenannter Bibertäuscher helfen. Der soll Hochwasser verhindern, ohne die geschützten Tiere zu vertreiben. Der Kollege Gottschalk weiß mehr.
1: Der Unterhaltungsverband Süd- und Westaue hat jetzt ein spezielles Rohrsystem an einem Biberdamm installiert. Ziel ist es, den Wasserstand im Bach zu regulieren und so Überschwemmungen zu verhindern. Das Problem, durch die Biberdämme staut sich das Wasser zurück. Bei Starkregen kann das dazu führen, dass Straßen und Keller überflutet werden. Der sogenannte Bibertäuscher funktioniert mit einem Kunststoffrohr, das durch den Damm geführt wird. Überschüssiges Wasser kann dadurch kontrolliert abfließen, ohne dass der Biber den Damm sofort wieder repariert. Die Konstruktion soll die Tiere gewissermaßen austricksen. Naturschützer und Anwohner sehen die Lösung aber eher kritisch. Sie befürchten, dass das Rohr bei Starkregen nicht ausreicht, um die Wassermenge schnell genug abzuleiten. Als Alternative bringt die Wegreine AG deshalb erneut eine Pumpstation ins Gespräch. Klar ist aber auch, der Biber, der soll bleiben. Die Tiere, die stehen nämlich unter strengem Artenschutz und gelten als kaum dauerhaft vertreibbar.
0: Ja, die Gemeinde lässt jetzt prüfen, ob eine Pumpstation zusätzlich notwendig wäre und welche Kosten dadurch entstehen würden. Wir sprechen gleich nochmal mit dem absoluten Biber-Experten Holger Machulla. Der hat nämlich eine neue Aufgabe. Gleich in den nächsten Minuten. Hier ist mehr Radio Dienstag. Hallo!

0: werden immer mehr bei uns. Vielleicht habt ihr auch schon einen gesehen. Natürlich, die Rede ist vom Biber. Im Landkreis Schaumburg gibt es jetzt auch deshalb, weil sie immer mehr werden, einen Biberschutzbeauftragten, Holger Machulla. Und er erklärt uns erstmal, was genau eigentlich sein Job so ist.
1: Es ist sicher so, dass ich auch durchaus Umweltbildung mache. Immer natürlich mit Absprache der Naturschutzbehörde, auch mal eine Führung oder ähnliches. Dass ich Leute berate, wenn sich der Biber in ihrem oder an ihrem Gewässer angesiedelt hat, was es für Lösungsansätze gibt. Es ist aber auch einfach nur mal rausgehen, kartieren, gucken, ist er da, wie sieht's aus?
0: Ja, und so generell, wie sieht's aus mit den Bibern? Wie viele sind's denn zum Beispiel in Schaumburg?
1: Das ist wie in anderen Landkreisen. Es geht langsam hoch. Das ist natürlich, sag mal, von den Gewässern ein bisschen abhängig. Gebiete, wo wir viele Kiesseen neben den Fließgewässern haben, ist die Entwicklung schneller. Die Tendenz geht nach oben und wir werden in ein paar Jahren, spätestens in, na, ich sag mal, ein, zwei Jahrzehnten davon sprechen, dass alle Reviere belegt sein werden. Also es entwickelt sich hervorragend.
0: Ja, und viele Biber, muss man sagen, haben auch ziemlich viele Vorteile, auch für uns Menschen.
1: Dass er Wasserrückhaltung in der Fläche betreibt. Wir sprechen von sinkenden Grundwasserständen und Grundwasseranreicherung und das macht er kostenlos für uns. Da müssen keine teuren Planungsbüros benannt werden oder viel Geld ausgegeben werden. Auch der Hochwasserschutz ist nicht zu verachten, weil dadurch, dass der Biber Dämme baut, ist es so, dass die Hochwasserwellen langsamer ablaufen und langsamer in den großen Gewässern ankommen.
0: Bedeutet weniger Gefahr, was Überschwemmung angeht. Gibt es denn aber auch Nachteile, wenn es immer mehr Biber werden?
1: Die größten Probleme sind halt Vernässungen, beziehungsweise wenn wir auch manchmal Regenwasserkanäle haben, dass die eingestaut werden. Und dann muss man natürlich gucken, dass das Siedlungswasser auch dementsprechend aus den Kanälen rauskommt. Aber das sind auch, ich sag mal, Probleme, die immer zu lösen sind.
0: Ja, genau, das ist dann zum Beispiel der Job von Holger Machulla. Viele Biber hier bei uns in der Region sind gar nicht so schlecht. Und wenn es dann doch einen live in der Natur zu sehen gibt, umso cooler, würde ich sagen. 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
1: Moin, aus der Meerradio-Wetterredaktion. In Dudensen beim Feuerwehrhaus sowie in Marklohe und Heessen messen wir derzeit jeweils 18 Grad. Zwischen Heide, Leine und Weser ist der Vormittag freundlich und klar. Bis zum Mittag zeigt sich verbreitet klarer Himmel. Am Nachmittag wird es in der Steinhuder Meerregion warm bis heiß, mit Spitzen um 30 Grad. Die kommende Nacht ist meist klar. Morgen gibt es erst mehr Wolken, später wieder längere freundliche Abschnitte. Dazu ist es spürbar frischer. Am Donnerstag gibt es örtlich Nebel oder flache Dunstfelder, besonders im Nienburger Land am Morgen kurz neblig. Danach zeigt es sich wieder freundlich und zum Freitag steigt das Temperaturniveau erneut auf rund 27 Grad.
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2: Ich bin Katrin Müller. Auch ohne die USA ist Europa nach einer Greenpeace-Untersuchung Russland in wesentlichen militärischen Kategorien zahlenmäßig überlegen. Zudem investieren die europäischen NATO-Staaten zusammen mit Kanada mehr in ihre Streitkräfte als Russland, heißt es in der Greenpeace-Studie. Europa allein zu Haus. Im vergangenen Jahr hätten die europäischen Verbündeten und Kanada zusammen mehr als 620 Milliarden US-Dollar ausgegeben, Russland dagegen nur 190 Milliarden US-Dollar. Nach dem massiven Angriff auf die ukrainische Hauptstadt Kiew am Wochenende droht Russland mit einer neuen schweren Attacke. Das Außenministerium rief ausländische Diplomaten dazu auf, Kiew schnellstmöglich zu verlassen.
3: Schon am Wochenende hat Russland mit dem Einsatz einer Mittelstreckenrakete vom Typ Areschnik den Konflikt in der Ukraine verschärft. In Kiew wurden dabei schwere Verwüstungen angerichtet. Laut Moskau ist dies aber erst der Anfang. Weitere Angriffe sollen folgen, angeblich als Vergeltung auf einen ukrainischen Angriff gegen ein Wohnheim im von Russland kontrollierten Donbass-Gebiet. Der Kreml warf der Ukraine in dem Zusammenhang den Beschuss von Zivilisten vor. Dass das russische Militär selbst regelmäßig ukrainische Zivilisten tötet, blendet Moskau dabei aus. Aus Moskau, Andrei Balin.
2: Die Gewerkschaft der Polizei klagt über eine große Zahl maroder Dienststellen bei der Bundespolizei und fordert dringend eine bessere Infrastruktur. So gut wie jede dritte Dienststelle habe erhebliche Mängel oder sei marode, sagte der GdP-Vorsitzende für den Bereich Bundespolizei Andreas Roßkopf der Rheinischen Post. Der Zustand vieler Gebäude und Wachen sei nicht mehr hinnehmbar. Die GdP fordere daher Geld für Sanierungen, Neubauten und bessere Unterkünfte. Zum Fußball. Der VfL Wolfsburg ist zum ersten Mal in seiner Geschichte aus der Bundesliga abgestiegen. Die Niedersachsen verloren das Relegationsrückspiel beim SC Paderborn mit 1:2 nach Verlängerung. Die Mannschaft treffe aber keine Schuld, so Wolfsburg-Coach Dieter Hecking hinterher bei Sky.
4: Große Enttäuschung natürlich, weil das haben wir uns natürlich anders vorgestellt und ich hatte das Gefühl, als wenn wir es heute gepackt hätten. Ja, aber es gibt eben in solchen Spielen einen Moment, der so ein ganzes Spiel zum Kippen bringt. Das war heute so und ich kann der Mannschaft überhaupt keinen Vorwurf machen, in der Zahl die 105 Minuten so dagegen zu halten. Das war alles okay.
2: Jubel dagegen bei Paderborn. Für die Ostwestfalen geht es nach 6 Jahren wieder zurück in die Erstklassigkeit.
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1: Auf der A2 Hannover Richtung Dortmund zwischen Hannover-Brotfeld und Hannover-Langenhagen wird ein Unfall aufgenommen. Der Verkehr wird an der Unfallstelle vorbeigeführt. Ab Kreuz Hannover-Buchholz staut es sich auf 7 Kilometer. In der Gegenrichtung stockt der Verkehr auf 3 Kilometer. Auf der A7 Hannover Richtung Hamburg müsst ihr zwischen Großburg-Wedel und Mellendorf mit 3 Kilometer stockendem Verkehr rechnen. In der Gegenrichtung zwischen Westenholz und Schwarmstedt steht ein defekter LKW auf dem Standstreifen. Die A302 Hannover-West Richtung Hannover-Nord ist zwischen Langenhagen-Kaltenweide und Mellendorf auf 3 Kilometer von stockendem Verkehr betroffen. Und hier die Blitzer für die Steinhuder Meerregion. Auf der B3 in Burgdorf, Ramlingen-Elershausen. Dazu in Celle, Burg auf der Burger Landstraße. In Hannover wird in der Nordstadt auf dem Bremer Damm Ecke Spargelweg kontrolliert. Außerdem in Brinkhafen auf dem Industrieweg. Weitere Blitzer gibt es in Lehrte auf der Mielestraße sowie in Neustadt-Poggenhagen auf der Fliegerstraße und in Neustadt auf der Königsberger Straße Ecke Saarstraße. Die aktuelle Verkehrslage gibt's für euch auch jederzeit online auf der Meerradio-Website und in unserer App. Gute Fahrt!
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5: Na und plötzlich ist er da, der Sommer. Bitte, was war das für ein herrliches Pfingstwochenende? Das Wetter hat ja mal komplett geliefert. Hab ich allerdings auch schmerzlich gemerkt. Sonne, die habe ich ein bisschen unterschätzt. Bin schön in der Hängematte weggepennt. Ende vom Lied Sonnenbrand des Jahres, fragt bitte nicht. Ich hoffe, ihr hattet ein richtig gutes Wochenende. Konntet ein bisschen abschalten und habt es euch richtig schön gemacht. Und jetzt noch eine kurze Woche obendrauf. Es gibt doch nichts Schöneres, ich würde sagen. Läuft.

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durch den Dienstag. 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Ich grüße euch. Wer in Basinghausen zu schnell unterwegs ist, hat inzwischen echt gute Chancen, geblitzt zu werden. Fast 900 Temposünder hat die Stadt letztes Jahr schon mit mobilen Messungen erwischt und jetzt soll sogar noch ein eigener Blitzeranhänger angeschafft werden. Heißt also, Fuß vielleicht lieber doch ein kleines bisschen früher vom Gas nehmen.

0: gefährlich, sag ich euch. Ja? Ich glaube, jeder kennt das. Nach dem Großeinkauf wundert man sich dann doch, wie viel mehr im Einkaufswagen doch gelandet ist als ursprünglich geplant. Oft heißt das, das liegt daran, dass wir hungrig einkaufen gegangen sind. Aber stimmt das wirklich? Kaufen wir mehr, wenn wir hungrig sind?
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2: Tatsächlich haben mehrere wissenschaftliche Studien gezeigt, dass hungrige Menschen beim Einkauf mehr und vor allem kalorienreiche, süße oder fettige Lebensmittel kaufen. Das kann ich aus eigener Perspektive sagen, das ist richtig. US-Forscher unter anderem von der Cornell University haben Probanden mit leerem Magen in den Supermarkt geschickt. Ergebnis, die Hungrigen griffen deutlich häufiger zu energiereichen Produkten, die sie sonst nicht gekauft hätten. Sie erklären selbst, dass sie sich von ihrem Appetit leiten ließen und unvernünftige Entscheidungen getroffen haben. Die Erklärung dafür liegt in unseren Urinstinkten. Ein leerer Magen signalisiert dem Körper, dass Vorräte gebraucht werden. Ein Überbleibsel aus Zeiten, in denen Nahrung nicht immer verfügbar war. Heute äußert sich das im Supermarkt durch einen vollen Einkaufswagen. Interessant ist auch, dass das Hungergefühl am frühen Nachmittag am geringsten ist. Das haben die Forscher auch rausgefunden und empfehlen deswegen, möglichst zu dieser Tageszeit einkaufen zu gehen, um unüberlegte Käufe zu vermeiden. Kurz gesagt, wer satt einkaufen geht, trifft meist die bessere Entscheidung und spart dabei nicht nur Kalorien, sondern oft auch Geld. Die beste Entscheidung des heutigen Tages trefft ihr auf jeden Fall, wenn ihr auf mehrradio.de geht in unsere Mehrradio-Audiothek und euch noch ganz viele Folgen Wissen zum Mitnehmen mehr anhört.
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1: Moin aus der Meerradio Wetterredaktion. Im Moment ist es in Niedernstöcken am Sportplatz mit 22 Grad klar, in Seelze ebenfalls 22 Grad und in Penigseel auch 22 Grad. Heute Vormittag zeigt sich über der Steinhuder Meerregion viel Sonne. Am Nachmittag ist es verbreitet freundlich und sehr warm. Dazu sind 29 bis 30 Grad drin. In der Nacht ist es meist klar. Morgen gibt es erst mehr Wolken, örtlich auch etwas trüber. Später zeigt sich aber wieder freundliches Wetter bei 20 bis 22 Grad. Am Donnerstag gibt es stellenweise Dunst- oder Nebelfelder. Danach ist es erneut sonnig. Zum Freitag hin geht der freundliche Trend weiter bei wieder steigenden Temperaturen.
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3: Ich bin Katrin Müller. Auch ohne die USA ist Europa nach einer Greenpeace-Untersuchung Russland in wesentlichen militärischen Kategorien zahlenmäßig überlegen. Zudem investieren die europäischen NATO-Staaten zusammen mit Kanada mehr in ihre Streitkräfte als Russland, heißt es in der Greenpeace-Studie. Europa allein zu Haus. Im vergangenen Jahr hätten die europäischen Verbündeten und Kanada zusammen mehr als 620 Milliarden US-Dollar ausgegeben, Russland dagegen nur 190 Milliarden US-Dollar. Nach dem massiven Angriff auf die ukrainische Hauptstadt Kiew am Wochenende droht Russland mit einer neuen schweren Attacke. Das Außenministerium rief ausländische Diplomaten dazu auf, Kiew schnellstmöglich zu verlassen.
4: Schon am Wochenende hat Russland mit dem Einsatz einer Mittelstreckenrakete vom Typ Areshnik den Konflikt in der Ukraine verschärft. In Kiew wurden dabei schwere Verwüstungen angerichtet. Laut Moskau ist dies aber erst der Anfang. Weitere Angriffe sollen folgen, angeblich als Vergeltung auf einen ukrainischen Angriff gegen ein Wohnheim im von Russland kontrollierten Donbass-Gebiet. Der Kreml warf der Ukraine in dem Zusammenhang den Beschuss von Zivilisten vor. Dass das russische Militär selbst regelmäßig ukrainische Zivilisten tötet, blendet Moskau dabei aus. Aus Moskau, Andrei Balin.
3: Die Gewerkschaft der Polizei klagt über eine große Zahl maroder Dienststellen bei der Bundespolizei und fordert dringend eine bessere Infrastruktur. So gut wie jede dritte Dienststelle habe erhebliche Mängel oder sei marode, sagte der GdP-Vorsitzende für den Bereich Bundespolizei Andreas Roßkopf der Rheinischen Post. Der Zustand vieler Gebäude und Wachen sei nicht mehr hinnehmbar. Die GdP fordere daher Geld für Sanierungen, Neubauten und bessere Unterkünfte. Zum Fußball. Der VfL Wolfsburg ist zum ersten Mal in seiner Geschichte aus der Bundesliga abgestiegen. Die Niedersachsen verloren das Relegationsrückspiel beim SC Paderborn mit 1:2 nach Verlängerung. Die Mannschaft treffe aber keine Schuld, so Wolfsburg-Coach Dieter Hecking hinterher bei Sky.
5: Große Enttäuschung natürlich, weil das haben wir uns natürlich anders vorgestellt und ich hatte das Gefühl, als wenn wir es heute gepackt hätten. Ja, aber es gibt eben in solchen Spielen einen Moment, der so ein ganzes Spiel zum Kippen bringt. Das war heute so und ich kann der Mannschaft überhaupt keinen Vorwurf machen, in der Zahl die 105 Minuten so dagegen zu halten. Das war alles okay.
3: Jubel dagegen bei Paderborn. Für die Ostwestfalen geht es nach 6 Jahren wieder zurück in die Erstklassigkeit.
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1: Auf der A2 in Richtung Dortmund kommt es zwischen Hannover-Bodfeld und Hannover-Langenhagen auf dem rechten und mittleren Fahrstreifen, weil ein Unfall aufgenommen wird, zu Verzögerungen. Der Verkehr wird an der Unfallstelle vorbeigeführt. Ab Kreuz Hannover-Buchholz staut es sich auf 7 Kilometern. In der Gegenrichtung kommt es zu 3 Kilometern stockendem Verkehr. Auf der A7 in Richtung Hamburg gibt es zwischen Großburg-Wedel und Mellendorf ebenfalls einen 3 Kilometer langen Abschnitt mit stockendem Verkehr. In der Gegenrichtung, also Hamburg Richtung Hannover, steht zwischen Westenholz und Schwarmstedt ein defekter LKW auf dem Standstreifen. Weiterhin meldet die Polizei auf der A302 Hannover West Richtung Hannover Nord zwischen Langenhagen-Kaltenweide und Mellendorf stockenden Verkehr auf 3 Kilometern. Und hier die Blitzer für die Steinhuder Meerregion. Auf der B3 in Burgdorf, Ramlingen, Elershausen. Dazu in Celle, Burg, auf der Burger Landstraße, Ecke zum Burgwall. In Hannover außerdem auf dem Bremer Damm in der Nordstadt, Ecke Spargelweg und auf dem Industrieweg in Brinkhafen. Weitere Blitzer gibt es in Neustadt, in Pockenhagen auf der Fliegerstraße sowie auf der Königsberger Straße, Ecke Saarstraße. Mehr zum Verkehr in der Region findet ihr wie immer auch online und in unserer Meerradio-App. Kommt gut durch!
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Und John Newman, der ist auch am Start. Waiting for a Lifetime. Ja, für alle, die Pfingsten entspannt im Garten oder am See verbracht haben, Glückwunsch, ihr habt alles richtig gemacht. Für viele Zugreisende war das Wochenende nämlich eher schwierig. Ja? Und das ist schon fast noch charmant ausgedrückt. Ich möchte es so sagen. Ne? Rund um Hannover hat es nämlich ordentlich Bahnchaos gegeben. Mit Oberleitungsschäden, Böschungsbrand, Signalproblem. Teilweise standen Züge stundenlang still, kamen massiv zu spät. Kurz gesagt, die Bahn hatte über Pfingsten mal wieder ihren ganz eigenen.

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1: Von Tierheim zu Tierheim geht's für die Kollegin Miriam Kurt. Sie ist unterwegs im Namen des Tierschutz-Euro Steinhuder Meerregion. Der nächste Halt, Stadthagen. Da hat sie sich von Dagmar Mesenbrink aus dem Vorstand alles zum Tierheim Stadthagen mal erklären lassen.
2: Aus den räumlichen Gegebenheiten vorgegeben haben wir nur Hunde und Katzen. Katzen haben wir aktuell relativ viele für unsere Verhältnisse, 15, 20. Wir haben sehr viele Kitten im Moment. Die Zahl schwankt so ein bisschen, weil wir sehr viele Muttertiere mit kleinen Kitten momentan kriegen oder eigentlich das ganze Jahr dieses Jahr kriegen. Hunde haben wir jetzt aktuell 4. Da ist einer gerade weitergezogen. Das ist ein Punkt, der uns ganz wichtig ist, dass wir mit anderen Tierschutzvereinen auch in Kooperation stehen und je nachdem, wo die Gegebenheiten für das entsprechende Tier am besten sind, damit die Vermittlungschancen am besten sind.
3: Wie viele Leute habt ihr bei euch im Team?
2: Wir sind 5 Vorstandsmitglieder, davon 4 Stimmberechtigte. Vereinsmitglieder, ich glaube 250, hatte unsere Schatzmeisterin neulich festgestellt.
3: Das ist aber eine ganze Menge, oder?
2: Ja, ich glaube für so einen relativ kleinen Kreis geht es. Wobei wir uns natürlich immer über neue Mitglieder auch freuen. Das Team sind 5 Angestellte und dann aber auch Ehrenamtliche, die sind ganz, ganz wichtig für uns, die zum Teil also wirklich regelmäßig kommen. Der Ersin, der ja gerade durchgelaufen ist, das gehört dazu und sind also ein ganz wichtiger Bestandteil für unsere Arbeit hier.
3: Und dann habt ihr wahrscheinlich ein Katzenhaus, ein Hundehaus?
2: Auch nicht so richtig getrennt tatsächlich. Also die Quarantäne ist richtig räumlich getrennt. Ansonsten sind die natürlich voneinander getrennt. Auch so, dass sie sich gegenseitig möglichst wenig stören, sag ich mal, auch vom Geräuschpegel. Aber es ist tatsächlich mehr oder weniger alles ein Gebäude. Anders können wir es leider nicht leisten momentan.
3: Steht ihr vor Veränderungen?
2: Geplant ist tatsächlich der Neubau eines Tierheims. Aber 4 Jahre ist im Moment angepeilt, dass wir dann wirklich einziehen können, wenn es gut läuft und planmäßig läuft alles. Aber auf jeden Fall laufen die Planungen. Es geht langsam los. Das ist schon mal wichtig. Und solange versuchen wir halt hier mit dem, was wir haben, den Bestand so gut wie möglich und so tierschutzgerecht wie möglich zu nutzen.
3: Steht ihr da aktuell vor Problemen?
2: Das größte Problem sind tatsächlich die Katzen, würde ich sagen. Da ist es wirklich erheblich, was wir an Fundkatzen bekommen, was wirklich auch an Muttertieren gebracht wird mit Kitten und kastrierte Katzen, obwohl wir ja eigentlich eine Kastrationspflicht ja haben. Aber das wird halt nicht wirklich durchgesetzt. Es gibt auch keine Konsequenzen, wenn man halt seine Katze nicht kastrieren lässt. Und das ist ein Problem, was sich natürlich für uns extrem auswirkt.
1: Also ihr merkt schon, eine Menge Baustellen noch, aber ihr könnt nach wie vor helfen. Alle Infos dazu auf unserer Homepage meerradio.de.
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1: Moin aus der Meerradio-Wetterredaktion. Momentan messen wir in Großmunzel bei der Kita 22 Grad. Dort ist es wolkenlos und trocken. In Esdorf und Drakenburg sind es ebenfalls 21 Grad. Zwischen Heide, Leine und Weser ist es am Morgen freundlich und meist wolkenlos. Dazu haben wir 13 bis 30 Grad. Bis zum Nachmittag setzt sich verbreitet frühsommerliches Wetter durch und es ist warm bis heiß. In der Nacht ist es meist klar. Örtlich zeigt sich vor allem im Nienburger Land und Richtung Schaumburger Land etwas Nebel. Morgen zeigt sich die Steinhuder Meerregion erneut oft klar. Insgesamt aber spürbar frischer und mit etwas mehr Wind bei 10 bis 22 Grad. Am Donnerstag lösen sich mögliche Frühnebelfelder rasch auf. Danach gibt es wieder viel klaren Himmel. Zum Freitag hin geht es freundlich und trocken weiter, rund um den Deister etwas gedämpfter.
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2: Ich bin Katrin Müller. Friedensforscher von Greenpeace sehen die Verteidigung in Europa stärker aufgestellt als von vielen angenommen. Selbst ohne die USA seien die europäischen NATO-Staaten Russland in wesentlichen militärischen Aspekten überlegen, heißt es in der Studie Europa allein zu Haus.
3: Den Rüstungswettlauf entscheiden die Europäer zusammen mit Kanada, den Friedensforschern zufolge für sich. Allein im vergangenen Jahr steckten sie umgerechnet 540 Milliarden Euro in ihre Streitkräfte, nahezu das Dreifache von Russland. Auch verfügen Europa und Kanada über doppelt so viele Kampfflugzeuge, viermal so viele Kriegsschiffe und dreimal so viel Artillerie wie die russischen Streitkräfte. Europas Verteidigungsressourcen seien enorm, so das Fazit der Studie. Tanja Wagner, Nachrichtenredaktion.
2: Trotz Waffenruhe hat das US-Militär Ziele im Iran angegriffen. Im Süden des Landes wurden Raketenstellungen getroffen und im Bereich der Straße von Hormuz Boote attackiert, die Minen in der Meerenge verlegen sollten, so das US-Militär. Unterdessen brachte US-Präsident Donald Trump eine mögliche Kompromisslösung für den Umgang mit Irans angereichertem Uran ins Spiel. Bei sommerlichem Badewetter sind am Pfingstwochenende in Freibädern, Seen und Flüssen 6 Menschen ums Leben gekommen. Darunter waren 4 Kinder und Jugendliche im Alter von 4 bis 14 Jahren. Die Unglücke bei Temperaturen um die 30 Grad ereigneten sich in Niedersachsen, Bayern, Nordrhein-Westfalen und Rheinland-Pfalz. Es gibt immer weniger Spatzen, Schwalben und Mauersegler in unserer Umgebung. Das ist das eher ernüchternde Ergebnis der Mitmachaktion des Naturschutzbunds NABU, bei der Freiwillige im ganzen Land Anfang Mai Vögel gezählt haben. Es gibt aber auch positive Trends.
4: Die Finken sind nämlich wieder da. Die wurden zuletzt nur noch selten gesichtet. Nun geht's aber ein fettes Plus in der Statistik, vor allem für Buchfinken. Doch dass die Spatzen und Mauersegler verschwinden, das macht den NABU-Experten Sorgen. Und sie sagen, das liege vermutlich daran, dass wir unsere Städte zu betonieren. Die Vögel kaum noch Nahrung finden, vor allem Insektenfresser. Zehntausende haben bei der Zählaktion mitgemacht und über 1 Million Vögel in unseren Parks und Gärten entdeckt. Claudia Wächter, Nachrichtenredaktion.
2: Insgesamt sind die Zahlen weiter rückläufig, wurden 2018 noch im Mittel knapp 34 Vögel pro Garten oder Park gezählt, so waren es diesmal nur noch etwa 28 Vögel.
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1: Auf der A2 in Richtung Hannover stockt der Verkehr zwischen Hannover-Langenhagen und Hannover-Bodfeld auf 3 Kilometern. In Richtung Dortmund meldet die Polizei einen Stau zwischen Kreuz Hannover-Buchholz und Hannover-Langenhagen auf 7 Kilometern. Fahrt vorsichtig an das Stauende heran. Auf der A7 Richtung Hamburg zwischen Großburg-Wedel und Mellendorf kommt es ebenfalls zu 3 Kilometern stockendem Verkehr. In der Gegenrichtung steht zwischen Westenholz und Schwarmstedt ein defekter LKW auf dem Standstreifen. Auch auf der A302 Hannover-West Richtung Hannover-Nord gibt es zwischen Langenhagen, Kaltenweide und Mellendorf 3 Kilometer stockenden Verkehr. Und hier die Blitzer für die Steinhuder Meerregion. Auf der B3 in Burgdorf, Ramlingen, Illershausen. In Celle, Burg, auf der Burger Landstraße, Ecke zum Burgwall. In Hannover, auf dem Bremer Damm in der Nordstadt, Ecke Spargelweg. Und außerdem in Brinkhafen, auf dem Industrieweg. Weitere Blitzer gibt es in Neustadt, auf der Königsberger Straße, Ecke Saarstraße. Sowie in Neustadt-Pockenhagen, auf der Fliegerstraße. Alle aktuellen Verkehrsmeldungen findet ihr natürlich auch im Netz und in unserer Meerradio-App. Kommt gut durch.
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5: Heftige Szenen beim Auheger Pfingstbier im Landkreis Schaumburg. In der Nacht zu Sonntag ist da ein 41-Jähriger so schwer angegriffen worden, dass er in einem kritischen Zustand ins Krankenhaus gekommen ist. Zwei weitere Besucher wurden leicht verletzt. Die Täter sind laut Polizei geflüchtet. Gesucht werden wohl mehrere junge Männer. Und wichtig, die Polizei geht davon aus, dass die Tat auch gefilmt wurde. Wer also Videos hat oder irgendwas mitbekommen hat, der soll sich doch bitte bei der Polizei in Stadthagen melden.

0: der Dienstag. Eine kurze Woche bei Mehrradio. Wir grüßen euch E-Autos. Ja, sind ja nicht nur beim Tanken angenehmer fürs Konto, auch beim Parken habt ihr in Hannover weiter Vorteile. Wer elektrisch fährt, kann nämlich auch in den nächsten Jahren kostenlos auf öffentlichen Parkplätzen stehen. Kollege Gottschalk, erzähl mal, was steckt dahinter?
1: Die Politik im Bauausschuss der Stadt Hannover hat beschlossen, die Befreiung von Parkgebühren für E-Autos bis Ende 2029 zu verlängern. Die bisherige Regelung wäre eigentlich Ende dieses Jahres ausgelaufen. Und tatsächlich hat die Politik einen Kompromiss gefunden. Statt bis 2030 gilt die Regelung jetzt zunächst bis Ende 2029. Danach soll neu bewertet werden. Kostenlos parken dürfen weiterhin nur Fahrzeuge mit E-Kennzeichen auf öffentlichen Parkplätzen der Stadt. Fahrerinnen und Fahrer müssen dabei aber trotzdem eine Parkscheibe auslegen und die jeweilige Höchstparkdauer beachten. Also kein Freiparkschein. Wichtig ist außerdem, die Gebührenbefreiung gilt nicht auf privat betriebenen Parkflächen.
0: Die Stadt will damit weiter E-Autos fördern und für Fahrerinnen und Fahrer mehr Planungssicherheit schaffen. Schöne Sache. Hier ist Mehrradio. Dienstag. Hi. You

0: starten wir, aber auch in Richtung Mittagspause. Hier ist mehr Radio. Ich grüße euch. 11 Herrenteams, 2 Damenteams, 6 Jugendteams und insgesamt mehr als 100 aktive Spieler. Wahnsinn, oder? Beim TSV Algesdorf läuft's im Tischtennis richtig gut. So gut sogar, dass die Sparte die größte in ganz Schaumburg ist. Aber woran liegt das eigentlich? Spartenleiter Lars Krückenberg, der erklärt's.
1: Erst einmal ist es die gute Mannschaftsstruktur, die wir haben. Von der Regionalliga bis zum 4. Kreis sind wir in fast allen Ligen aktiv und das ist tatsächlich sehr, sehr wichtig, nicht nur Top oder Flop zu sein. Hier findet sich wirklich jeder in seiner passenden Mannschaft wieder. Und darüber hinaus haben wir, und das ist tatsächlich sehr, sehr wichtig, nicht nur Top oder Flop zu sein. Hier findet sich wirklich jeder in seiner passenden Mannschaft wieder.

0: sind. Also das heißt, ich glaube, wir haben eine ganz gute Entwicklung hingelegt und hatten am Anfang 2 Mannschaften, die wir gemeldet haben und sind mittlerweile, wie gesagt, bei 5 bis 6 Mannschaften, die wir pro Saison melden. Wir haben auch eine Beginnergruppe, also für die ganz neuen Anfänger. Meistens sind die so zwischen 5 und 7.
1: Ja, und wer weiß, vielleicht spielen die ja dann irgendwann auch mal wirklich in der ersten Herrenmannschaft. Die ist nämlich gerade erst in die Regionalliga aufgestiegen. Mit dabei ist zum Beispiel Spieler Darwin Schwarzer.
2: Die Relegationsspiele wiederum, die liefen dann super gut. Also hatten da das etwas glücklichere Händchen. Zum einen gegen Arminia Hannover haben wir ja 6-4 gewonnen, was für uns dann auch klar war, dass das irgendwie so ein 50-50-Spiel ist. Also da waren wir sehr froh, dass wir das Spiel gewinnen konnten. Und da war vor allem auch der Schlüssel so ein bisschen, dass wir die Doppel so gut gestalten konnten, was auch über die ganze Saison einfach sehr gut lief. Im zweiten Spiel gegen Ahrensburg, wo wir ja dann quasi den Aufstieg dann auch klar machen konnten, ist es aber auch sehr, sehr eng gewesen.
1: Ja, am Ende hat es aber gereicht und nicht nur die erste Herren hatte was zu feiern. Insgesamt sind gleich 6 Teams in dieser Saison aufgestiegen. Von uns natürlich an dieser Stelle Glückwunsch. Mehr Infos zum Verein gibt es für euch zum Nachlesen auf der Webseite vom TSV Eigestadt.

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1: Moin aus der Meerradio-Wetterredaktion. Derzeit messen wir in Hohnhorst am Sportplatz 23 Grad. In Steierberg und Hermannsburg sind es ebenfalls 23 Grad. Dazu ist es trocken und wolkenlos. Bei uns ist es mittags verbreitet klar und schon sehr warm. Die Höchstwerte liegen am Nachmittag bei rund 29 bis 30 Grad. Am Abend und in der Nacht ist es oft locker bewölkt oder klar. Morgen beginnt es freundlich. Später ziehen zeitweise mehr Wolken durch die Steinhuder Meerregion. Und am Nachmittag stehen meist 20 bis 22 Grad an. Der Blick nach vorn. Am Donnerstag gibt es örtlich einen frischen Start, teils mit Nebelfeldern. Danach zeigt es sich wieder freundlich und meist trocken. Zum Freitag geht es erneut aufwärts mit viel Sonne, etwas kühler am Deister und im Weserbergland, während es in offenen Lagen schneller aufklart.
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1: Auf der A2 Richtung Hannover zwischen Hannover-Langenhagen und Hannover-Bodfeld stockt der Verkehr auf 3 Kilometer. Auf der A7 in Richtung Hannover steht zwischen Westenholz und Schwarmstedt ein defekter LKW auf dem Standstreifen. Und hier die Blitzer für die Steinhuder Meerregion. Auf der B3 in Burgdorf, Ramlingen, Elershausen. In Celle, Burg auf der Burger Landstraße, Ecke zum Burgwall. In Hannover außerdem auf dem Bremer Damm in der Nordstadt, Ecke Spargelweg und auf dem Industrieweg in Brinkhafen. Weitere Blitzer stehen in Lehrte auf der Miele-Straße, in Neustadt auf der Königsberger Straße, Ecke Saarstraße sowie in Neustadt-Pockenhagen auf der Fliegerstraße. Alle aktuellen Verkehrsmeldungen findet ihr natürlich auch im Netz und in unserer Meerradio-App. Kommt gut durch!
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0: einmal noch ganz, ganz kurz auf Schlummern drücken. Hier ist mehr Radio. Dienstag. Ich grüße euch. Ja, was soll ich sagen? Machen bestimmt ganz, ganz viele. Ich auf jeden Fall auch. Schlafmediziner raten zwar davon ab, aber trotzdem ist die Snooze-Taste gerade in Deutschland super beliebt, zeigt auch eine Studie aus Harvard. Rebecca Göring, warum sind wir danach eigentlich trotzdem noch müde, auch wenn wir noch ein wenig länger schlafen?
1: Das liegt daran, dass wir in den Stunden vor dem Aufwachen in der Tiefschlafphase sind. Die wird dann aber durch den Snooze-Alarm unterbrochen und anschließend haben wir nur noch einen leichten Schlaf. Der ist aber lang nicht so erholsam wie der Tiefschlaf. Unser Körper versucht dann immer wieder einzuschlafen und wird jedes Mal rausgerissen. Besser ist es deshalb, den Wecker auf den spätestmöglichen Zeitpunkt zu stellen und dann direkt aufzustehen.
0: Ja, also ich sage euch ganz ehrlich, ich schaffe es nicht, einfach direkt aufzustehen. Ich muss also doch schon 4-5 Mal die Snooze-Taste drücken.

0: Es war doch früher das Beste. Machen wir uns nichts vor. Unterricht vorbei, ab auf den Schulhof und an der Hans-Böckler-Schule in Neustadt wird das ab August sogar noch cooler. Hier ist mehr Radio Dienstag. Der TSV Neustadt bietet da nämlich neue Sport- und Spielangebote an. Schulleiterin Julia Marhold erklärt, wie es dazu eigentlich gekommen ist.
1: Ab dem 1. August haben alle Eltern einen Anspruch darauf, dass ihr Kind betreut wird im Nachmittag. Hier in der Stadt Neustadt wird das über Ganztagsschulen organisiert und in dem Rahmen wird unsere Schule sowie mehrere andere auch in Neustadt ab dem 1.8. ein Ganztagsangebot haben. Neu ist, dass das Ganztagsangebot wirklich an 5 Nachmittagen in der Woche da ist und nicht mehr wie vorher nur an 3 Nachmittagen.
0: Und für diese ganzen neuen Angebote kommt da ein bekannter Partner aus der Stadt dazu.
1: Wir freuen uns sehr, dass wir den TSV als Kooperationspartner haben, weil er vor Ort hier ansässig ist und weil wir sehr gerne hier im Ort uns vernetzen. Der TSV bietet uns ganz viel und hat schon vorher viel mit uns zusammengearbeitet und wir freuen uns da, einen verlässlichen Partner zu haben.
0: Ja, der TSV sagt, wenn Kids doch länger in der Schule bleiben, darf Bewegung nicht zu kurz kommen und genau deshalb jetzt die neuen Angebote. Sophie Misterek von der Jugendhilfe beim TSV Neustadt erklärt mehr dazu.
2: Unser Ziel ist es natürlich, die Kinder ganzheitlich zu versorgen. Das heißt, Sport ist ein wichtiger Teil bei uns. Zusätzlich haben wir aber auch andere Kooperationen, beispielsweise mit einem Tischlereibetrieb oder einer Kunstschule und geplant sind auch Kooperationen mit der Kirche oder der Musikschule im Bereich Chor und Musik, so dass wir möglichst ganz viele verschiedene Bildungsbereiche anbieten können.
0: Da geht also nicht nur um Sport, sondern auch um vieles anderes. Es ist natürlich die Frage, wie läuft denn das dann mit dem Personal dafür?
2: Einiges an pädagogischem Personal haben wir schon angestellt. Wir sind schon sehr tief in der Konzeptarbeit drin und haben viele Ideen für die Gestaltung. Aber natürlich sind wir auch immer offen für Personen, die im besten Fall schon Erfahrung im pädagogischen Bereich haben und Lust haben, dieses Konzept hier mit uns weiter zu gestalten. Alle, die darauf Lust haben, können sich gerne bei der Schule oder bei dem TSV Neustadt melden. Die Kontaktdaten findet ihr auf der jeweiligen Website.
0: Ja, 12.30 Uhr gibt es dann Mittagessen und Hausaufgabenbetreuung, später dann noch die AGs. Am Ende profitieren alle eigentlich davon. Die Schule, der TSV, die Kinder, aber natürlich auch die Eltern. Eine echt

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1: Schönen Vormittag aus der Meerradio Wetterredaktion. Momentan messen wir in Bantorf und in Langenhagen beim Rathaus 24 Grad. In Liebenau sind es 23 Grad bei klarem Himmel. Freundlich und schon frühsommerlich warm ist es bei uns am Mittag. Heute Nachmittag zeigt sich weiter wolkenloses Wetter. Dazu stehen in der Steinhuder Meerregion rund 29 bis 30 Grad und nur schwacher Wind an. In der Nacht kühlt es deutlich ab auf etwa 12 bis 13 Grad. Morgen ist es erneut oft wolkenlos, später freundlich, aber nicht mehr ganz so warm. Der Blick nach vorn. Am Donnerstag gibt es in den Frühstunden örtlich Nebel oder Dunst. Danach ist es wieder wolkenlos. Zum Freitag geht es erneut wärmer weiter und meist wolkenlos mit etwas frischeren Werten am Deister und in den Tälern des Weserberglands.
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2: Ich bin Katrin Müller. US-Militärschläge gegen den Iran haben die Hoffnung auf ein Abkommen zum Ende des Kriegs und zur Öffnung der Straße von Hormus gedämpft. Damit sind auch die Ölpreise wieder gestiegen. Der Preis für ein Barrel der globalen Referenzsorte Brent zur Lieferung im Juli stieg um mehr als 2% auf gut 98 US-Dollar. Gestern war der Preis auf den tiefsten Stand seit Mitte April gesunken. Hintergrund: US-Präsident Donald Trump hatte ein mögliches Rahmenabkommen mit Teheran als weitgehend ausgehandelt bezeichnet. Jeder zweite Flug an deutschen Hauptstadtflughäfen ist eine Kurzstrecke, überwiegend ins europäische Ausland oder von dort zurück. Besonders gefragt ist allerdings auch ein Ziel außerhalb der EU, London.
3: Auf der kurzen Distanz wird besonders häufig zwischen Frankfurt und Heathrow gependelt. Allein hier waren es rund 11.000 Passagierflüge. Aber auch zwischen Frankfurt und Berlin sowie Frankfurt und Hamburg nutzen viele den Flieger. Insgesamt ging die Zahl der Kurzstreckenflüge mit knapp 138.000 im ersten Quartal des Jahres allerdings leicht zurück. Aus Klimaschutzgründen sind Kurzstreckenflüge ohnehin umstritten. Angesichts eines möglichen Kerosinmangels kam von den Grünen bereits die Forderung, auf innerdeutsche Flüge gänzlich zu verzichten. Tanja Wagner, Nachrichtenredaktion.
2: Auch ohne die USA ist Europa nach einer Greenpeace-Untersuchung Russland in wesentlichen militärischen Kategorien zahlenmäßig überlegen. Zudem investieren die europäischen NATO-Staaten zusammen mit Kanada mehr in ihre Streitkräfte als Russland, heißt es in der Greenpeace-Studie Europa allein zu Haus. Im vergangenen Jahr hätten die europäischen Verbündeten und Kanada zusammen mehr als 620 Milliarden Dollar ausgegeben, Russland dagegen nur 190 Milliarden. Bei sommerlichen Temperaturen sind am Wochenende in Freibädern an Seen und Flüssen 6 Menschen ums Leben gekommen, darunter 4 Kinder und Jugendliche.
4: Langes Wochenende und Temperaturen um 30 Grad. In Schwimmbädern und an den Badeseen herrschte über Pfingsten Hochbetrieb. In Niedersachsen, Bayern, Nordrhein-Westfalen und Rheinland-Pfalz endete der Badespaß jedoch tödlich. Das jüngste Opfer, ein 4-jähriger Junge, wurde tot im Wasser in einem Freibad in Ludwigshafen entdeckt. Er ist vermutlich ertrunken. Diana Kramer, Nachrichtenredaktion.
2: Gerade zu Beginn der Badesaison wird auf entsprechende Baderegeln hingewiesen. Unter anderem sollte man nicht überhitzt ins noch kalte Wasser springen und badende Kinder sollten nie aus den Augen gelassen werden.
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1: Auf der A7 Hamburg Richtung Hannover steht zwischen Westenholz und Schwarmstedt ein defekter LKW auf dem Standstreifen. Und hier die Blitzer für die Steinhuder Meerregion. Auf der B3 in Burgdorf, Ramlingen, Elershausen. Dazu in Zelleburg auf der Burger Landstraße Ecke zum Burgwall. In Hannover außerdem auf dem Bremer Damm in der Nordstadt Ecke Spargelweg und auf dem Industrieweg in Brinkhafen. Weitere Blitzer stehen in Lehrte auf der Mielestraße und in Neustadt auf der Königsberger Straße Ecke Saarstraße. Alle aktuellen Verkehrsmeldungen findet ihr natürlich auch im Netz und in unserer Meerradio-App. Kommt gut durch.
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5: Puh, da muss man nun wirklich sagen, Glück im Unglück. Das hätte am Ende tödlich ausgehen können. Auf der B6 zwischen Hannover und Nienburg ist ein Motorradfahrer am Freitagmittag in einer Baustelle schwer verunglückt, ohne Helm. Laut Polizei soll er mehrere Autos überholt haben, dabei dann gegen die Absperrbarke geprallt sein. Die B6 war zeitweise komplett gesperrt.

0: Kollegin Miriam Kurt, unsere Reporterin für alles das, was sich bewegt. Hundeschlitten, A400M Simulator fliegen und jetzt hat sie sich an einen Zug getraut. Kollegin Miriam Kurt war nämlich zu Besuch bei Rail Concept in Wunsdorf. Da werden Triebfahrzeugführer ausgebildet, egal ob für Güter- oder Personenzüge. Michel Reichelt ist einer der Ausbilder und hat natürlich erstmal erklärt, was in so einem Triebwagen überhaupt alles so drin ist.
1: Ja, das sieht erstmal sehr komplex aus. Zum Führerpult selber. Wir haben hier eine sogenannte direkte Bremse. Wir haben unsere Richtungsschalter, heißt das offiziell. Ne? Da können wir dann eben festlegen, in welche Richtung wir fahren wollen. Wir wollen jetzt vorwärts fahren, das haben wir gemacht. Wir haben hier die sogenannte indirekte Bremse. Die geht durch den ganzen Zug.
2: Ach, das ist eine Bremse?
1: Das ist eine Bremse. So, dann haben wir einen Fahrschalter, in dem Fall sogar Fahrbremsschalter. Ne? Wenn ich den nach vorne bediene, dann erzeuge ich damit Kraft, Zugkraft, ne?
2: Ja.
1: Und dann wird also eine Stromverbindung hergestellt zu den Fahrmotoren und die setzen sich in Bewegung. Wenn ich den nach hinten ziehen würde, habe ich hier eine elektrische Bremse, kann ich elektrisch bremsen.
2: Wie viele Bremsen hat denn so ein Gerät?
1: Ja,
2: das sind ja wirklich viele.
1: Also wir haben zwei unterschiedliche Luftbremsen und eine dynamische Bremse nennt sich.
2: Okay.
1: So, dann habe ich diverse Bedieneinrichtungen und zwar hier.
2: Oh toll, eine Hupe.
1: Das Makrofon. Signaleinrichtung brauche ich natürlich, um Leute zu warnen zum Beispiel, ne, die vielleicht zu dicht am Bahnsteigkante stehen. Teilweise muss ich das auch machen, wenn Bahnübergänge zum Beispiel befahren werden, dann muss ich eben auch Achtungspfiff geben. Wir haben dort links das Funkgerät. Dann habe ich ein weiteres Display, da ist der Fahrplan dargestellt.
2: Nächster Halt, Lindenfischerhof.
1: Zum Beispiel. Ich muss dann halt wissen, wann ich wo bin, wie schnell ich gerade fahren darf, wie viel Zeit habe ich dafür, das steht da alles drauf.
2: Das heißt, dieses System sagt dir quasi, jetzt darfst du so und so schnell fahren, damit du dann und dann da und da bist und dann...
1: Genau. Sagt mir auch, wie viel Verspätung ich habe.
0: Ja, da sind wir auf jeden Fall mal gespannt, mit wie viel Verspätung Kollegin Miriam Kurt ankommt. Das... Ja.

0: wenig, vor allem bei der Sicherheit. Hier ist mehr Radio Dienstag. Unsere Kollegin Miriam Kurt hat sich bei Rail Concept in Wunsdorf trotzdem mal an den Simulator getraut und versucht, ein paar Passagiere sicher ans Ziel zu bringen. Ausbilder Michel Reichelt hat dabei lieber mal mit aufgepasst.
1: Spielkind.
2: Oder?
1: Ja, funktioniert. Muss ja ab und zu auch mal getestet werden.
2: Ich hätte nicht gedacht, dass es so komplex ist.
1: Aber das trainieren wir halt und da haben die Jungs und Mädels auch relativ viel Zeit dafür. Und ich sag mal, das geht relativ fix, das kriegt man schon.
2: Okay, ja. Gut. Und wo fahren wir jetzt hin?
1: Wir fahren jetzt einfach erstmal nur geradeaus. Wird wahrscheinlich auch was passieren dabei, ne? Weil ich habe jetzt zum Beispiel unsere Sicherheitsfahrschaltung nicht abgeschaltet.
2: Ja.
1: Das ist schon das erste Risiko.
2: Ja? Das heißt, ich muss was tun?
1: Na, du setzt dich jetzt erstmal hin.
2: Ah.
1: Bequem?
2: Ja, auf jeden Fall.
1: Kannst du die Armlehne da noch ein bisschen zu dir?
2: Noch ein bisschen mehr Komfort?

0: 40 km/h, die darfst du nicht überschreiten.
1: Okay.
0: Da ist dein Tempo. Das Signal sagt dir, du darfst sogar 80 fahren. Ne? Wir bleiben jetzt erstmal bei 45.
1: Ach, die 8 steht für 80?
0: Genau.
1: Das heißt, ich kann jetzt hier erstmal Gas geben, oder was?
0: Genau. So,
1: oh Gott.
0: Fuß mal kurz hoch.
1: Ah.
0: Das war die SIFA.
1: Warum hat er jetzt die Bremse angelegt? Weil ich
0: Weil
1: schon
0: du jetzt nicht
1: geschlafen
0: hast.
1: Habe.
0: Genau.
1: Können wir nicht einfach Vollgas geben?
0: Mach doch. So, hier hätten wir sogar halten müssen.
1: Oh. Naja.
0: Das ist nicht schlimm. Erstmal geradeaus fahren.
1: Hallo, guck mal, da stehen Leute, die sind jetzt alle wahnsinnig angefressen, dass ich hier jetzt einfach mit 18 durch den Bahnhof baller.
0: Der nächste Zug kommt bestimmt.
1: Oh, da ist ein Bahnhof, müssen wir da halten?
0: Nein, müssen wir nicht.
1: Okay.
0: Beim nächsten müssen wir dann.
1: Ja, wir lassen uns jetzt in den Bahnhof reinrollen.
0: So, 3,2. Jetzt bremsen wir mal hier mit der indirekten Bremse. Mit dem Ding. Du kannst mal einklappen. So, ja, genau. So, das Ziel ist jetzt, das war das Einfahrsignal, jetzt sind wir in dem Bahnhof drin, am Ende des Bahnsteigs anzuhalten. Und zwar vor dem Signal, was du da siehst, was hier grün leuchtet.
1: Ja.
0: Davor anzuhalten.
1: Ah, da stehen schon die Leute. Hallo.
0: Ja, jetzt sind wir schon bei 45 km/h. So, jetzt sind wir so langsam, dass wir erstmal ein bisschen reinrollen können, weil je langsamer du bist, desto länger dauert das natürlich. Und so kommen wir dann auch in Verspätung.
1: Ah.
0: Und die Türen müssen auf, ganz genau.
1: Ja. Jetzt können wir uns einen Kaffee holen.
0: So lange Zeit haben wir nicht.
1: Ja, stimmt, wir haben ja eh schon Verspätung. Plus 8,2 Minuten.
2: Naja, immerhin war keine Streckensperrung dabei. Ne? Immerhin etwas. Einen Triebfahrzeugführerschein zu machen, dauert übrigens um die 12 Monate. Hier ist mehr Radio. Dienstag, ich bin's René. Ich freue mich, dass ihr dabei seid. Hallihallo.

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1: Moin. Im Moment melden Neustadt, Lutter, Schwarmstedt bei Antiquitätencafé und Seggebruch jeweils 25 Grad und klar. Aktuell zeigt sich über der Steinhuder Meerregion viel Sonne. Heute Mittag und bis in den Nachmittag hinein ist es freundlich und warm. Die höchsten Werte liegen bei rund 29 bis 30 Grad. Am Deister und im Weserbergland etwas gemäßigter. Später am Abend hält sich das klare und trockene Wetter. In der Nacht kühlt es auf etwa 12 bis 14 Grad ab. Morgen ist es erneut sonnig, am Mittag und Nachmittag aber nicht mehr ganz so warm. Zur Wochenmitte beginnt der Tag teils mit etwas Dunst oder flachen Nebelfeldern. Danach setzt sich wieder häufig die Sonne durch und am Freitag geht es verbreitet freundlich weiter.
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1: Es liegen keine Meldungen vor. Gute und sichere Fahrt. Diese 8 Blitzer habt ihr uns zuletzt gemeldet. Auf der B3 in Burgdorf-Ramlingen-Elershausen und auf der B215 in Lese. In Hannover außerdem auf der Rote Kreuzstraße in Großbuchholz, auf dem Bremer Damm in der Nordstadt Ecke Spargelweg, auf der Schulenburger Landstraße in Finnhorst und am Finnhorster Weg in Burg. Weitere Blitzer stehen auf der Miele-Straße in Lehrte und auf der Billerbachstraße in Sehnde. Alle weiteren Meldungen findet ihr wie immer auch auf der Meerradio-Website und in unserer App. Kommt gut durch.
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0: plötzlich steht der Garten unter Wasser. Darauf hat nun wirklich keiner Lust. Hier ist mehr Radio. Dienstag im Hasterwald soll deshalb jetzt ein sogenannter Bibertäuscher helfen. Der soll Hochwasser verhindern, ohne die geschützten Tiere zu vertreiben. Der Kollege Gottschalk weiß mehr.
1: Der Unterhaltungsverband Süd- und Westaue hat jetzt ein spezielles Rohrsystem an einem Biberdamm installiert. Ziel ist es, den Wasserstand im Bach zu regulieren und so Überschwemmungen zu verhindern. Das Problem, durch die Biberdämme staut sich das Wasser zurück. Bei Starkregen kann das dazu führen, dass Straßen und Keller überflutet werden. Der sogenannte Bibertäuscher funktioniert mit einem Kunststoffrohr, das durch den Damm geführt wird. Überschüssiges Wasser kann dadurch kontrolliert abfließen, ohne dass der Biber den Damm sofort wieder repariert. Die Konstruktion soll die Tiere gewissermaßen austricksen. Naturschützer und Anwohner sehen die Lösung aber eher kritisch. Sie befürchten, dass das Rohr bei Starkregen nicht ausreicht, um die Wassermenge schnell genug abzuleiten. Als Alternative bringt die Wegreine AG deshalb erneut eine Pumpstation ins Gespräch. Klar ist aber auch, der Biber, der soll bleiben. Die Tiere, die stehen nämlich unter strengem Artenschutz und gelten als kaum dauerhaft vertreibbar.
0: Ja, die Gemeinde lässt jetzt prüfen, ob eine Pumpstation zusätzlich notwendig wäre und welche Kosten dadurch entstehen würden. Hier ist mehr Radio. Auf in Richtung Mittagspause. Steve Aoki, Taking Back.

0: ganz gefährlich, sag ich euch. Ja? Ich glaube, jeder kennt das. Nach dem Großeinkauf wundert man sich dann doch, wie viel mehr im Einkaufswagen doch gelandet ist als ursprünglich geplant. Oft heißt das, das liegt daran, dass wir hungrig einkaufen gegangen sind. Aber stimmt das wirklich? Kaufen wir mehr, wenn wir hungrig sind?
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2: Tatsächlich haben mehrere wissenschaftliche Studien gezeigt, dass hungrige Menschen beim Einkauf mehr und vor allem kalorienreiche, süße oder fettige Lebensmittel kaufen. Das kann ich aus eigener Perspektive sagen, das ist richtig. US-Forscher unter anderem von der Cornell University haben Probanden mit leerem Magen in den Supermarkt geschickt. Ergebnis, die Hungrigen griffen deutlich häufiger zu energiereichen Produkten, die sie sonst nicht gekauft hätten. Sie erklären selbst, dass sie sich von ihrem Appetit leiten ließen und unvernünftige Entscheidungen getroffen haben. Die Erklärung dafür liegt in unseren Urinstinkten. Ein leerer Magen signalisiert dem Körper, dass Vorräte gebraucht werden. Ein Überbleibsel aus Zeiten, in denen Nahrung nicht immer verfügbar war. Heute äußert sich das im Supermarkt durch einen vollen Einkaufswagen. Interessant ist auch, dass das Hungergefühl am frühen Nachmittag am geringsten ist. Das haben die Forscher auch rausgefunden und empfehlen deswegen, möglichst zu dieser Tageszeit einkaufen zu gehen, um unüberlegte Käufe zu vermeiden. Kurz gesagt, wer satt einkaufen geht, trifft meist die bessere Entscheidung und spart dabei nicht nur Kalorien, sondern oft auch Geld. Die beste Entscheidung des heutigen Tages trefft ihr auf jeden Fall, wenn ihr auf mehrradio.de geht in unsere Mehrradio-Audiothek und euch noch ganz viele Folgen Wissen zum Mitnehmen mehr anhört.
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1: Schönen Mittag. Aktuell sind es in Garbsen-Stehlingen 26 Grad, in Stadthagen im Schlosspark und in Fassberg jeweils 25 Grad. Am Mittag präsentiert sich das Wetter freundlich und sehr warm. Zurzeit liegen die Temperaturen in der Steinhuder Meerregion bei etwa 12 bis 14 Grad. Bis in den Nachmittag hinein ist es verbreitet klar, dazu weht meist nur schwacher Wind. In der Nacht kühlt es rund ums Steinhuder Meer auf etwa 12 bis 14 Grad ab, am Deister bleibt es tagsüber etwas frischer. Morgen geht es erneut klar und später freundlich weiter, bei Höchstwerten von rund 20 bis 22 Grad. Am Donnerstag ist es in den Frühstunden örtlich etwas dunstig oder neblig und danach vielfach klar. Zum Freitag hin zeigt es sich erneut wärmer und überwiegend klar.
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2: Ich bin Katrin Müller. Friedensforscher von Greenpeace sehen die Verteidigung in Europa stärker aufgestellt als von vielen angenommen. Selbst ohne die USA seien die europäischen NATO-Staaten Russland in wesentlichen militärischen Aspekten überlegen, heißt es in der Studie Europa allein zu Haus.
3: Den Rüstungswettlauf entscheiden die Europäer zusammen mit Kanada, den Friedensforschern zufolge für sich. Allein im vergangenen Jahr steckten sie umgerechnet 540 Milliarden Euro in ihre Streitkräfte, nahezu das Dreifache von Russland. Auch verfügen Europa und Kanada über doppelt so viele Kampfflugzeuge, viermal so viele Kriegsschiffe und dreimal so viel Artillerie wie die russischen Streitkräfte. Europas Verteidigungsressourcen seien enorm, so das Fazit der Studie. Tanja Wagner, Nachrichtenredaktion.
2: US-Militärschläge gegen den Iran haben die Hoffnung auf ein Abkommen zum Ende des Kriegs und zur Öffnung der Straße von Hormuz gedämpft. Damit sind auch die Ölpreise wieder gestiegen. Der Preis für ein Barrel der globalen Referenzsorte Brent zur Lieferung im Juli stieg um mehr als 2% auf gut 98 US-Dollar. Gestern war der Preis auf den tiefsten Stand seit Mitte April gesunken. Bei sommerlichem Badewetter sind am Pfingstwochenende in Freibädern, Seen und Flüssen 6 Menschen ums Leben gekommen. Darunter waren 4 Kinder und Jugendliche im Alter von 4 bis 14 Jahren. Die Unglücke bei Temperaturen um die 30 Grad ereigneten sich in Niedersachsen, Bayern, Nordrhein-Westfalen und Rheinland-Pfalz. Es gibt immer weniger Spatzen, Schwalben und Mauersegler in unserer Umgebung. Das ist das eher ernüchternde Ergebnis der Mitmachaktion des Naturschutzbunds NABU, bei der Freiwillige im ganzen Land Anfang Mai Vögel gezählt haben. Es gibt aber auch positive Trends.
4: Die Finken sind nämlich wieder da. Die wurden zuletzt nur noch selten gesichtet. Nun geht's aber ein fettes Plus in der Statistik, vor allem für Buchfinken. Doch dass die Spatzen und Mauersegler verschwinden, das macht den NABU-Experten Sorgen. Und sie sagen, das liege vermutlich daran, dass wir unsere Städte zu betonieren. Die Vögel kaum noch Nahrung finden, vor allem Insektenfresser. Zehntausende haben bei der Zählaktion mitgemacht und über 1 Million Vögel in unseren Parks und Gärten entdeckt. Claudia Wächter, Nachrichtenredaktion.
2: Insgesamt sind die Zahlen weiter rückläufig, wurden 2018 noch im Mittel knapp 34 Vögel pro Garten oder Park gezählt. So waren es diesmal nur noch etwa 28 Vögel.
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1: Es liegen keine Meldungen vor. Gute und sichere Fahrt. Diese 8 Blitzer habt ihr uns zuletzt gemeldet. Auf der B3 in Burgdorf, Ramlingen, Elershausen und auf der B215 in Lese. Außerdem in Bad Münder am Deister, Hamelspringe auf der Hamelspringer Straße, Ecke Mühlenbreite. In Hannover stehen Blitzer in Burg auf dem Finnhorster Weg, in Großbuchholz auf der Rote Kreuzstraße und in Finnhorst auf der Schulenburger Landstraße. Dazu in Lehrte auf der Mielestraße und in Steimke-Lichtenhorst auf der Steimker Straße, Ecke Teichstraße. Alle weiteren Meldungen findet ihr wie immer auch auf der Meerradio-Website und in unserer App. Kommt gut durch.
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1: Hallo, in Neustadt-Otternhagen messen wir momentan bei klarem Himmel 26 Grad. In Bissendorf-Wietze am Dorfteich und in Helbsen sind es ebenfalls 26 Grad. Freundlich und sehr warm ist es bei uns. Bis in den Nachmittag hinein zeigt sich verbreitet die Sonne. Später ist der Himmel oft weiter klar oder nur locker bewölkt. In der Nacht kühlt die Luft in der Steinhuder Meerregion auf etwa 12 bis 14 Grad ab. Rund ums Steinhuder Meer bleibt es dabei etwas feuchter. In den Tälern des Weserberglands hält sich Nebel am ehesten und im südlichen Heidekreis klart es schneller auf. Morgen ist es freundlich, auch tagsüber überwiegt die Sonne, allerdings nicht mehr ganz so warm wie heute. Am Donnerstag ist es in der Früh örtlich etwas neblig oder dunstig, danach setzt sich wieder freundliches Wetter durch. Der Blick nach vorn, zum Wochenende hin geht es erneut deutlich wärmer weiter.
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1: Vorsicht auf der B441 Hannover Richtung Wunsdorf. Zwischen Ahlemer Straße und Seelze liegen mehrere Steine auf der Fahrbahn. Achtet auf eure Sicherheit. Diese 8 Blitzer habt ihr uns zuletzt gemeldet. Auf der B3 in Burgdorf, Ramlingen, Elershausen und auf der B215 in Lese. Dazu in Bad Münder am Deister, Hamelspringe auf der Hamelspringer Straße Ecke Mühenbreite und in Edemissen ab Bensen auf der Edemisser Landstraße Ecke Eixer Straße. Weitere Blitzer stehen in Laatzen, Altlaatzen auf der Hildesheimer Straße 60 Meter vor dem Restaurant, in Sehnde auf der Billerbachstraße sowie in Steimke, Lichtenhorst auf der Steimker Straße Ecke Teichstraße. Abschließend in Hannover, Burg am Finnhorster Weg. Weitere aktuelle Blitzer in der Region gibt es auch jederzeit online und in unserer Meerradio-App. Gute Fahrt!
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1: Moin. Aktuell melden Hademsdorf an aller Fähre sowie Gerden und Seeende jeweils 27 Grad. Am Mittag ist es bei uns verbreitet sonnig und sehr warm. Bis zum Abend zeigt sich weiter freundliches Wetter. Dazu weht nur ein schwacher bis leichter Wind. In der Nacht kühlt es dann deutlich ab auf etwa 12 bis 14 Grad. Morgen startet der Tag teils mit mehr Wolken. Später setzt sich wieder häufig die Sonne durch. Am Nachmittag liegen die Werte meist zwischen 20 und 22 Grad. Am Donnerstag beginnt es örtlich frisch und stellenweise neblig. Danach ist es wieder freundlich. Zum Freitag hin geht es erneut sonnig und spürbar wärmer weiter, im Deister- und Weserbergland zeitweise etwas kühler.
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2: Ich bin Katrin Müller. Zur Sanierung der gesetzlichen Pflegeversicherung wird eine weitere Erhöhung des Beitragssatzes für Kinderlose diskutiert. Das berichtet das Redaktionsnetzwerk Deutschland. Demnach erwägt Gesundheitsministerin Nina Wagen bei der Reform der Pflegeversicherung den Beitragszuschlag für Kinderlose um 0,1 Prozentpunkte auf dann 0,7% anzuheben. Laut Bericht sollen Versicherte ohne Kinder ab einem Alter von 23 Jahren insgesamt einen Beitragssatz von 4,3% zahlen. Bei Versicherten mit Kindern ändert sich nichts. Jeder zweite Flug an deutschen Hauptverkehrsflughäfen ist eine Kurzstrecke, überwiegend ins europäische Ausland oder von dort zurück. Besonders gefragt ist allerdings auch ein Ziel außerhalb der EU, London.
3: Auf der kurzen Distanz wird besonders häufig zwischen Frankfurt und Heathrow gependelt. Allein hier waren es rund 11.000 Passagierflüge. Aber auch zwischen Frankfurt und Berlin sowie Frankfurt und Hamburg nutzen viele den Flieger. Insgesamt ging die Zahl der Kurzstreckenflüge mit knapp 138.000 im ersten Quartal des Jahres allerdings leicht zurück. Aus Klimaschutzgründen sind Kurzstreckenflüge ohnehin umstritten. Angesichts eines möglichen Kerosinmangels kam von den Grünen bereits die Forderung, auf innerdeutsche Flüge gänzlich zu verzichten. Tanja Wagner, Nachrichtenredaktion.
2: Auch ohne die USA ist Europa nach einer Greenpeace-Untersuchung Russland in wesentlichen militärischen Kategorien zahlenmäßig überlegen. Zudem investieren die europäischen NATO-Staaten zusammen mit Kanada mehr in ihre Streitkräfte als Russland, heißt es in der Greenpeace-Studie Europa allein zu Haus. Im vergangenen Jahr hätten die europäischen Verbündeten und Kanada zusammen mehr als 620 Milliarden Dollar ausgegeben, Russland dagegen nur 190 Milliarden. Bei sommerlichen Temperaturen sind am Wochenende in Freibädern an Seen und Flüssen 6 Menschen ums Leben gekommen, darunter 4 Kinder und Jugendliche.
4: Langes Wochenende und Temperaturen um 30 Grad. In Schwimmbädern und an den Badeseen herrschte über Pfingsten Hochbetrieb. In Niedersachsen, Bayern, Nordrhein-Westfalen und Rheinland-Pfalz endete der Badespaß jedoch tödlich. Das jüngste Opfer, ein 4-jähriger Junge, wurde tot im Wasser in einem Freibad in Ludwigshafen entdeckt. Er ist vermutlich ertrunken. Diana Kramer, Nachrichtenredaktion.
2: Gerade zu Beginn der Badesaison wird auf entsprechende Baderegeln hingewiesen. Unter anderem sollte man nicht überhitzt ins noch kalte Wasser springen und badende Kinder sollten nie aus den Augen gelassen werden.
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1: Auf der A2 zwischen Kreuz Hannover Ost und Hannover Langenhagen gibt es einen 9 Kilometer langen Stau. Denkt bitte an die Rettungsgasse. In der Gegenrichtung der A2 befindet sich auf Höhe Lauenau eine Gefahrenstelle durch Gegenstände auf der Fahrbahn. Auf der B6 zwischen Kreuz Seelhorst und Hildesheimer Straße blockiert ein defektes Fahrzeug die Fahrbahn. Außerdem meldet die B441 zwischen Ahlemer Straße und Seelze mehrere Steine auf der Fahrbahn.
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1: Und hier die Blitzer für die Steinhuder Meerregion. Auf der B3 in Burgdorf-Ramlingen-Elershausen und auf der B6 in Wietzen. In Hannover-Nordstadt steht ein Blitzer auf dem Bremer Damm-Ecke Drosselgang. In Laatzen wird gleich zweimal kontrolliert. In Altlaatzen auf der Hildesheimer Straße, 60 Meter vor dem Restaurant. Und in Rethen auf der zum Holzfeld-Ecke Peinerstraße. Außerdem in Edemissen-Abbensen auf der Edemisser Landstraße, Ecke Eixerstraße. In Sehnde auf der Billerbachstraße. Und in Steimke-Lichtenhorst auf der Steimkerstraße, Ecke Teichstraße. Die aktuelle Verkehrslage findet ihr wie immer auch im Netz und in unserer Meerradio-App. Gute Fahrt!
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1: Schönen Nachmittag. In Bissendorf am Heimatmuseum messen wir 27 Grad, in Hodenhagen und Eistrup jeweils 28 Grad. Am frühen Nachmittag ist es bei uns noch verbreitet klar und trocken. Bis zum Abend bleibt es freundlich und warm. Erst in der Nacht ziehen vorübergehend mehr Wolken durch. In der Steinhuder Meerregion geht es von rund 30 auf 12 bis 14 Grad zurück. Morgen ist es erst teils wolkig, später zeigt sich wieder häufiger klares Wetter, dazu spürbar frischer mit 20 bis 22 Grad. Am Donnerstag gibt es stellenweise Nebel. Danach ist es erneut freundlich und zum Freitag hin legt die Wärme schon wieder zu. Rund ums Steinhuder Meer bleibt es nachts etwas feuchter. Richtung Heide und im Schaumburger Land klart es oft schneller auf.
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1: Auf der A2 in Richtung Dortmund stockt es zwischen dem Kreuz Hannover Ost und Hannover Langenhagen auf einer Länge von 9 Kilometern. Achtet auf das Stauende. Auf der A352 Hannover West Richtung Hannover Nord gibt es zwischen Langenhagen, Kaltenweide und Mellendorf einen Stau von 4 Kilometern durch zu hohe Verkehrsbelastung. Vorsicht auf der B6 in Hannover zwischen Kreuz Seelhorst und Hildesheimer Straße. Dort steht ein defektes Fahrzeug. Und das sind die 8 aktuellsten Blitzer rund ums Steinhuder Meer. Auf der B3 in Burgdorf, Ramlingen, Elershausen, auf der B6 in Wietzen und auf der B215 in Lese. Dazu ein Blitzer in Bad Münder am Deister, Hamelspringe, auf der Hamelspringer Straße Ecke Mühlenbreite und in Edemissen-Abensen auf der Edemisser Landstraße Ecke Eixerstraße. In Hannover außerdem auf dem Bremer Damm Ecke Spargelweg und auf der Schulenburger Landstraße in Finnhorst. Abschließend wird auch in Sehende auf der Billerbachstraße kontrolliert. Alle weiteren Meldungen gibt's wie immer auch im Netz und in unserer Meerradio-App. Gute Fahrt!
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1: Schönen Nachmittag. In Bissendorf am Heimatmuseum messen wir 27 Grad, in Hodenhagen und Eistrup jeweils 28 Grad. Am frühen Nachmittag ist es bei uns noch verbreitet klar und trocken. Bis zum Abend bleibt es freundlich und warm. Erst in der Nacht ziehen vorübergehend mehr Wolken durch. In der Steinhuder Meerregion geht es von rund 30 auf 12 bis 14 Grad zurück. Morgen ist es erst teils wolkig, später zeigt sich wieder häufiger klares Wetter, dazu spürbar frischer mit 20 bis 22 Grad. Am Donnerstag gibt es stellenweise Nebel. Danach ist es erneut freundlich und zum Freitag hin legt die Wärme schon wieder zu. Rund ums Steinhuder Meer bleibt es nachts etwas feuchter. Richtung Heide und im Schaumburger Land klart es oft schneller auf.
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2: Ich bin Babette Büchner. Die Bundesregierung plant offenbar, die Pflegebeiträge für Kinderlose zu erhöhen. Damit soll die schwer angeschlagene gesetzliche Pflegeversicherung saniert werden. Gesundheitsministerin Nina Wagen erwägt, den Beitragszuschlag für Kinderlose um 0,1 Prozentpunkte auf dann 0,7% anzuheben.
3: In der Pflegeversicherung droht ein Milliardenloch. Deshalb arbeitet die Gesundheitsministerin an einer Reform. Schon jetzt zahlen Kinderlose mehr ein in die Pflegeversicherung. Das geht zurück auf ein Urteil des Bundesverfassungsgerichts. Künftig könnte der Beitragssatz auf 4,3% steigen. Für Versicherte ab 23 Jahren, die keine Kinder haben. Bei Versicherten mit Kindern bliebe es demnach bei den bisherigen Sätzen, abhängig von der Anzahl der Kinder. Aber die Vorschläge müssen noch in der Koalition abgestimmt werden. Thomas Bremser, Nachrichtenredaktion.
2: In Belgien ist ein Schulbus mit einem Zug zusammengestoßen. In dem Kleinbus saßen unter anderem 7 Schulkinder. 2 Jugendliche, der Fahrer sowie eine Begleitperson kamen bei dem Zusammenprall ums Leben. Auf Bildern von Überwachungskameras ist einem Sprecher der Bahngesellschaft zufolge zu sehen, dass der Schulbus trotz geschlossener Schranke auf den Bahnübergang gefahren ist. Jugendliche in Deutschland rauchen wieder mehr. Nach einer Umfrage des Bundesinstituts für öffentliche Gesundheit haben im vergangenen Jahr 9,6% der 12- bis 17-Jährigen Nikotinprodukte konsumiert. 4 Jahre vorher waren es nur rund 6%.
4: Zigaretten zu rauchen ist schon lange out. Dass es bei Jugendlichen die Trendwende wieder hin zu mehr Nikotinkonsum gibt, liegt an E-Zigaretten mit ihren verschiedenen Geschmacksrichtungen und einem Marketing, das vor allem auf junge Menschen abzielt. Der Drogenbeauftragte der Bundesregierung, Hendrik Streeck, sieht in den Ergebnissen der Umfrage ein Warnsignal. E-Zigaretten sind aus seiner Sicht zu leicht zugänglich, erfordert mehr staatliche Regulierung bei Inhaltsstoffen wie auch Werbung. Aus Berlin, Jan-Henner Reitze.
2: Fast jeder zweite Passagierflug an deutschen Hauptverkehrsflughäfen ist eine Kurzstrecke. Nach Angaben des Statistischen Bundesamts haben Verbindungen bis 1000 Kilometer im vergangenen Jahr 45% aller 1,5 Millionen Passagierflüge ausgemacht. Am häufigsten wurde dabei die Strecke zwischen Frankfurt und London Heathrow geflogen.
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1: Auf der A2 Braunschweig Richtung Dortmund gibt es zwischen dem Kreuz Hannover Ost und Hannover Langenhagen einen Stau von 9 Kilometern. Bitte denkt an die Rettungsgasse. Außerdem Achtung, auf der Ausfahrt Hannover Herrenhausen in Richtung Dortmund liegen mehrere Plastikteile auf der Fahrbahn. Auf der A352 Hannover West Richtung Hannover Nord stockt es zwischen Langenhagen Kaltenweide und Mellendorf auf 4 Kilometern wegen hohem Verkehrsaufkommen. Vorsicht auch auf der B6 Hildesheim Richtung Hannover zwischen Gleidingen und Repeten Gewerbegebiet. Dort steht ein defekter LKW auf der Straße.
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1: Und hier die Blitzer für die Steinhuder Meerregion. Auf der B215 in Lese, auf der B214 in Wietze und auf der B6 in Wietzen. Außerdem in Bad Münder am Deister, Hamelspringe auf der Hamelspringer Straße Ecke Mühlenbreite sowie in Garbsen, Ortschaft Horst auf der Leistlinger Straße Ecke Meienfelder Straße. In Hannover stehen weitere Blitzer, in Großbuchholz auf der Rote Kreuzstraße, in der Nordstadt auf dem Bremer Damm Ecke Spargelweg und in Finnhorst auf der Schulenburger Landstraße. 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
6: Oh, da mussten gestern aber die Feuerwehrleute in Himmelerwald spontan raus für einen tierischen Einsatz. Eine Entenfamilie ist da nämlich in ein Regenrückhaltebecken am Klärwerk geraten und die Küken, die sind da nicht mehr alleine rausgekommen. Weil der Wasserpegel rund 2 Meter unter dem begehbaren Bereich gelegen hat, haben die Kleinen zu ertrinken gedroht. Mit Drehleiter, Netzen und jeder Menge Geduld konnten die Einsatzkräfte dann schließlich 10 Küken retten. Das letzte Küken und die Entenmama, die haben es den Helfern aber nochmal richtig schwer gemacht und haben sich ein kleines Katz-und-Maus-Spiel mit der Feuerwehr geliefert. Am Ende ist die Geschichte aber Gott sei Dank gut ausgegangen. Die Entenfamilie, die wurde

0: euer Weg rein in den Dienstagnachmittag. Mehr Radio hier. E-Autos sind ja nicht nur beim Tanken angenehmer fürs Konto, auch beim Parken habt ihr in Hannover weiter Vorteile. Wer elektrisch fährt, kann nämlich auch in den nächsten Jahren weiter kostenlos auf öffentlichen Parkplätzen stehen. Gottschalk, was steckt dahinter?
1: Die Politik im Bauausschuss der Stadt Hannover hat beschlossen, die Befreiung von Parkgebühren für E-Autos bis Ende 2029 zu verlängern. Die bisherige Regelung wäre eigentlich Ende dieses Jahres ausgelaufen. Und tatsächlich hat die Politik einen Kompromiss gefunden. Statt bis 2030 gilt die Regelung jetzt zunächst bis Ende 2029. Danach soll neu bewertet werden. Kostenlos parken dürfen weiterhin nur Fahrzeuge mit E-Kennzeichen auf öffentlichen Parkplätzen der Stadt. Fahrerinnen und Fahrer müssen dabei aber trotzdem eine Parkscheibe auslegen und die jeweilige Höchstparkdauer beachten. Also kein Freiparkschein. Wichtig ist außerdem, die Gebührenbefreiung gilt nicht auf privat betriebenen Parkflächen.
0: Die Stadt will damit weiter E-Autos fördern und für Fahrerinnen und Fahrer mehr Planungssicherheit schaffen. Ich finde den Ansatz erstmal ganz gut.

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1: Für mich geht's von Tierheim zu Tierheim im Rahmen des Tierschutz-Euro Steinhuder Meerregion. Nächster Halt ist Stadthagen. Da habe ich mir von Dagmar Mesenbrink aus dem Vorstand alles zum Tierheim Stadthagen erklären lassen.
2: Aus den räumlichen Gegebenheiten vorgegeben haben wir nur Hunde und Katzen. Katzen haben wir aktuell relativ viele für unsere Verhältnisse, 15, 20. Wir haben sehr viele Kitten im Moment. Die Zahl schwankt so ein bisschen, weil wir sehr viele Muttertiere mit kleinen Kitten momentan kriegen oder eigentlich das ganze Jahr dieses Jahr kriegen. Hunde haben wir jetzt aktuell 4. Da ist einer gerade weitergezogen. Das ist ein Punkt, der uns ganz wichtig ist, dass wir mit anderen Tierschutzvereinen auch in Kooperation stehen und je nachdem, wo die Gegebenheiten für das entsprechende Tier am besten sind, damit die Vermittlungschancen am besten sind.
1: Wie viele Leute habt ihr bei euch im Team?
2: Wir sind 5 Vorstandsmitglieder, davon 4 Stimmberechtigte. Vereinsmitglieder, ich glaube 250, hatte unsere Schatzmeisterin neulich festgestellt.
1: Das ist aber eine ganze Menge, oder?
2: Ja, ich glaube für so einen relativ kleinen Kreis geht es. Wobei wir uns natürlich immer über neue Mitglieder auch freuen. Das Team sind 5 Angestellte und dann aber auch Ehrenamtliche, die sind ganz, ganz wichtig für uns, die zum Teil also wirklich regelmäßig kommen. Der Ersin, der ja gerade durchgelaufen ist, das gehört dazu und sind also ein ganz wichtiger Bestandteil für unsere Arbeit hier.
1: Und dann habt ihr wahrscheinlich ein Katzenhaus, ein Hundehaus?
2: Auch nicht so richtig getrennt tatsächlich. Also die Quarantäne ist richtig räumlich getrennt. Ansonsten sind die natürlich voneinander getrennt, auch so, dass sie sich gegenseitig möglichst wenig stören, sag ich mal, auch vom Geräuschpegel, aber es ist tatsächlich mehr oder weniger alles ein Gebäude. Anders können wir es leider nicht leisten momentan.
1: Steht ihr vor Veränderungen?
2: Geplant ist tatsächlich der Neubau eines Tierheims. Aber 4 Jahre ist im Moment angepeilt, dass wir dann wirklich einziehen können, wenn es gut läuft und planmäßig läuft alles. Aber auf jeden Fall laufen die Planungen. Es geht langsam los. Das ist schon mal wichtig. Und solange versuchen wir halt hier mit dem, was wir haben, den Bestand so gut wie möglich und so tierschutzgerecht wie möglich zu nutzen.
1: Steht ihr da aktuell vor Problemen?
2: Das größte Problem sind tatsächlich die Katzen, würde ich sagen. Da ist es wirklich erheblich, was wir an Fundkatzen bekommen, was wirklich auch an Muttertieren gebracht wird mit Kitten und kastrierte Katzen, obwohl wir ja eigentlich eine Kastrationspflicht ja haben, aber das wird halt nicht wirklich durchgesetzt. Es gibt auch keine Konsequenzen, wenn man halt seine Katze nicht kastrieren lässt und das ist ein Problem, was sich natürlich für uns extrem auswirkt.
1: Da gibt es also noch eine Menge Baustellen und ihr könnt da ganz einfach mithelfen.
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1: Euch einen schönen Nachmittag. In Altgarbsen am Heimatmuseum werden im Moment 28 Grad gemessen, in Linzburg und Wattlingen ebenfalls 28. Am frühen Nachmittag ist es verbreitet warm und meist nur schwach windig. Bis zum Abend bleibt es freundlich und trocken, oft unter klarem Himmel. In der Nacht kühlt die Luft dann deutlich auf etwa 12 bis 14 Grad ab. Morgen ist es erst teils wolkiger, später zeigt sich wieder freundliches Wetter mit Auflockerungen. Auch am Donnerstag gibt es stellenweise Nebel, danach wird es wieder freundlich und angenehm. Zum Freitag setzt sich der freundliche Trend fort. Im südlichen Heidekreis lockert es meist etwas schneller auf. Richtung Weserbergland kann es am Morgen örtlich länger dunstig sein.
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1: Auf der A2 gibt es in beiden Fahrtrichtungen zwischen Kreuz Hannover Ost und Hannover Langenhagen jeweils 9 Kilometer Stau. Bitte bildet die Rettungsgasse. Auf der A302 staut es sich zwischen Langenhagen-Kaltenweide und Mellendorf auf einer Länge von 4 Kilometern aufgrund zu hoher Verkehrsbelastung. Vorsicht auf der B6 zwischen Gleidingen und Rethen-Gewerbegebiet. Dort steht ein defekter LKW. Und hier die Blitzer für die Steinhuder Meerregion. Auf der B3 in Burgdorf, Ramlingen, Elershausen. Auf der B214 in Wietze. Auf der B215 in Lese. Und auf der B6 in Wietzen. In Hannover außerdem auf der Rote Kreuzstraße in Großbuchholz. Am Sauerwinkel in Oberricklingen, 150 Meter vor dem Kiosk. Und auf der Schulenburger Landstraße in Finnhorst. Abschließend in Bad Münder am Deister. Hamelspringe auf der Hamelspringer Straße, Ecke Mühlenbreite. Mehr zum Verkehr in der Region findet ihr wie immer auch online und in unserer Meerradio-App. Kommt gut durch.
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0: wunderschönen Dienstagnachmittag wünsche ich euch. Einmal drücken noch und dann nochmal 5 Minuten schlafen. Gerade früh am Morgen ist natürlich die Schlummertaste am Wecker schon auch verführerisch. Schlafmediziner raten zwar davon ab, aber laut einer Studie der Harvard-Universität ist es trotzdem in Deutschland vor allem wahnsinnig beliebt. Kollegin Rebecca Göring, sag mal, die Schlummertaste, ne? Warum sind wir danach eigentlich trotzdem noch müde, auch wenn wir uns ja ein bisschen extra Schlaf gönnen?
1: Das liegt daran, dass wir in den Stunden vor dem Aufwachen in der Tiefschlafphase sind. Die wird dann aber durch den Snooze-Alarm unterbrochen und anschließend haben wir nur noch einen leichten Schlaf. Der ist aber lang nicht so erholsam wie der Tiefschlaf. Unser Körper versucht dann immer wieder einzuschlafen und wird jedes Mal rausgerissen. Besser ist es deshalb, den Wecker auf den spätestmöglichen Zeitpunkt zu stellen und dann direkt aufzustehen.
0: Ich versuche das auch jeden Morgen irgendwie, aber trotzdem gibt's dann nochmal den zweiten und den dritten Sicherheitswecker. China.

0: Hier ist mehr Radio für euch. Es geht so langsam schon mal Richtung erster Feierabend der Woche. Und damit ist ja eigentlich auch schon fast die Hälfte der Woche rum, ne? 4-Tage-Woche. Das schmeckt schon echt gut. Thema Biber. Bei uns rund ums Steinhuder Meer werden sie immer mehr. Vielleicht habt ihr auch schon mal einen gesehen. Im Landkreis Schaumburg gibt's jetzt deswegen sogar einen eigenen Biberschutzbeauftragten. Holger Machulla erklärt erstmal, was genau sein Job eigentlich ist.
1: Es ist sicher so, dass ich auch durchaus Umweltbildung mache. Immer natürlich mit Absprache der Naturschutzbehörde, auch meine Führung oder ähnliches. Dass ich Leute berate, wenn sich der Biber in ihrem oder an ihrem Gewässer angesiedelt hat, was es für Lösungsansätze gibt. Es ist aber auch einfach nur mal rausgehen, kartieren, gucken, ist er da, wie sieht's aus?
0: Wie sieht's denn eigentlich bei uns hier mit den Bibern aus? Wie viele sind's denn eigentlich in Schaumburg?
1: Das ist wie in anderen Landkreisen. Es geht langsam hoch. Das ist natürlich, sag mal, von den Gewässern ein bisschen abhängig. Gebiete, wo wir viele Kiesseen neben den Fließgewässern haben, ist die Entwicklung schneller. Die Tendenz geht nach oben und wir werden in ein paar Jahren spätestens ein, zwei Jahrzehnten davon sprechen, dass alle Reviere belegt sein werden. Also es entwickelt sich hervorragend.
0: Und viele Biber haben durchaus auch viele Vorteile, auch für uns Menschen.
1: Dass er Wasserrückhaltung in der Fläche betreibt. Wir sprechen von sinkenden Grundwasserständen und Grundwasseranreicherung und das macht er kostenlos für uns. Da müssen keine teuren Planungsbüros benannt werden oder viel Geld ausgegeben werden. Auch der Hochwasserschutz ist nicht zu verachten, weil dadurch, dass der Biber Dämme baut, ist es so, dass die Hochwasserwellen langsamer ablaufen und langsamer in den großen Gewässern ankommen.
0: Das bedeutet weniger Gefahr, was Überschwemmungen angeht. Gibt es denn aber auch Nachteile, wenn es immer mehr Biber gibt?
1: Die größten Probleme sind halt Vernässungen, beziehungsweise wenn wir auch manchmal Regenwasserkanäle haben, dass die eingestaut werden. Und dann muss man natürlich gucken, dass das Siedlungswasser auch dementsprechend aus den Kanälen rauskommt. Aber das sind auch, ich sag mal, Probleme, die immer zu lösen sind.
0: Und genau das ist dann zum Beispiel auch der Job von Holger Machulla. Viele Biber hier bei uns in der Steinhuder Meerregion sind also gar nicht mal so schlecht. Und wenn es dann auch noch einen live in der Natur zu sehen gibt, ist es doch eigentlich noch

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1: Moin. Derzeit sind es in Neustadt-Helstorf und in Krähenwinkel am Waldsee 28 Grad, in Wapel 29 Grad, dort ist es klar und trocken. Am Nachmittag spannt sich über der Steinhuder Meerregion weiter viel Sonne. Dabei geht es von rund 30 Grad heute auf 4 bis 6 Grad in der kühlen Früh zum Donnerstag zurück. Bis zum Abend bleibt es freundlich und warm. Erst in der Nacht ziehen stellenweise lockere Wolken durch. Morgen zeigt sich der Tag erst teils wolkig, später häufiger freundlich und insgesamt nicht mehr ganz so warm. Am Donnerstag gibt es örtlich Nebelfelder. Danach geht es erneut freundlich weiter. Im weiteren Wochenverlauf bleibt das trockene Wetter bestehen. Am Deister und im Weserbergland etwas frischer als rund um Steinhuder Meer und Richtung Hannover.
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2: Ich bin Babette Büchner. In Belgien ist ein Schulbus mit einem Zug zusammengestoßen. 4 Menschen kamen dabei ums Leben.
3: Was da genau und vor allem warum passiert ist, war zunächst noch unklar. An einem Bahnübergang in Flandern kollidierte ein Nahverkehrszug mit einem Schulbus. Die Schranken waren geschlossen, rote Warnlampen funktionierten, sagt der Bahnbetreiber. Wie die Bahn gegen den Bus prallte, blieb also erst einmal rätselhaft. 2 Kinder im Alter von 12 und 15 Jahren starben. Auch der Busfahrer und der Begleiter der Schulkinder, allesamt Sonderschüler, überlebten nicht. 5 andere Schüler wurden schwer verletzt. Die Behörden sprechen von einem der schwersten Unglücke an einem Bahnübergang in Belgien. Aus Brüssel, Dieter Ebling.
2: Die gesetzliche Pflegeversicherung steht vor einem Milliardendefizit. Nach Angaben aus Koalitionskreisen erwägt Gesundheitsministerin Nina Wagen daher, den Beitragszuschlag für Kinderlose um 0,1 Prozentpunkte auf dann 0,7% anzuheben. DRK-Chef Andreas Storm warnte, ohne schnelle Maßnahmen drohten mehreren Pflegekassen die Zahlungsunfähigkeit. Eine Umfrage des Bundesinstituts für öffentliche Gesundheit unter Jugendlichen zeigt, es wird wieder mehr geraucht. Fast jeder 10. 12- bis 17-Jährige hat demnach im vergangenen Jahr Nikotinprodukte konsumiert. Vor allem bei Mehrweg-E-Zigaretten und Nikotinbeuteln gibt es einen Aufwärtstrend. Der Drogenbeauftragte der Bundesregierung, Hendrik Streeck, fordert daher strengere Regeln, höhere Preise und mehr Kontrollen.
4: Daher müssen in meinen Augen die Tabaksteuern hoch. Die Zusatzstoffe und jugendaffine Aromen müssen verboten werden. Einwegvapes müssen zurückgedrängt werden, einfach auch aus Umwelt- und Schutzgründen. Und der Zoll muss illegale Waren auch konsequent aus dem Verkehr ziehen.
2: Nikotinprodukte würden für junge Menschen oft gezielt attraktiv gemacht, so Streeck. Und zum Sport. Harry Kane kann sich über eine weitere Auszeichnung freuen. Der Mittelstürmer des FC Bayern bekommt laut Kicker zum 2. Mal als bester Torschütze der Saison in Europa den goldenen Schuh. Kane kommt im Ranking auf 72 Punkte für seine 36 Tore in der Bundesliga-Saison. Auf Platz 2 landete mit deutlichem Rückstand Erling Haaland von Manchester City.
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1: Auf der A2 Hannover Richtung Dortmund zwischen Hannover-Bothfeld und Hannover-Langenhagen wird ein Unfall aufgenommen. Der Verkehr wird an der Unfallstelle vorbeigeführt. Ab Lehrte steht ihr 12 Kilometer im Stau. Bitte fahrt vorsichtig an das Stauende heran. Auf der A302 Hannover-West Richtung Hannover-Nord zwischen Langenhagen-Kaltenweide und Mellendorf staut es sich auf 4 Kilometer durch zu hohe Verkehrsbelastung. Außerdem auf der B65 in Hannover zwischen Höversche Straße und Brabeckstraße wird ein Unfall auf dem rechten Fahrstreifen aufgenommen.
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1: Und hier die Blitzer für die Steinhuder Meerregion. Auf der B442 in Bad Münder am Deister Einbeckhausen, auf der B215 in Lese, auf der B214 in Wietze und auf der B6 in Wietzen. Dazu in Bad Münder am Deister Hamelspringe, auf der Hamelspringer Straße Ecke Mühlenbreite, in Hannover außerdem in Großbuchholz auf der Rote Kreuzstraße, in Oberricklingen am Sauerwinkel, 150 Meter vor dem Kiosk, und in Finnhorst auf der Schulenburger Landstraße. Mehr zum Verkehr in der Region findet ihr wie immer auch online und in unserer Meerradio-App. Kommt gut durch.
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6: Für den Aufstieg in die Oberliga hat es leider nicht ganz gereicht, aber dafür hat der STK Eilwisse gestern ordentlich gefeiert. Und wer weiß, vielleicht tun sie es ja auch immer noch. Die erste Fußballherrenmannschaft hat nämlich den Bezirkspokal gewonnen. Das Finale im Stadion von Arminia Hannover gegen den SC Hemmingen-Westerfeld war lange umkämpft. Am Ende ging es sogar noch ins Elfmeterschießen. Und da hatten die Eilwisser dann den kühleren Kopf. So geht's dann doch bald mit einem guten Gefühl in die verdiente Sommerpause.

12 Minuten nach drei hier bei uns bei mehr Radio am Dienstag. In Bergdorf machen sich gerade eine ganze Menge Menschen Gedanken um ihr altes Feuerwehrhaus. Die Ortsfeuerwehr soll in ein neues Gerätehaus im Gewerbegebiet Kreuzbreite umziehen und damit ist offen, was mit dem bisherigen Gebäude passieren soll. Für viele im Ort ist aber klar, das Feuerwehrhaus soll als Treffpunkt für die Dorfgemeinschaft erhalten bleiben. Bei einem Bürgerdialog haben Anwohner ihrem Wunsch jetzt nochmal deutlich Nachdruck verliehen mit mehr als 200 gesammelten Unterschriften. Hintergrund der ganzen Geschichte ist auch, dass viele Bergdorfer das Gebäude damals selbst mit aufgebaut haben. Die Idee ist also, aus dem alten Feuerwehrhaus könnte das neue Dorfgemeinschaftshaus werden. Aber nur, wenn die Bürger sich später dann selber auch um die Unterhaltung kümmern.

0: Es geht Richtung Feierabend um 15:45 hier bei uns bei mehr Radio. Und für viele geht's ja nach dem Feierabend dann auch direkt in den Supermarkt, vor allem jetzt zum Start der Woche. Das Problem ist nur, vor allem, also ich kenne das auch von mir selber, ne? Gehst du nach dem Arbeiten einkaufen, da kommst du nach Hause und denkst dir bloß, ich wollte doch gar nicht den ganzen Laden kaufen, ich wollte doch nur 3 Teile. Warum aus einem Spontaneinkauf plötzlich ein Großeinkauf wird, das weiß Kollege David Himmelreich.
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2: Tatsächlich haben mehrere wissenschaftliche Studien gezeigt, dass hungrige Menschen beim Einkauf mehr und vor allem kalorienreiche, süße oder fettige Lebensmittel kaufen. Das kann ich aus eigener Perspektive sagen, das ist richtig. US-Forscher unter anderem von der Cornell University haben Probanden mit leerem Magen in den Supermarkt geschickt. Ergebnis, die Hungrigen griffen deutlich häufiger zu energiereichen Produkten, die sie sonst nicht gekauft hätten. Sie erklären selbst, dass sie sich von ihrem Appetit leiten ließen und unvernünftige Entscheidungen getroffen haben. Die Erklärung dafür liegt in unseren Urinstinkten. Ein leerer Magen signalisiert dem Körper, dass Vorräte gebraucht werden. Ein Überbleibsel aus Zeiten, in denen Nahrung nicht immer verfügbar war. Heute äußert sich das im Supermarkt durch einen vollen Einkaufswagen. Interessant ist auch, dass das Hungergefühl am frühen Nachmittag am geringsten ist. Das haben die Forscher auch rausgefunden und empfehlen deswegen, möglichst zu dieser Tageszeit einkaufen zu gehen, um unüberlegte Käufe zu vermeiden. Kurz gesagt, wer satt einkaufen geht, trifft meist die bessere Entscheidung und spart dabei nicht nur Kalorien, sondern oft auch Geld. Die beste Entscheidung des heutigen Tages trefft ihr auf jeden Fall, wenn ihr auf mehrradio.de geht in unsere Mehrradio-Audiothek und euch noch ganz viele Folgen Wissen zum Mitnehmen mehr anhört.
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1: Moin, in Garbsenhorst messen wir aktuell 28 Grad. In Niedernwöhren und Burgdorf sind es 29 Grad. Heute Nachmittag zeigt sich die Steinhuder Meerregion unter viel Sonne und oft wolkenlosem Himmel. Bis zum Abend bleibt es so, bei meist nur leichtem Wind. In der Nacht kühlt es deutlich auf etwa 12 bis 14 Grad ab. Morgen ist es zunächst teils wolkiger, später kommt wieder häufig die Sonne durch. Am Nachmittag liegen die Werte meist zwischen 20 und 22 Grad. Am Donnerstag ist es örtlich frisch, teils auch mit etwas Dunst oder Nebel, danach wird es freundlich. Zum Freitag geht es mit viel Sonne wieder klar bergauf. Etwas kühler bleibt es am Deister und im Weserbergland. Rund ums Steinhuder Meer und im Heidekreis lockert es dagegen schneller auf.
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1: Auf der A2 Braunschweig Richtung Dortmund stockt der Verkehr zwischen Lehrte und Hannover-Langenhagen auf einer Strecke von 6 Kilometern. Auf der A352 Hannover-West Richtung Hannover-Nord steht ihr zwischen Langenhagen, Kaltenweide und Mellendorf 4 Kilometer im Stau. Grund ist eine zu hohe Verkehrsbelastung. Auf der B65 Hannover-Südschnellweg gibt es zwischen Höversche Straße und Brabeckstraße wird ein Unfall aufgenommen auf dem rechten Fahrstreifen. Diese 8 Blitzer habt ihr uns zuletzt gemeldet. Auf der B214 in Wietze und auf der B215 in Lese. In Bad Münder am Deister wird auf der B442 in Einbeckhausen kontrolliert. Außerdem in Hamel-Springe auf der Hamel-Springer Straße Ecke Mühlenbreite. In Hannover stehen Blitzer in Oberricklingen, auf der Am Sauerwinkel, 150 Meter vor dem Kiosk, und in Finnhorst auf der Schulenburger Landstraße. Dazu an der Steimker Straße in Steimke-Lichtenhorst und auf der Plockhorster Straße in Uetze-Elze. Noch mehr aktuelle Blitzer gibt es natürlich auch online auf der Meerradio-Website und in unserer App. Gute Fahrt.
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1: Euer Dienstagnachmittag bei Meerradio und plötzlich steht der Garten unter Wasser. Darauf hat nun wirklich absolut gar keiner Lust. Im Hasterwald soll deswegen jetzt ein sogenannter Bibertäuscher helfen. Der soll Hochwasser verhindern, ohne die geschützten Tiere zu vertreiben. Der Gottschalk weiß mehr dazu.
2: Der Unterhaltungsverband Süd- und Westaue hat jetzt ein spezielles Rohrsystem an einem Biberdamm installiert. Ziel ist es, den Wasserstand im Bach zu regulieren und so Überschwemmungen zu verhindern. Das Problem, durch die Biberdämme staut sich das Wasser zurück. Bei Starkregen kann das dazu führen, dass Straßen und Keller überflutet werden. Der sogenannte Bibertäuscher funktioniert mit einem Kunststoffrohr, das durch den Damm geführt wird. Überschüssiges Wasser kann dadurch kontrolliert abfließen, ohne dass der Biber den Damm sofort wieder repariert. Die Konstruktion soll die Tiere gewissermaßen austricksen. Naturschützer und Anwohner sehen die Lösung aber eher kritisch. Sie befürchten, dass das Rohr bei Starkregen nicht ausreicht, um die Wassermenge schnell genug abzuleiten. Als Alternative bringt die Wegreine AG deshalb erneut eine Pumpstation ins Gespräch. Klar ist aber auch, der Biber, der soll bleiben. Die Tiere, die stehen nämlich unter strengem Artenschutz und gelten als kaum dauerhaft vertreibbar.
1: Die Gemeinde lässt jetzt prüfen, ob eine Pumpstation zusätzlich notwendig wäre und welche Kosten dadurch entstehen würden.

0: Time.
1: René, es ist ja irgendwie so eine kurze Woche, dass wir vom Vergangenen schon direkt ins nächste Wochenende gucken können.
0: Ja, bei mir sowieso. Ich habe sowieso eine ganz verrückte Woche wieder, weil ich bin am Freitag nämlich nicht hier.
1: 4-Tage-Woche kann ja jeder.
0: Du machst Oliver nur 3. Mach die 3-Tage-Woche.
1: Schön.
0: Wochenende ist rum. Ich muss wirklich sagen...
1: hat sich bei dir gelohnt?
0: Im wahrsten Sinne des Wortes. Schmerzerfüllt stehe ich hier. Ich bin vorgestern auf unserer Hängematte im Garten in der Mittagssonne eingeschlafen.
1: Aber es ist krass, dass es vorgestern schon war und du immer noch so krass rot bist.
0: Ist verrückt, ne?
1: Ja.
0: Vor allen Dingen... Es ist halt, man sieht halt auch diesen Bruch, dass ich mich halt auch nun wirklich gar nicht bewegt habe.
1: Ja. Ja.
0: Naja, du. Ich habe dann natürlich geguckt, Hausmittelchen Quark soll ja helfen, sich einreiben. Medizinisch doch gar nicht so gut, wie ich jetzt herausgefunden habe und raus recherchiert habe, weil die
1: Aloe Vera.
0: Aloe Vera tatsächlich ist und der wirklich beste Tipp, das beste Hausmittelchen, Zeit. Am Ende des Tages braucht es einfach Zeit.
1: Und Flüssigkeit, also schön die Haut befeuchten.
0: Wie war denn dein Wochenende?
1: Sehr entspannt. Ich bin nicht in der Sonne eingeschlafen.
0: Aber du lagst auch in der Hängematte.
1: Ich lag auch in der Hängematte, aber unterm Kirschbaum. Und das war wirklich ganz fantastisch. Da ließen sich die Temperaturen echt gut aushalten. Und wir haben natürlich noch eine gute Nachricht, denn das mit den Temperaturen geht ja jetzt auch im Laufe der Woche wieder ein Stück runter. Das heißt, es wird angenehmer und für dich sinkt dann auch das weitere Sonnenbrandrisiko.
0: Absolut. Was aber steigt, ist die Gefahr, dass unsere Seen, Tümpel, Gewässer umschwingen und wir dann ein Problem mit Blaualgen haben.
1: Richtig.
0: Und das haben wir aktuell zum Beispiel schon an 3 Seen in Hannover, Ricklinger Kiesteiche. Also einmal der große Teich, dann haben wir den 7-Meter-Teich und wie hieß denn der andere Teich?
1: Das weiß ich nicht.
0: Ich auch nicht, aber
1: hören wir morgen.
0: Ich wollte gerade sagen, zum Glück ist morgen Herr Borschel von der Region Hannover am Start, der uns reinbringen würde in die ganze Materie. Ich würde sagen, es lohnt sich auf jeden Fall natürlich wieder einzuschalten. Ab 6 Uhr bin ich hier am Start, du dann am Nachmittag.
1: Mhm.
0: Und dann machen wir uns eine gute Zeit, würde ich
1: alles
0: sagen.
1: Alles wie gewohnt.
0: Und jetzt erstmal ein schönes Schälchen Erdbeeren.
1: Ah, toll.

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1: Moin aus der Meerradio-Wetterredaktion. Derzeit messen wir in Havelse am Stadion 29 Grad und es ist trocken. In Eschede ebenfalls 29 Grad und in Wennigsen 30 Grad. Am Nachmittag ist es bei uns freundlich und trocken. Dazu weht nur schwacher bis leichter Wind. Die Temperaturen stehen in der Steinhuder Meerregion aktuell bei 12 bis 14 Grad. Bis zum Abend bleibt es freundlich. In den Frühstunden kann es im Schaumburger Land, im Weserbergland und auch im Nienburger Land örtlich kurz neblig sein. In der Nacht ziehen vorübergehend ein paar Wolken durch. Die Luft kühlt auf 12 bis 14 Grad ab. Morgen ist es erst teils wolkig, später zeigt sich wieder häufiger die Sonne. Am Nachmittag stehen 20 bis 21 Grad an. Und der Blick nach vorn? Am Donnerstag geht es nach frischer Nacht freundlich weiter. Zum Freitag hin ist es erneut wärmer.
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2: Ich bin Babit Büchner. Mehr Personal in Schulen und Kitas sowie bundesweit einheitliche Lernstandards. Das wünschen sich einer Umfrage zufolge 9 von 10 Erwachsenen, um eine bessere Bildung zu ermöglichen. Das geht aus dem Kinderreport des Deutschen Kinderhilfswerks hervor.
3: Das deutsche Bildungssystem bekommt regelmäßig schlechte Noten, weil nicht alle die gleichen Bildungschancen haben. Die hängen immer noch stark ab von der Bildung und dem Einkommen der Eltern. Das sei ein Armutszeugnis, sagt das Kinderhilfswerk. Es gebe zudem 400.000 fehlende Kitaplätze, viele Schulen seien schlecht ausgestattet und es fehlt Personal. Auch die Kinder selbst wurden für die Umfrage nach ihrer Meinung befragt. An erster Stelle steht für sie, dass Kitas, Schulen und Schulmaterial für alle Kinder kostenlos sind. Thomas Bremser, Nachrichtenredaktion.
2: In Belgien ist ein Schulbus mit einem Zug zusammengestoßen. 2 Jugendliche, der Fahrer sowie eine Begleitperson kamen dabei ums Leben. 5 weitere Kinder wurden zunächst schwer verletzt und in kritischem Zustand ins Krankenhaus gebracht. Ihr Zustand sei derzeit stabil, hieß es von den Behörden. Die Schranke am Bahnübergang war demnach geschlossen. Wie es zu dem Unfall kam, ist noch unklar. Jugendliche rauchen wieder mehr. Das ergab eine Umfrage des Bundesinstituts für öffentliche Gesundheit. Demnach hat 2025 fast jeder 10. 12- bis 17-Jährige Nikotinprodukte konsumiert.
4: Vor allem Mehrweg-E-Zigaretten und Nikotinbeutel sind deutlich beliebter geworden, obwohl sie extrem ungesund sind und schnell abhängig machen. Der Sucht- und Drogenbeauftragte der Bundesregierung Streeck spricht von einem klaren Warnsignal. Nikotinprodukte sind für Jugendliche inzwischen leichter verfügbar. Deshalb fordert er strengere Regeln für Inhaltsstoffe, Aromen, Werbung und Verpackung. Laut Bundesinstitut für öffentliche Gesundheit sterben jedes Jahr rund 130.000 Menschen in Deutschland an den Folgen des Tabakkonsums. Aus Berlin, David Riemer.
2: West- und Mitteleuropa liegen unter einer Hitzeglocke. Der französische Wetterdienst hat gestern die für einen Maitag höchste Temperatur seit Beginn der Wetteraufzeichnungen gemessen. Die Hitzeperiode in Deutschland hat nach Vorhersagen des deutschen Wetterdienstes schon ihren Höhepunkt erreicht. Der deutsche Temperaturrekord für Mai von 36,6 Grad aus dem Jahr 1922 wird wahrscheinlich nicht geknackt.
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1: Auf der A2 in Richtung Dortmund zwischen Lehrte und Hannover-Langenhagen kommt es auf einer Strecke von 10 Kilometern zu stockendem Verkehr. Auf der A352 von Hannover-Nord in Richtung Hannover-West staut es sich 5 Kilometer lang zwischen dem Dreieck Hannover-Nord und dem Dreieck Hannover-West aufgrund hoher Verkehrsbelastung.
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1: Und das sind die 8 aktuellsten Blitzer rund ums Steinhuder Meer. Auf der B6 in Wietzen, auf der B214 in Wietze und auf der B215 in Lese. In Bad Münder am Deister gibt es außerdem einen Blitzer auf der B442 in Eimbeckhausen und in Hamel-Springe auf der Hamel-Springer-Straße Ecke Mühlenbreite. In Hannover wird in Oberricklingen auf der Am-Sauer-Winkel kontrolliert, 150 Meter vor den Kiosk und auch in Finnhorst auf der Schulenburger Landstraße. Abschließend steht ein Blitzer in Steimke-Lichtenhorst auf der Steimker Straße. Alle weiteren Blitzer findet ihr jederzeit auch im Netz und in unserer Meerradio-App. Kommt gut durch!
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6: Also ich glaube, so stellt man sich das Auheger Pfingstbier wirklich nicht vor. In der Nacht zu Sonntag ist ein 41-Jähriger vor dem Festzelt von mehreren jungen Männern brutal angegriffen worden. Der Mann, der wurde so schwer verletzt, dass er jetzt in kritischem Zustand im Krankenhaus liegt. Laut Polizei soll dem Angriff wohl kein Streit vorausgegangen sein. Die Täter sind anschließend geflüchtet. Besonders wichtig für die Ermittler, offenbar haben einige Besucher Videos von der Tat gemacht und deswegen hat die Polizei extra ein Online-Hinweisportal eingerichtet, über das ihr Fotos und Videos hochladen könnt.

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Dienstag Nachmittag. Kurzer Blick auf die Uhr. Gleich ist es 4:10. Mal nicht zur Kontrolle, sondern gemeinsames Kurvenfahren mit der Polizei. Die Polizeidirektion Göttingen, die lädt nämlich auch in diesem Sommer wieder zu ihrem sogenannten Biker-Safety-Touren ein. Motorradfahrer können also dabei zusammen mit erfahrenen Polizeibikern durchs Weserbergland oder durch den Harz fahren. Inklusive Tipps zu Fahrtechnik, Sicherheit und riskanten Streckenabschnitten. Mit dabei sind auch Themen wie Lärmvermeidung und erste Hilfe bei Motorradunfällen. Die Tour für unsere Region, die startet am 27. Juni in Rinteln im Ortsteil Wendenkamp. Die Teilnahme ist absolut kostenlos, die Plätze sind aber begrenzt. Also meldet euch an. Alles dazu findet ihr auf der Website der Polizei.

0: mitsingen im Radio.
1: Das geht dich mal überhaupt nicht an.
0: Nicht mitsingen, bitte.
1: Gottschalk, der erste Weg ins Wochenende, wollte ich gerade sagen. Ich bin noch ganz verwirrt. Heute ist Dienstag, ne?
0: Ja, muss man sich auch den ganzen Tag irgendwie in die Birne nageln. Ja,
1: kurze
0: Dienstag,
1: Woche.
0: Nicht Montag.
1: Kurze
0: Dienstag.
1: Woche hier bei uns bei Mehr Radio. Und eine ganz besondere Woche. Es liegen nämlich 120 Millionen Euro im Euro-Jackpot. Und morgen geht's dann weiter bei Lotto 6 aus 49 nochmal 50 Millionen Euro. So viel Geld gleichzeitig im Jackpot, das gibt's wirklich selten. Und genau deswegen habe ich mal eine kurze Frage an dich. Was kann man sich eigentlich von 120 Millionen Euro eigentlich kaufen? Weil ich bin ja mit Zahlen auch wirklich eine Null.
0: Ja, also runtergebrochen würde ich sagen, eigentlich nahezu alles. Ja, also für 120 Millionen gibt es ungefähr 240 Porsche 911.
1: Praktisch.
0: Ja, braucht nur eine große Garage. Oder mehrere Villen am Stein oder Meer, inklusive eigenem Bootssteg. Oder ihr lebt einfach sorgenfrei, sagen wir mal 3% Zinsen, wenn die einfach nur so rumliegen auf dem Konto, dann kommen jedes Jahr nochmal 3,6 Millionen Euro dazu.
1: Stopp. Also das heißt, du kriegst nochmal mehrere Millionen obendrauf dafür, dass das Geld irgendwo rumschimmelt.
0: Ja, so langsam haben verstanden, wie die Superreichen leben.
1: Ja. Okay, aber beim Thema Lottogewinne, sind die eigentlich steuerfrei oder kommt da direkt das Finanzamt an?
0: Ja, das ist so ein Thema, das hält sich tatsächlich hartnäckig. Ne? Also steuerfrei sind die Gewinne erstmal insgesamt. Ne? Nicht nach einem Jahr kommt da keiner und auch so, was ihr gewonnen habt irgendwo in so einer Lotterie, das gehört wirklich 100% euch, keine Steuern niemals. Also die 120 Millionen können erstmal geparkt werden.
1: Aber das klingt doch erstmal super.
0: Ja, der Haken kommt dann später. Alles, was mit dem Geld verdient wird, also wenn man Zinsen erwirtschaftet, Aktiengewinne, Mieteinnahmen, das wird alles versteuert. Meist so 25% Abgeltungssteuer plus Zuschläge. Wobei, wenn man reich genug ist, gibt's da bestimmt auch wieder Tricks. Ne? Aber so die Theorie zumindest.
1: Aber es heißt am Ende 120 Millionen Euro, schön und gut, aber irgendwann kommt dann doch der Brief vom Finanzamt.
0: Und ein sehr nervöser Bankberater wird wahrscheinlich auch anrufen, der sagt, kommst du mal vorbei, es gibt ein Säckchen aufs Haus, wir müssen mal kurz reden.
1: Also für einen Sekt, da will ich dann vielleicht doch mal drüber nachdenken.
0: 120 Millionen.
1: Die wichtigste Frage ist aber eigentlich, wie groß ist dann eigentlich die Wahrscheinlichkeit, den Jackpot zu knacken?
0: Ja, das ist auch immer wieder wichtig, ne? Die Psychologie spielt da natürlich immer eine Rolle, dass man sagt, ich muss jetzt nochmal spielen. Denkt dran, Glücksspiel kann süchtig machen und ist auch wirklich, ne, mit Vorsicht zu genießen. Denn die Chance, die liegt bei einem Hauptgewinn ungefähr bei 1 zu 140 Millionen.
1: Und das klingt ja mal wirklich komplett absurd.
0: Ja, ist es. Also wenn wir überlegen, 83 Millionen Menschen in Deutschland müssen also jeder Spiel 2 Tipps, dann kann es sein, ne, dass einer davon gewinnt. Oder ungefähr so wahrscheinlich, wie wenn man blind in ein Fußballstadion reinläuft, wahllos einen Grashalm sich nimmt und das ist genau der gesucht wurde.
1: Was für ein Bild.
0: Ja, also man könnte auch nochmal sagen, 27 Mal hintereinander beim Münzwurf richtig auf Kopf tippen.
1: Okay, auch das klingt irgendwie absurd, aber trotzdem spielen jedes Wochenende so viele Menschen mit.
0: Ja, weiß am Ende, ich kenne das ja, ne, ich ja auch, meine Eltern haben damals schon, die haben nie was gewonnen, die spielen ihr ganzes Leben, aber da kommt eben die Wahrscheinlichkeit, können wir als Menschen ganz schwer greifen, aber es ist am Ende eben so, dieser eine Gedanke, der funktioniert eben, und zwar dieser Gedanke, stellt euch mal vor, ausgerechnet ich.
1: Und dann kommt der Zocker durch. Mhm.

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1: Hallo, der Nachmittag zeigt sich bei uns klar und fast überall freundlich. Bis zum Abend ist es sehr warm. In der Nacht wird es unter lockeren Wolken deutlich frischer. In der Steinhuder Meerregion gehen die Werte dann auf etwa 12 bis 14 Grad zurück. Morgen ist es zunächst teils wolkig, am Vormittag auch mal mit dichteren Wolken. Später wird es wieder freundlicher. Am Mittwoch beginnt der Tag stellenweise frisch. Im Schaumburger Land, im südlichen Heidekreis und im Weserbergland kann sich örtlich Nebel bilden, ehe es am Nachmittag wieder freundlich ist. Der Blick nach vorn. Zur Wochenmitte geht es verbreitet freundlich weiter, mit Höchstwerten zwischen 27 und 29 Grad.
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1: Auf der A2 Richtung Dortmund zwischen Lehrte und Hannover-Langenhagen stockt der Verkehr auf einer Länge von 13 Kilometern. Auf der A352 Richtung Hannover-West zwischen Langenhagen-Kaltenweide und Dreieck Hannover-West steht ihr im Stau auf 5 Kilometern. Grund ist zu hohe Verkehrsbelastung. Vorsicht auf der B6 zwischen dem Ricklinger Kreisel und der B3. Dort befindet sich eine ungesicherte Unfallstelle auf dem linken Fahrstreifen. Ebenfalls bitte auf der L190 zwischen Königsworter Platz und der B6 auf metallische Teile auf der Fahrbahn achten. Diese 8 Blitzer habt ihr uns zuletzt gemeldet. Auf der B214 in Wietze und auf der B215 in Lese. In Bad Münder am Deister außerdem auf der B442 in Einbeckhausen, dazu in Hamel-Springe auf der Hamel-Springer Straße Ecke Mühlenbreite. In Hannover wird in Finnhorst auf der Schulenburger Landstraße kontrolliert und in Oberricklingen auf der Straße am Sauerwinkel 150 Meter vor dem Kiosk. Weitere Blitzer stehen in Steimke-Lichtenhorst auf der Steimker Straße und in Uetze-Elze auf der Blockhorster Straße. Alle weiteren Meldungen findet ihr wie immer auch auf der Mehrradio-Website und in unserer App. Kommt gut durch.
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0: Neu hier bei uns bei mehr Radio. Felix Yen mit Cascada zusammen. Neue Version von Boy, You Turn Me hier bei uns bei mehr Radio. Ja, ich bin bei uns in der mehr Radio Redaktion ja bekannt dafür, alles zu fahren, was Räder hat. Ne, vollkommen egal. Jetzt habe ich mich an den Zug gewagt bei Rail Concept in Wunsdorf. Da werden Triebfahrzeugführer ausgebildet, egal ob für Güter- oder Personenzüge. Und Ausbilder Michel Reichelt, der hat erstmal gezeigt, was in so einem Führerstand eigentlich alles drinsteckt.
1: Ja, das sieht erstmal sehr komplex aus. Zum Führerpult selber. Wir haben hier eine sogenannte direkte Bremse. Wir haben unsere Richtungsschalter, heißt das offiziell. Ne? Da können wir dann eben festlegen, in welche Richtung wir fahren wollen. Wir wollen jetzt vorwärts fahren, das haben wir gemacht. Wir haben hier die sogenannte indirekte Bremse. Die geht durch den ganzen Zug.
2: Ach, das ist eine Bremse?
1: Das ist eine Bremse. So, dann haben wir einen Fahrschalter, in dem Fall sogar Fahrbremsschalter. Ne? Wenn ich den nach vorne bediene, dann erzeuge ich damit Kraft, Zugkraft.
2: Ne? Ja.
1: Und dann wird also eine Stromverbindung hergestellt zu den Fahrmotoren und die setzen sich in Bewegung. Wenn ich den nach hinten ziehen würde, habe ich hier eine elektrische Bremse, kann ich elektrisch bremsen.
2: Wie viele Bremsen hat denn so ein Gerät?
1: Ja,
2: das sind ja wirklich viele.
1: Also wir haben zwei unterschiedliche Luftbremsen und eine dynamische Bremse nennt sich.
2: Okay.
1: So, dann habe ich diverse Bedieneinrichtungen und zwar hier.
2: Oh toll, eine Hupe.
1: Das Makrofon. Und Signaleinrichtung brauche ich natürlich, um Leute zu warnen zum Beispiel, ne, die vielleicht zu dicht am Bahnsteigkante stehen. Teilweise muss ich das auch machen, wenn Bahnübergänge zum Beispiel befahren werden, dann muss ich eben auch Achtungspfiff geben. Wir haben dort links das Funkgerät. Dann habe ich ein weiteres Display, da ist der Fahrplan dargestellt.
2: Nächster Halt, Lindenfischerhof.
1: Zum Beispiel. Ich muss dann halt wissen, wann ich wo bin, wie schnell ich gerade fahren darf, wie viel Zeit habe ich dafür, das steht da alles drauf.
2: Das heißt, dieses System sagt dir quasi, jetzt darfst du so und so schnell fahren, damit du dann und dann da und da bist und dann...
1: Genau. Sagt mir auch, wie viel Verspätung ich habe.
0: Mit wie viel Verspätung ich am Ende angekommen bin, das hört er gleich nach Vince Freeman und Blame Myself.

0: Samstagnachmittag bei mehr Radio. Schön, dass ihr mit dabei seid. So ein Zug, ne? Der steckt ja schon auch voll mit Technik, vor allem, wenn es um die Sicherheit geht. Ich habe mir mal bei Rail Concept in Wunsdorf einen Simulator angeschaut zum Zugfahren und durfte tatsächlich sogar versuchen, selber Passagiere sicher ans Ziel zu bringen. Ausbilder Michel Reichelt hat da aber mal lieber ein Auge drauf gehabt.
1: Spielkind.
2: Oder?
1: Ja, funktioniert. Muss ja ab und zu auch mal getestet werden.
2: Ich hätte nicht gedacht, dass es so komplex ist.
1: Aber das trainieren wir halt und da haben die Jungs und Mädels auch relativ viel Zeit dafür. Ich sag mal, das geht relativ fix, das kriegt man schon.
2: Okay, ja. Gut. Und wo fahren wir jetzt hin?
1: Wir fahren jetzt einfach erstmal nur geradeaus. Wird wahrscheinlich auch was passieren dabei, ne? Weil ich habe jetzt zum Beispiel unsere Sicherheitsfahrschaltung nicht abgeschaltet.
2: Ja.
1: Das ist schon das erste Risiko.
2: Ja? Das heißt, ich muss was tun.
1: Nein, du setzt dich jetzt erstmal hin.
2: Ah.
1: Bequem?
2: Ja, auf jeden Fall.
1: Kannst du die Armlehne da noch ein bisschen zu dir?
2: Noch ein bisschen mehr Komfort?
1: Hervorragend. So, jetzt sitzt du schon mal einigermaßen entspannt.
2: Wie im Kino.
1: Das ist gut. Jetzt hast du da unten eine große Taste.
2: Ja.
1: Und einen kleinen Taster. Drück mal auf den kleinen. Gut.
2: Das ist eine Hupe.
1: Ein Makrofon, genau. So, die große Taste, die musst du dann während der Fahrt bedienen. Und zwar dauerhaft. Da stellst du deinen Fuß drauf. Während der Fahrt musst du ihn draufstellen. Und dann circa alle 30 Sekunden mal den Fuß kurz runternehmen und wieder draufstellen. Also die Sicherheitsverschaltung sorgt dafür, dass du hier aufnahmefähig betriebsbereit bist,
2: ja,
1: sozusagen.
2: Dass ich nicht in irgendein Koma gefallen
1: das
2: bin.
1: Das überwacht
2: so.
1: Die, ganz genau.
2: Ja.
1: Und dann fahren wir erstmal geradeaus. Ich sag mal die Geschwindigkeiten an. Oh, wir sind schon 5 Minuten verspätet.
2: Typisch Deutsche Bahn.
1: Ja.
2: Oh, wir fahren.
1: So, wir dürfen nicht zu schnell werden. Jetzt hast du hier eine Geschwindigkeitsüberwachung. 45 km/h. Die darfst du nicht überschreiten.
2: Okay.
1: Da ist dein Tempo. Das Signal sagt dir, du darfst sogar 80 fahren. Ne? Wir bleiben jetzt erstmal bei 45.
2: Ach, die 8 steht für 80?
1: Genau.
2: Das heißt, ich kann jetzt hier erstmal Gas geben oder was?
1: Genau. So,
2: oh Gott.
1: Fuß mal kurz hoch.
2: Ah.
1: Das war die SIFA.
2: Warum hat er jetzt die Bremse angelegt? Weil ich
1: weil
2: schon
1: du jetzt nicht
2: geschlafen
1: hast.
2: Habe.
1: Genau.
2: Können wir nicht einfach Vollgas geben?
1: Mach doch. So, hier hätten wir sogar halten müssen.
2: Oh. Naja.
1: Das ist nicht schlimm. Erstmal geradeaus fahren.
2: Hallo, guck mal, da stehen Leute, die sind jetzt alle wahnsinnig angefressen, dass ich hier jetzt einfach mit 80 durch den Bahnhof baller.
1: Der nächste Zug kommt bestimmt.
2: Oh, da ist ein Bahnhof. Müssen wir da halten?
1: Nein, müssen wir nicht.
2: Okay.
1: Beim nächsten müssen wir dann.
2: Ja, wir lassen uns jetzt in den Bahnhof reinrollen.
1: So, 3,2. Jetzt bremsen wir mal hier mit der indirekten Bremse. Mit dem Ding. Du kannst mal einklappen. So, ja, genau. So, das Ziel ist jetzt, das war das Einfahrsignal, jetzt sind wir in dem Bahnhof drin, am Ende des Bahnsteigs anzuhalten. Und zwar vor dem Signal, was du da siehst, was hier grün leuchtet.
2: Ja.
1: Davor anzuhalten.
2: Da stehen schon die Leute. Hallo.
1: Ja, jetzt sind wir schon bei 45 km/h. So, jetzt sind wir so langsam, dass wir erstmal ein bisschen reinrollen können, weil je langsamer du bist, desto länger dauert das natürlich. Und so kommen wir dann auch in Verspätung. Und die Türen müssen auf, ganz genau.
2: Ja, jetzt können wir uns einen Kaffee holen.
1: So lange Zeit haben wir nicht.
2: Ja, stimmt, wir haben ja eh schon Verspätung. Plus 8,2 Minuten.
0: Naja, immerhin war keine Streckensperrung dabei. Einen Triebfahrzeugführerschein zu machen, das dauert übrigens etwa ein Jahr.

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1: Schönen Nachmittag. Zum Start in diesen Nachmittag ist es bei uns klar und sehr warm. Mit 30 Grad in Gilten an der Dorfkirche und in Hambüren. In Brelingen 29. In der Nacht kühlt es in der Steinhuder Meerregion auf etwa 12 bis 14 Grad ab. Und vor allem im Schaumburger Land, im südlichen Heidekreis und im Weserbergland kann es in den frühen Stunden örtlich neblig werden. Morgen zeigt sich erst teils wolkiges Wetter. Später wird es wieder häufiger klar. Am Nachmittag stehen meist 20 bis 21 Grad an. Der Blick nach vorn. Am Donnerstag geht es nach frischer Früh freundlich weiter und zum Freitag ist es wieder deutlich wärmer.
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2: Ich bin Babette Büchner. Russland hat der Ukraine mit dem Einsatz von Massenvernichtungswaffen gedroht. Der Chef des russischen Parlaments sagte laut Staatsduma, Angriffe auf die Zivilbevölkerung in Russland könnten dazu führen, dass Russland eine Waffe einsetze, die von niemandem mehr eine Spur übrig lässt.
3: Auslöser der martialischen Drohung ist ein Angriff des Kiewer Militärs auf ein Wohnheim im von Russland kontrollierten Teil der Ostukraine. Dabei waren mehr als 20 Menschen ums Leben gekommen. Russland hat schon mit schweren Angriffen auf Kiew selbst reagiert, unter anderem mit einer neuen Mittelstreckenrakete. Doch damit will es die russische Führung nicht bewenden lassen. Das Außenministerium drohte mit weiteren Attacken, nun der Parlamentschef sogar mit Massenvernichtungswaffen. Die zunehmenden russischen Probleme an der Front dürften wohl ein Grund für die Eskalation sein. Aus Moskau, André Berlin.
2: Halb so viele Grundschüler mit mangelnden Mathekenntnissen, mehr Jugendliche mit Spitzenleistungen und nur noch halb so viele Schulabbrecher wie heute. Bundesbildungsministerin Karin Prien will sich messbare Ziele für Verbesserungen im deutschen Bildungswesen setzen. Anlass war der neue Kinderreport des Deutschen Kinderhilfswerks, eine Umfrage unter Erwachsenen und Schülern. Beide Gruppen wünschen sich demnach Reformen und mehr Geld für das Bildungssystem. In Belgien ist ein Schulbus mit einem Zug zusammengestoßen. 4 Menschen kamen dabei ums Leben.
4: Was da genau und vor allem warum passiert ist, war zunächst noch unklar. An einem Bahnübergang in Flandern kollidierte ein Nahverkehrszug mit einem Schulbus. Die Schranken waren geschlossen, rote Warnlampen funktionierten, sagt der Bahnbetreiber. 2 Kinder im Alter von 12 und 15 Jahren starben. Auch der Busfahrer und der Begleiter der Schulkinder, allesamt Sonderschüler, überlebten nicht. 5 andere Schüler wurden schwer verletzt. Die Behörden sprechen von einem der schwersten Unglücke an einem Bahnübergang in Belgien. Aus Brüssel, Dieter Ebling.
2: Eine Umfrage des Bundesinstituts für öffentliche Gesundheit unter Jugendlichen zeigt, es wird wieder mehr geraucht. Fast jeder 10. 12- bis 17-Jährige hat demnach im vergangenen Jahr Nikotinprodukte konsumiert. Vor allem bei Mehrweg-E-Zigaretten und Nikotinbeuteln gibt es einen Aufwärtstrend. Der Drogenbeauftragte der Bundesregierung, Hendrik Streeck, fordert daher strengere Regeln für Inhaltsstoffe, Aromen und Werbung.
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1: Auf der A2 Dortmund Richtung Hannover gibt es zwischen Lehrte und Hannover-Langenhagen 13 Kilometer stockenden Verkehr. Zwischen dem Rastplatz Bad Nenndorf und Wunstorf-Kohlenfeld auf derselben Strecke ist wegen Reifenteilen auf der Fahrbahn Vorsicht geboten. Auch zwischen Feldheim und Bad Eilsen auf der A2 Dortmund Richtung Hannover liegen Reifenteile auf der Straße. Bitte ebenfalls besonders aufpassen. In der Gegenrichtung auf der A2 Hannover Richtung Dortmund befinden sich zwischen Rehren und Bad Eilsen Metallteile auf der Fahrbahn. Daher bitte Vorsicht. Außerdem auf der A352 Hannover Nord Richtung Hannover West zwischen Langenhagen-Kaltenweide und dem Dreieck Hannover West staut es sich auf 5 Kilometern durch erhöhte Verkehrsbelastung.
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1: Und hier die Blitzer für die Steinhuder Meerregion. Auf der B442 in Bad Münder am Deister Einbeckhausen und auf der B215 in Lese. Außerdem auf der B214 in Wietze sowie in Bad Münder am Deister Hamelspringe auf der Hamelspringer Straße Ecke Mühlenbreite. In Hannover wird in Oberricklingen auf der Am-Sauer-Winkel kontrolliert, 150 Meter vor dem Kiosk, und auch in Finnhorst auf der Schulenburger Landstraße. Weitere Blitzer stehen in Steimke-Lichtenhorst auf der Steimker Straße und in Uetze-Elze auf der Plockhorster Straße. 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
6: Im Jugendhaus in Neustadt ist eigentlich immer was los. Da wird gezockt, Musik gemacht, gebastelt oder einfach nur zusammen rumgegammelt. Und immer wieder gibt's auch besondere Aktionen für Kinder und Jugendliche. Zum Beispiel übermorgen, also am 28. Mai, da steht schon der nächste Aktionstag an. Von 14 bis 18 Uhr am Jugendhaus am Großen Weg. Das Motto wird zwar noch bekannt gegeben, aber langweilig wird's da ja sowieso nie. Genauso wie bei uns, hier ist mehr Radio um kurz nach 5 und das in Clüso und Chapeau 102 mit ihr des Jahres.

0: Meerradio am Dienstagnachmittag. Der Sommer, der schleicht sich langsam zurück in die Steinhuder Meerregion. Beziehungsweise eigentlich, wenn ich mir so das Wochenende angucke, was wir hinter uns haben, dann kam es doch auch eher mit Pauken und Trompeten. Deswegen, wir haben 29 Grad rund ums Steinhuder Meer aktuell. Ich habe ein Bikini schon drunter. Und am Wochenende, da war ja auch vielerorts Anbaden angesagt. Aber auch da heißt es in diesem Jahr wieder Vorsicht, die grüne Gefahr lauert in so manchem Tümpel. Kollege René Oliver.
1: Wer hätte es gedacht? Blaueigen ist ein Thema. Ja, gut, ich meine, im Grunde genommen eigentlich Grüneigen, wobei mit Algen haben die eigentlich auch nicht so viel zu tun. Es sind nämlich schlicht Bakterien und die sind ein ganz natürlicher Bestandteil im Wasser. Problematisch wird es nämlich erst dann, wenn die Konzentration zu hoch wird. Und genau das ist aktuell der Fall an drei Seen in Hannover. Es gibt Warnungen für die Kiesteiche in Ricklingen, um genau zu sein, der große Teich, den Dreiecksteich und den 7-Meter-Teich. Wer da trotzdem reinspringt, muss mit Übelkeit, Durchfall und Entzündungen an Hals, Augen und Ohren rechnen.
0: Ihr wisst Bescheid, speziell an den Kiesteichen ist das ja jedes Jahr auch ein Thema. Wenn ihr jetzt plötzlich gar nicht mehr wisst, wo ihr baden gehen sollt, dann schaut auf meerradio.de vorbei und gönnt euch unsere Freibadkarte.

0: Wenn wir mal ganz ehrlich sind, ne? Es war doch früher das Allerallerbeste. Schulschluss und dann ab auf den Schulhof. Und an der Hans-Böckler-Schule in Neustadt wird das ab August sogar noch mal eine Nummer cooler. Der TSV Neustadt bietet da nämlich neue Sport- und Spielangebote an. Schulleiterin ist Julia Marhold und sie erklärt, wie es dazu gekommen ist.
1: Ab dem 1. August haben alle Eltern einen Anspruch darauf, dass ihr Kind betreut wird im Nachmittag. Hier in der Stadt Neustadt wird das über Ganztagsschulen organisiert. Und in dem Rahmen wird unsere Schule, sowie mehrere andere auch in Neustadt, ab dem 1.8. ein Ganztagsangebot haben. Neu ist, dass das Ganztagsangebot wirklich an 5 Nachmittagen in der Woche da ist und nicht mehr wie vorher nur an 3 Nachmittagen.
0: Und für diese ganzen neuen Angebote kommt da ein bekannter Partner aus der Stadt dazu.
1: Wir freuen uns sehr, dass wir den TSV als Kooperationspartner haben, weil er vor Ort hier ansässig ist und weil wir sehr gerne hier im Ort uns vernetzen. Der TSV bietet uns ganz viel und hat schon vorher viel mit uns zusammengearbeitet. Und wir freuen uns da, einen verlässlichen Partner zu haben.
0: Der TSV sagt, wenn Kinder länger in der Schule bleiben, dann darf Bewegung natürlich nicht zu kurz kommen. Und genau deswegen gibt's jetzt die neuen Angebote. Sophie Misterek von der Jugendhilfe beim TSV Neustadt erklärt mehr dazu.
2: Unser Ziel ist es natürlich, die Kinder ganzheitlich zu versorgen. Das heißt, Sport ist ein wichtiger Teil bei uns. Zusätzlich haben wir aber auch andere Kooperationen, beispielsweise mit einem Tischlereibetrieb oder einer Kunstschule. Und geplant sind auch Kooperationen mit der Kirche oder der Musikschule im Bereich Chor und Musik, so dass wir möglichst ganz viele verschiedene Bildungsbereiche anbieten können.
0: Es geht also nicht nur um Sport, sondern auch um ganz viel anderes. Da ist natürlich die Frage, wie läuft denn das eigentlich mit dem Personal dafür?
2: Einiges an pädagogischem Personal haben wir schon angestellt. Wir sind schon sehr tief in der Konzeptarbeit drin und haben viele Ideen für die Gestaltung. Aber natürlich sind wir auch immer offen für Personen, die im besten Fall schon Erfahrung im pädagogischen Bereich haben und Lust haben, dieses Konzept hier mit uns weiter zu gestalten. Alle, die darauf Lust haben, können sich gerne bei der Schule oder bei dem TSV Neustadt melden. Die Kontaktdaten findet ihr auf der jeweiligen Website.
0: Ab 12.30 Uhr gibt es dann Mittagessen und Hausaufgabenbetreuung und später noch AGs. Am Ende profitieren davon eigentlich alle. Die Schule, der TSV, die Kinder und natürlich auch die Eltern. Das ist echt eine schöne Sache.

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1: Moin aus der Meerradio-Wetterredaktion. Momentan messen wir in Neustadt-Laderholz, Steimke im Waldbad und in Bergdorf 30 Grad bei klarem Himmel. Aktuell ist es bei uns klar und sehr warm. Die Temperaturen gehen in der Nacht auf 10 bis 13 Grad zurück. Bis Mitternacht hält sich noch das freundliche Wetter. In der Nacht ist es stellenweise locker bewölkt und spürbar frischer. Morgen zeigt sich die Steinhuder Meerregion erst teils wolkig, später häufiger wolkenlos, dazu mit schwachem bis zeitweise spürbarem Wind und am Nachmittag meist bei 20 bis 21 Grad. Am Donnerstag gibt es örtlich erst Nebelfelder, danach ist es wieder freundlich und trocken. Der Blick nach vorn, zum Wochenende hin geht es insgesamt wolkenlos weiter, im Deister- und Weserbergland etwas kühler, rund ums Steinhuder Meer oft etwas milder.
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1: Auf der A2 in Richtung Dortmund zwischen Lehrte und Hannover-Langenhagen stockt der Verkehr auf 13 Kilometern. Auf der A7 in Richtung Hamburg zwischen Mellendorf und Berghof achtet bitte auf Fahrzeugteile auf der Fahrbahn. Und hier die Blitzer für die Steinhuder Meerregion. Auf der B442 in Bad Münder am Deister Einbeckhausen und auf der B215 in Lese. Außerdem auf der B214 in Wietze sowie in Bad Münder am Deister Hamelspringe auf der Hamelspringer Straße Ecke Mühlenbreite. In Hannover wird in Oberricklingen auf der Am-Sauer-Winkel kontrolliert, 150 Meter vor dem Kiosk, und auch in Finnhorst auf der Schulenburger Landstraße. Weitere Blitzer stehen in Laatzen-Rereten auf der Zum Holzfeld und in Steimke-Lichtenhorst auf der Steimker Straße. Mehr zum Verkehr in der Region findet ihr wie immer auch online und in unserer Meerradio-App. Kommt gut durch.
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0: Na, Gott sei Dank ist es noch ein bisschen hell, sonst würde ich sagen, der Dienstag neigt sich langsam dem Ende zu. Hier ist mehr Radio für euch. E-Autos, die haben es ja im Moment nicht nur beim Tanken ein bisschen angenehmer, sondern auch beim Parken. Zum Beispiel in Hannover, und da gibt's auch weiter Vorteile. Wer elektrisch fährt, kann nämlich auch in den nächsten Jahren kostenlos auf den öffentlichen Parkplätzen stehen. Gottschalk, was steckt dahinter?
1: Die Politik im Bauausschuss der Stadt Hannover hat beschlossen, die Befreiung von Parkgebühren für E-Autos bis Ende 2029 zu verlängern. Die bisherige Regelung wäre eigentlich Ende dieses Jahres ausgelaufen. Und tatsächlich hat die Politik einen Kompromiss gefunden. Statt bis 2030 gilt die Regelung jetzt zunächst bis Ende 2029. Danach soll neu bewertet werden. Kostenlos parken dürfen weiterhin nur Fahrzeuge mit E-Kennzeichen auf öffentlichen Parkplätzen der Stadt. Fahrerinnen und Fahrer müssen dabei aber trotzdem eine Parkscheibe auslegen und die jeweilige Höchstparkdauer beachten. Also kein Freiparkschein. Wichtig ist außerdem, die Gebührenbefreiung gilt nicht auf privat betriebenen Parkflächen.
0: Die Stadt will damit weiter E-Autos fördern und für Fahrerinnen und Fahrer mehr Planungssicherheit schaffen. Gut, also meiner Meinung nach, ich fahre aber auch kein E-Auto, braucht es generell ein paar mehr Parkplätze, die nicht so teuer sind, oder?

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1: Es geht von Tierheim zu Tierheim. Ich bin unterwegs im Namen des Tierschutz-Euro Steinhuder Meerregion. Mit dem nächsten Halt Stadthagen. Da habe ich mir nämlich von Dagmar Mesenbrink aus dem Vorstand alles zum Stadtheger Tierheim erklären lassen.
2: Aus den räumlichen Gegebenheiten vorgegeben haben wir nur Hunde und Katzen. Katzen haben wir aktuell relativ viele für unsere Verhältnisse, 15, 20. Wir haben sehr viele Kitten im Moment. Die Zahl schwankt so ein bisschen, weil wir sehr viele Muttertiere mit kleinen Kitten momentan kriegen oder eigentlich das ganze Jahr dieses Jahr kriegen. Hunde haben wir jetzt aktuell 4. Da ist einer gerade weitergezogen. Das ist ein Punkt, der uns ganz wichtig ist, dass wir mit anderen Tierschutzvereinen auch in Kooperation stehen und je nachdem, wo die Gegebenheiten für das entsprechende Tier am besten sind, damit die Vermittlungschancen am besten sind.
1: Wie viele Leute habt ihr bei euch im Team?
2: Wir sind 5 Vorstandsmitglieder, davon 4 Stimmberechtigte. Vereinsmitglieder, ich glaube 250, hatte unsere Schatzmeisterin neulich festgestellt.
1: Das ist aber eine ganze Menge, oder?
2: Ja, ich glaube für so einen relativ kleinen Kreis geht es. Wobei wir uns natürlich immer über neue Mitglieder auch freuen. Das Team sind 5 Angestellte und dann aber auch Ehrenamtliche, die sind ganz, ganz wichtig für uns, die zum Teil also wirklich regelmäßig kommen. Der Ersin, der ja gerade durchgelaufen ist, das gehört dazu und sind also ein ganz wichtiger Bestandteil für unsere Arbeit hier.
1: Und dann habt ihr wahrscheinlich ein Katzenhaus, ein Hundehaus?
2: Auch nicht so richtig getrennt tatsächlich. Also die Quarantäne ist richtig räumlich getrennt. Ansonsten sind die natürlich voneinander getrennt. Auch so, dass sie sich gegenseitig möglichst wenig stören, sag ich mal, auch vom Geräuschpegel. Aber es ist tatsächlich mehr oder weniger alles ein Gebäude. Anders können wir es leider nicht leisten momentan.
1: Steht ihr vor Veränderungen?
2: Geplant ist tatsächlich der Neubau eines Tierheims. Aber 4 Jahre ist im Moment angepeilt, dass wir dann wirklich einziehen können, wenn es gut läuft und planmäßig läuft alles. Aber auf jeden Fall laufen die Planungen. Es geht langsam los. Das ist schon mal wichtig. Und solange versuchen wir halt hier mit dem, was wir haben, den Bestand so gut wie möglich und so tierschutzgerecht wie möglich zu nutzen.
1: Steht ihr da aktuell vor Problemen?
2: Das größte Problem sind tatsächlich die Katzen, würde ich sagen. Da ist es wirklich erheblich, was wir an Fundkatzen bekommen, was wirklich auch an Muttertieren gebracht wird mit Kitten und kastrierte Katzen, obwohl wir ja eigentlich eine Kastrationspflicht ja haben, aber das wird halt nicht wirklich durchgesetzt. Es gibt auch keine Konsequenzen, wenn man halt seine Katze nicht kastrieren lässt und das ist ein Problem, was sich natürlich für uns extrem auswirkt.
1: Da gibt es also noch eine ganze Menge an Baustellen und ihr helft da ganz einfach mit.
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1: Moin. In Wunstorf, Idensen, in Hemsen am Sportplatz und in Celle messen wir jeweils klare 30 Grad. Heute am frühen Abend zeigt sich über der Steinhuder Meerregion ein klarer Himmel. Dazu ist es freundlich und warm. Die Temperaturen gehen von rund 30 Grad am Abend auf etwa 5 bis 6 Grad bis übermorgen früh zurück. Bis Mitternacht bleibt es freundlich. In der Nacht ziehen vorübergehend ein paar Wolken durch und morgen ist es erst teils wolkig, später häufiger klar bei schwachem bis mäßigem Wind. Am Donnerstag ist es nach frischer Früh rasch wieder freundlich und zum Freitag hin geht es insgesamt wolkenlos und deutlich wärmer weiter. Im Schaumburger Land, im südlichen Heidekreis und auch im Weserbergland ist es in den Frühstunden örtlich etwas diesig oder neblig.
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2: Ich bin David Büchner. Das Auswärtige Amt hat den russischen Botschafter in Berlin einbestellt. Hintergrund sind Russlands Drohungen vor weiteren Angriffen in Kiew. Der Kreml hatte deshalb Ausländer und Diplomaten aufgefordert, die ukrainische Hauptstadt zu verlassen. Heute drohte Russland zudem mit dem Einsatz von Massenvernichtungswaffen. Das Außenministerium schrieb auf der Plattform X, man habe Russland heute deutlich gemacht, dass Deutschland sich durch Drohungen nicht einschüchtern lasse. Mehr Personal in Schulen und Kitas sowie bundesweit einheitliche Lernstandards. Das wünschen sich einer Umfrage zufolge 9 von 10 Erwachsenen, um eine bessere Bildung zu ermöglichen. Das geht aus dem Kinderreport des Deutschen Kinderhilfswerks hervor.
3: Das deutsche Bildungssystem bekommt regelmäßig schlechte Noten, weil nicht alle die gleichen Bildungschancen haben. Die hängen immer noch stark ab von der Bildung und dem Einkommen der Eltern. Das sei ein Armutszeugnis, sagt das Kinderhilfswerk. Es gebe zudem 400.000 fehlende Kita-Plätze, viele Schulen seien schlecht ausgestattet und es fehlt Personal. Auch die Kinder selbst wurden für die Umfrage nach ihrer Meinung befragt. An erster Stelle steht für sie, dass Kitas, Schulen und Schulmaterial für alle Kinder kostenlos sind. Außerdem finden sie es wichtig, dass in allen Schulen ähnliche Regeln gelten. Thomas Bremser, Nachrichtenredaktion.
2: Bundesfamilienministerin Karin Prien will die Einkommensgrenze beim Elterngeld trotz Spardruck nicht antasten. Daran wolle sie nichts verändern, sagte sie im Deutschlandfunk.
4: Klartext von der zuständigen Ministerin. Die Rahmenbedingungen in Deutschland müssen Familien mehr Lust auf Kinder machen, das sagt Karin Prien. Sie würde sogar gerne die Mindest- und Höchstsummen beim Elterngeld anheben. Das sind in der Regel 65% des vorherigen Nettolohns, mindestens 300 und höchstens 1.800 Euro pro Monat. Diese Summen gelten übrigens unverändert schon seit 2007. Gespart werden sollte an anderer Stelle, da nennt sie die Stichworte Partnerschaftlichkeit und Bezugsdauer. Aus Berlin, Thomas Thonfeld.
2: Seit mehr als 80 Tagen war das internationale Internet im Iran gesperrt. Jetzt hat die Organisation NetBlocks mitgeteilt, dass Internetverbindungen laut Live-Daten teilweise wieder möglich seien. Es sei jedoch unklar, ob die Wiederherstellung von Dauer sein wird. Präsident Pezeshkian hatte nach einer Entscheidung eines Sonderstabs zuvor die Freischaltung angeordnet.
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1: Auf der A2 Dortmund Richtung Hannover gibt es zwischen Lehrte und Hannover-Langenhagen auf einer Strecke von 13 Kilometern stockenden Verkehr. In der Gegenrichtung, also auf der A2 Hannover Richtung Dortmund, besteht zwischen Hannover-Herrenhausen und Garbsen eine Gefahr durch Personen auf der Fahrbahn, in der Gegenrichtung ebenfalls. Außerdem auf der A7 Hannover Richtung Hamburg zwischen Mellendorf und Berghof. Achtung, dort liegen Fahrzeugteile auf der Fahrbahn. Fahrt bitte aufmerksam und bleibt vorsichtig unterwegs.
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1: Und hier die Blitzer für die Steinhuder Meerregion auf der B215 in Lese und auf der B214 in Wietze. In Hannover außerdem, in Oberricklingen auf der Straße am Sauerwinkel, 150 Meter vor dem Kiosk und in Finnhorst auf der Schulenburger Landstraße. Weitere Blitzer stehen in Bad Münder am Deister Hamelspringe, auf der Hamelspringer Straße Ecke Mühlenbreite sowie in Steimke-Lichtenhorst auf der Steimker Straße. Alle aktuellen Verkehrsmeldungen findet ihr natürlich auch im Netz und in unserer Meerradio-App. Kommt gut durch.
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6: Ein absoluter Irrsinn, hätte ich es nicht selber gesehen, hätte ich es nicht glauben können. Mehr als 200 Sachen auf der B6 und das bei erlaubten 100. Die Polizei hat bei Husum einen VW Tiguan gestoppt, der mit Tempo 205, so schnell fährt mein Auto gar nicht, unterwegs gewesen sein soll. Die Beamten, die haben das Auto über mehrere Kilometer verfolgt und die Fahrt per Video dokumentiert. Nach Abzug der Toleranz blieb dann immer noch eine massive Geschwindigkeitsüberschreitung über. Für den 40-jährigen Braunschweiger Fahrer bedeutet das jetzt ordentlich Bußgeld, Punkte in Flensburg und erstmal den Führerschein abgegeben. Und das vollkommen zurecht.

0: neuen Weg rein in den Dienstagabend wünsche ich euch. Ich bin Miriam, ihr hört mehr Radio. Und von euch gehen wahrscheinlich die Ersten schon bald ins Bett, vor allem wenn der Wecker morgen extrem früh klingelt. Und da ist natürlich die große Frage, wie kommt ihr am besten aus dem Bett und wie oft drückt ihr eigentlich die Schlummertaste? Tatsächlich ist die Snooze-Taste bei uns in Deutschland wahnsinnig beliebt. Das zeigt jetzt auch eine Harvard-Studie. Kollegin Rebecca Göring, sag mal, warum sind wir eigentlich, selbst wenn wir die benutzen, trotzdem noch so müde?
1: Das liegt daran, dass wir in den Stunden vor dem Aufwachen in der Tiefschlafphase sind. Die wird dann aber durch den Snooze-Alarm unterbrochen und anschließend haben wir nur noch einen leichten Schlaf. Der ist aber lang nicht so erholsam wie der Tiefschlaf. Unser Körper versucht dann immer wieder einzuschlafen und wird jedes Mal rausgerissen. Besser ist es deshalb, den Wecker auf den spätestmöglichen Zeitpunkt zu stellen und dann direkt aufzustehen.
0: Also ich stehe nicht ganz so früh auf. Also mein erster Wecker klingelt um 6:15 und ich habe schon richtig gehört, der erste Wecker, der zweite um 6:25 und der dritte, der letzte Sicherheitswecker, so nenne ich es, weil ich snooze ja nicht, der klingelt dann um 6:55. 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
1: Moin aus der Meerradio Wetterredaktion. Zum Start in diesen frühen Abend ist es bei uns klar und freundlich. Momentan messen wir in Nöbke bei Feuerwehrhaus 30 Grad, in Sachsenhagen und Warmsen ebenfalls 30. Die Höchstwerte morgen liegen meist zwischen 20 und 21 Grad. Bis Mitternacht hält sich das warme Wetter, in der Nacht wird es dann frischer. Morgen zeigt sich die Steinhuder Meerregion erst teils wolkig, später häufiger klar. Am Donnerstag beginnt der Tag örtlich mit Nebel, danach ist es wieder freundlich und trocken. Zum Wochenende geht es deutlich aufwärts, mit verbreitet 28 bis 29 Grad. Vor allem im Nienburger Land und rund ums Schaumburger Land kann es in den Frühstunden kurz neblig werden.
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1: Auf der A2 Braunschweig Richtung Dortmund stockt der Verkehr zwischen Lehrte und Hannover-Langenhagen auf einer Strecke von 5 Kilometern. In der Gegenrichtung auf der A2 Dortmund Richtung Hannover zwischen Bad Alsen und Rehren achtet bitte auf Reifenteile auf der Fahrbahn. Für die Autofahrer auf der A7 Hannover Richtung Hamburg zwischen Berghof und Schwarmstedt liegen Gegenstände auf der Fahrbahn und zwischen Mellendorf und Berghof sind Fahrzeugteile zu beachten. Fahrt aufmerksam und kommt gut an. Und hier die Blitzer für die Steinhuder Meerregion. Auf der B214 in Wietze und auf der B215 in Lese. In Hannover außerdem in Oberricklingen auf der Am-Sauer-Winkel, 150 Meter vor dem Kiosk, und in Finnhorst auf der Schulenburger Landstraße. Dazu in Bad Münder am Deister, Hamelspringe auf der Hamelspringer Straße Ecke Mühlenbreite und in Steimke-Lichtenhorst auf der Steimker Straße. Die aktuelle Verkehrslage findet ihr wie immer auch im Netz und in unserer Meerradio-App. Gute Fahrt!
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0: Es ist gleich 20 Minuten vor 6 hier bei uns bei mehr Radio. Ich glaube, ihr kennt das auch. Nach einem Großeinkauf wundert ihr euch ganz häufig, warum ist denn eigentlich der Einkaufswagen so voll? Vor allem viel voller als ursprünglich geplant. Oft heißt es ja dann, warst du wieder hungrig einkaufen, wa? Aber stimmt das eigentlich wirklich, dass wenn wir vorher nichts gegessen haben, dass dann der Einkauf extrem teuer wird? Kollege David Himmelreich klärt's für uns auf.
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2: Tatsächlich haben mehrere wissenschaftliche Studien gezeigt, dass hungrige Menschen beim Einkauf mehr und vor allem kalorienreiche, süße oder fettige Lebensmittel kaufen. Das kann ich aus eigener Perspektive sagen, das ist richtig. US-Forscher unter anderem von der Cornell University haben Probanden mit leerem Magen in den Supermarkt geschickt. Ergebnis, die Hungrigen griffen deutlich häufiger zu energiereichen Produkten, die sie sonst nicht gekauft hätten. Sie erklären selbst, dass sie sich von ihrem Appetit leiten ließen und unvernünftige Entscheidungen getroffen haben. Die Erklärung dafür liegt in unseren Urinstinkten. Ein leerer Magen signalisiert dem Körper, dass Vorräte gebraucht werden. Ein Überbleibsel aus Zeiten, in denen Nahrung nicht immer verfügbar war. Heute äußert sich das im Supermarkt durch einen vollen Einkaufswagen. Interessant ist auch, dass das Hungergefühl am frühen Nachmittag am geringsten ist. Das haben die Forscher auch rausgefunden und empfehlen deswegen, möglichst zu dieser Tageszeit einkaufen zu gehen, um unüberlegte Käufe zu vermeiden. Kurz gesagt, wer satt einkaufen geht, trifft meist die bessere Entscheidung und spart dabei nicht nur Kalorien, sondern oft auch Geld. Die beste Entscheidung des heutigen Tages trefft ihr auf jeden Fall, wenn ihr auf mehrradio.de geht in unsere Mehrradio-Audiothek und euch noch ganz viele Folgen Wissen zum Mitnehmen mehr anhört.
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1: Moin. In der Wedemark an der Holländer Windmühle werden 29 Grad gemessen, in Gretem und Uetze jeweils 30. Heute Abend ist es bei uns noch lange klar und sehr warm. In der Nacht gehen die Temperaturen auf 12 bis 14 Grad zurück. Bis Mitternacht hält sich die Wetterlage noch. Morgen startet freundlich. Nach frischem Beginn zeigt sich tagsüber wieder viel klarer Himmel, bei schwachem bis zeitweise spürbarem Wind. Am Nachmittag stehen meist 20 bis 21 Grad. Am Donnerstag kann es früh örtlich etwas neblig oder dunstig sein. Später ist es erneut freundlich. Der Blick nach vorn. Zum Freitag hin legt die Wärme schon wieder zu. Rund ums Steinhuder Meer oft mit viel klarem Himmel. Und im Nienburger Land sowie in Tallagen zeigt sich am ehesten am Morgen etwas Dunst.
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2: Ich bin Babette Büchner. Die Europäische Union hat den Geschäftsträger der russischen Botschaft in Brüssel einbestellt. Hintergrund sind Russlands Drohungen vor weiteren Angriffen in Kiew.
3: Wir sehen hier eine konzertierte Aktion der EU mit einer ganz klaren Botschaft an Moskau, die lautet: Wir lassen uns nicht einschüchtern. Die EU hat den russischen Geschäftsträger in Brüssel einbestellt und Deutschland und andere EU-Länder, beispielsweise auch Schweden oder Norwegen, haben ebenfalls die jeweiligen russischen Botschafter einbestellt. Das ist die Reaktion auf diese Aufforderung, Kiew so schnell wie möglich zu verlassen, weil nämlich Russland dort massive Angriffe plane. Aus Brüssel, Edith Ebeling.
2: Halb so viele Grundschüler mit mangelnden Mathekenntnissen, mehr Jugendliche mit Spitzenleistungen und nur noch halb so viele Schulabbrecher wie heute. Bundesbildungsministerin Karin Prien will sich messbare Ziele für Verbesserungen im deutschen Bildungswesen setzen. Anlass ist der neue Kinderreport des Deutschen Kinderhilfswerks, eine Umfrage unter Erwachsenen und Schülern. Beide Gruppen wünschen sich demnach Reformen und unter dem Strich mehr Geld für das Bildungssystem. Morgen wird Bundeswirtschaftsministerin Katharina Reiche zu einem Besuch in China erwartet. Das Land zählt zu den größten Handelspartnern Deutschlands. Bei wichtigen Gütern wie Akkus und Antibiotika werden wir zudem immer abhängiger von China, zeigt eine Studie.
4: Akkus für E-Autos, Solarpanels oder seltene Erden für die Industrie. Bei vielen Gütern ist Deutschland auf China angewiesen. Diesen Vorteil nutzt Peking häufig auch als politisches Druckmittel. Die China-Strategie der Bundesregierung hat deshalb eigentlich zum Ziel, bestimmte Güter auch woanders einzukaufen. Stattdessen wächst die Abhängigkeit. Gemessen am Gewicht kamen im vergangenen Jahr rund 2/3 der Direktimporte von Lithium-Ionen-Akkus aus China. Bei Solarpanels stieg der Wert auf über 90%. Katrin Müller, Nachrichtenredaktion.
2: Kunden der Postbank müssen sich wegen Warnstreiks wieder auf Einschränkungen einstellen. Weil es in den Tarifverhandlungen keinen Fortschritt gibt, hat die Gewerkschaft Verdi für die nächsten Tage eine Ausweitung der Proteste angekündigt. Zunächst soll es morgen das Backoffice treffen, in dem Bankgeschäfte wie Zahlungsverkehr abgewickelt werden. Ab Donnerstag sollen dann die Beschäftigten in den Postbankfilialen und Callcentern ihre Arbeit niederlegen.
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1: Vorsicht auf der A2 Dortmund Richtung Hannover. Zwischen Bad Eilsen und Rehren liegen Reifenteile auf der Fahrbahn. Bitte passt besonders auf. Zudem auf der B217 Springe Richtung Hannover zwischen Sorsum und Weetzen Süd liegen Spanngurte auf der Fahrbahn. Fahrt vorsichtig.
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1: Und hier die Blitzer für die Steinhuder Meerregion. Auf der B215 in Lese und auf der B214 in Wietze. In Hannover außerdem in Oberricklingen auf der Straße am Sauerwinkel, 150 Meter vor dem Kiosk, und in Finnhorst auf der Schulenburger Landstraße. Weitere Blitzer stehen in Bad Münder am Deister, Hamelspringe auf der Hamelspringer Straße Ecke Mühlenbreite, in Steimpke Lichtenhorst auf der Steimpker Straße und in Uetze-Elze auf der Blockhorster Straße. Alle aktuellen Verkehrsmeldungen findet ihr natürlich auch im Netz und in unserer Meerradio-App. Kommt gut durch.
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6: Ja, also bei uns rund um Steinhuder Meer, da wundern wir uns ja eigentlich nicht mehr so wirklich, wenn es nachts mal ein bisschen laut über unseren Köpfen ist. Das Lufttransportgeschwader 62 in Wunsdorf, das hat jetzt aber für Mittwoch und Donnerstag wieder Nachtflüge mit dem A400M angekündigt. Nur, dass ihr Bescheid wisst, es könnte nachts ein bisschen lauter werden. Vor allem dadurch, dass es jetzt tagsüber so lange hell ist, zieht sich das Zeitfenster natürlich noch ein Stück nach hinten. Denn geflogen wird jeweils zwischen 21 Uhr und 1 Uhr nachts. Es wird also richtig spät. Dabei könnten dann die Maschinen auch unter anderem über den Landkreis Nienburg unterwegs sein. Hintergrund ist das Training mit Nachtsichtbrillen für die Besatzung. Die Bundeswehr, die betont aber natürlich, man versucht, die Belastung für euch so gering wie möglich zu halten. Unter anderem sollen natürlich dann auch besiedelte Gebiete nach Möglichkeit irgendwie

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0: Hier ist mehr Radio mit Dua Lipa und These Walls für euren Weg durch den Dienstagabend. Und plötzlich steht der Garten unter Wasser. Und darauf hat dann wirklich absolut gar keiner Lust, wenn wir mal ehrlich sind. Im Hasterwald soll deswegen jetzt ein sogenannter Bibertäuscher helfen. Der soll Hochwasser verhindern, ohne die geschützten Tiere zu vertreiben. Der Gottschalk weiß mehr dazu.
1: Der Unterhaltungsverband Süd- und Westaue hat jetzt ein spezielles Rohrsystem an einem Biberdamm installiert. Ziel ist es, den Wasserstand im Bach zu regulieren und so Überschwemmungen zu verhindern. Das Problem, durch die Biberdämme staut sich das Wasser zurück. Bei Starkregen kann das dazu führen, dass Straßen und Keller überflutet werden. Der sogenannte Bibertäuscher funktioniert mit einem Kunststoffrohr, das durch den Damm geführt wird. Überschüssiges Wasser kann dadurch kontrolliert abfließen, ohne dass der Biber den Damm sofort wieder repariert. Die Konstruktion soll die Tiere gewissermaßen austricksen. Naturschützer und Anwohner sehen die Lösung aber eher kritisch. Sie befürchten, dass das Rohr bei Starkregen nicht ausreicht, um die Wassermenge schnell genug abzuleiten. Als Alternative bringt die Wegreine AG deshalb erneut eine Pumpstation ins Gespräch. Klar ist aber auch, der Biber, der soll bleiben. Die Tiere, die stehen nämlich unter strengem Artenschutz und gelten als kaum dauerhaft vertreibbar.
0: Die Gemeinde lässt jetzt überprüfen, ob eine Pumpstation zusätzlich notwendig wäre und vor allem, welche Kosten dadurch entstehen.

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1: Moin, in Neustadt-Mariensee messen wir aktuell 30 Grad bei klarem Himmel. In Apelern beim Schloss 29 und in Walle 24 Grad. Heute Abend ist es bei uns noch lange klar und warm. Dazu weht kaum mehr als ein schwacher Wind. Bis Mitternacht liegen die Werte verbreitet zwischen 20 und 30 Grad. In der Nacht kühlt es deutlich ab und morgen zeigt sich der Tag freundlich und bleibt mittags und am Nachmittag meist heiter. Am Mittwoch geht es nach teils frischer Früh rasch wieder aufwärts. Später setzt sich erneut klareres Wetter durch. Zur Wochenmitte zeigt sich örtlich erst etwas Dunst oder Nebel und am Donnerstag wird es mit 8 bis 29 Grad erneut deutlich wärmer. Besonders im Nienburger Land und in Tallagen ist es morgens kurz neblig, am Deister etwas kühler.
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1: Auf der A2 in Richtung Lehrte steht ein defektes Fahrzeug. Bitte achtet hier besonders auf den Verkehr. Auf der B3 Hannover zwischen Weidetor und Pferdeturm blockiert ein defektes Fahrzeug den rechten Fahrstreifen.
2: Und hier die Blitzer für die Steinhuder Meerregion. Auf der B215 in Lese und auf der B214 in Wietze. In Hannover außerdem in Oberricklingen auf der Straße am Sauerwinkel, 150 Meter vor dem Kiosk, und in Finnhorst auf der Schulenburger Landstraße. Weitere Blitzer stehen in Bad Münder am Deister, Hamelspringe auf der Hamelspringer Straße Ecke Mühlenbreite, in Steimke-Lichtenhorst auf der Steimker Straße und in Uetze-Elze auf der Plockhorster Straße. Die aktuelle Verkehrslage gibt's für euch auch jederzeit online auf der Meerradio-Website und in unserer App. Gute Fahrt!
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0: René, es ist ja irgendwie so eine kurze Woche, dass wir vom Vergangenen schon direkt ins nächste Wochenende gucken können.
1: Ja, bei mir sowieso. Ich habe sowieso eine ganz verrückte Woche wieder, weil ich bin am Freitag nämlich nicht hier.
0: 4-Tage-Woche kann ja jeder.
1: Du machst Oliver nur 3. Macht die 3-Tage-Woche.
0: Schön.
1: Ja, Wochenende ist rum. Ich muss wirklich sagen...
0: Hat sich bei dir gelohnt?
1: Im wahrsten Sinne des Wortes. Schmerzerfüllt stehe ich hier. Ich bin vorgestern auf unserer Hängematte im Garten in der Mittagssonne eingeschlafen.
0: Aber es ist krass, dass es vorgestern schon war und du immer noch so krass rot bist.
1: Ist verrückt, ne? Ja. Vor allen Dingen... Es ist halt, man sieht halt auch diesen Bruch, dass ich mich halt auch nun wirklich gar nicht bewegt habe.
0: Ja. Ja.
1: Naja, du. Ich habe dann natürlich geguckt, Hausmittelchen Quark soll ja helfen, sich einreiben. Medizinisch doch gar nicht so gut, wie ich jetzt herausgefunden habe und rausrecherchiert habe, weil die
0: Aloe Vera
1: tatsächlich ist und der wirklich beste Tipp, das beste Hausmittelchen, Zeit. Am Ende des Tages brauchst du einfach Zeit.
0: Und Flüssigkeit, also schön die Haut befeuchten.
1: Wie war denn dein Wochenende?
0: Sehr entspannt. Ich bin nicht in der Sonne eingeschlafen.
1: Aber du lagst auch in der Hängematte.
0: Ich lag auch in der Hängematte, aber unterm Kirschbaum. Und das war wirklich ganz fantastisch. Da ließen sich die Temperaturen echt gut aushalten. Und wir haben natürlich noch eine gute Nachricht, denn das mit den Temperaturen geht ja jetzt auch im Laufe der Woche wieder ein Stück runter. Mhm. Das heißt, es wird angenehmer und für dich sinkt dann auch das weitere Sonnenbrandrisiko.
1: Absolut. Was aber steigt, ist die Gefahr, dass unsere Seen, Tümpel, Gewässer umschwingen und wir dann ein Problem mit Blaualgen haben.
0: Richtig.
1: Und das haben wir aktuell zum Beispiel schon an 3 Seen in Hannover, Ricklinger Kiesteiche. Also einmal der große Teich, dann haben wir den 7-Meter-Teich und wie ist denn der andere Teich?
0: Das weiß ich nicht.
1: Ich auch nicht, aber
0: hören wir morgen.
1: Ich wollte gerade sagen, zum Glück ist morgen Herr Borschel von der Region Hannover am Start, der uns reinbringen wird in die ganze Materie. Ich würde sagen, es lohnt sich auf jeden Fall natürlich wieder einzuschalten. Ab 6 Uhr bin ich hier am Start, du dann am Nachmittag.
0: Mhm.
1: Und dann machen wir uns eine gute Zeit, würde ich sagen.
0: Alles wie gewohnt.
1: Und jetzt erstmal ein schönes Schälchen Erdbeeren.
0: Mmh. Ach,

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1: Moin, aus der Meerradio Wetterredaktion. Aktuell sind es in Rehburg-Lockum beim Klosterwald 30 Grad und es ist klar, in Suderbruch ebenfalls 30 Grad und in Schneverdingen 29 Grad. Zum Start in diesen Abend ist es bei uns meist klar. Bis Mitternacht hält sich noch angenehm warme Luft. In der Nacht kühlt es dann auf etwa 11 bis 14 Grad ab. Morgen geht es nach frischem Beginn mit viel wolkenlosem Himmel weiter. Mittags und am Nachmittag bleibt es freundlich bei meist 20 bis 21 Grad. Am Donnerstag zeigt sich der Tag erst teils mit Nebelfeldern, danach oft wieder freundlich. Zum Wochenende geht es erneut deutlich wärmer und verbreitet freundlich weiter, auch wenn es vor allem im Nienburger Land und rund um das Steinhuder Meer in den Frühstunden örtlich etwas länger dunstig oder neblig ist.
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3: Ich bin Babit Büchner. Die Europäische Union hat heute den Geschäftsträger der russischen Botschaft in Brüssel einbestellt. Ebenso bestellten Deutschland und andere EU-Länder den jeweiligen russischen Botschafter ein. Das Außenministerium schrieb auf der Plattform X, man habe Russland heute deutlich gemacht, dass Deutschland sich nicht einschüchtern lasse. Hintergrund sind Russlands Drohungen vor weiteren Angriffen in Kiew. Der Kreml hatte Ausländer und Diplomaten deshalb aufgefordert, die ukrainische Hauptstadt zu verlassen. Heute drohte Russland zudem mit dem Einsatz von Massenvernichtungswaffen.
4: Auslöser der martialischen Drohung ist ein Angriff des Kiewer Militärs auf ein Wohnheim im von Russland kontrollierten Teil der Ostukraine. Dabei waren mehr als 20 Menschen ums Leben gekommen. Russland hat schon mit schweren Angriffen auf Kiew selbst reagiert, unter anderem mit einer neuen Mittelstreckenrakete. Doch damit will es die russische Führung nicht bewenden lassen. Das Außenministerium drohte mit weiteren Attacken, nun der Parlamentschef sogar mit Massenvernichtungswaffen. Die zunehmenden russischen Probleme an der Front dürften wohl ein Grund für die Eskalation sein. Aus Moskau, André Berlin.
3: Bundesfamilienministerin Karin Prien will die Einkommensgrenze beim Elterngeld trotz Spardruck nicht antasten. Darin wolle sie nichts verändern, sagte sie im Deutschlandfunk.
5: Klartext von der zuständigen Ministerin. Die Rahmenbedingungen in Deutschland müssen Familien mehr Lust auf Kinder machen, das sagt Karin Prien. Sie würde sogar gerne die Mindest- und Höchstsummen beim Elterngeld anheben. Das sind in der Regel 65% des vorherigen Nettolohns, mindestens 300 und höchstens 1.800 Euro pro Monat. Diese Summen gelten übrigens unverändert schon seit 2007. Gespart werden sollte an anderer Stelle. Da nennt sie die Stichworte Partnerschaftlichkeit und Bezugsdauer. Aus Berlin, Thomas Thonfeld.
3: Seit mehr als 80 Tagen war das internationale Internet im Iran gesperrt. Nun funktioniert es teilweise wieder. Laut iranischen Medien hat die nationale Telekommunikationsgesellschaft den Zugang für alle privaten und geschäftlichen Kunden des Unternehmens über die Breitbandanschlüsse wiederhergestellt. Präsident Pezeshkian hatte zuvor die Freischaltung nach einer Entscheidung eines Sonderstabs angeordnet.
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1: Auf der A2 in Richtung Braunschweig ist die Ausfahrt Lehrte gesperrt. Die Polizei ist vor Ort. In der Gegenrichtung Berlin nach Hannover steht auf der Ausfahrt Lehrte ein defektes Fahrzeug. Bitte achtet auf die Gefahr. Auf der B3 in Hannover zwischen Weidetor und Pferdeturm auf dem Messeschnellweg steht ein defekter PKW auf dem rechten Fahrstreifen. Die Polizei ist ebenfalls vor Ort. Und hier die Blitzer für die Steinhuder Meerregion. Auf der B215 in Lese und auf der B214 in Wietze. Dazu in Bad Münder am Deister, Hamelspringe auf der Hamelspringer Straße Ecke Mühlenbreite. In Hannover außerdem in Oberricklingen auf der Am-Sauer-Winkel, 150 Meter vor dem Kiosk. In Seelhorst auf der Hölche-Baumstraße Ecke Schlüsselblumenweg und in Finnhorst auf der Schulenburger Landstraße. Weitere Blitzer stehen in Steimke, Lichtenhorst auf der Steimker Straße und in Uetze-Elze auf der Plockhorster Straße. Mehr Verkehrsmeldungen gibt's jederzeit online auf der Meerradio-Website und in unserer App. Kommt gut durch!
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1: Moin aus der Meerradio Wetterredaktion. Aktuell sind es in Rehburg-Lockum beim Klosterwald 30 Grad und es ist klar, in Suderbruch ebenfalls 30 Grad und in Schneverdingen 29 Grad. Zum Start in diesen Abend ist es bei uns meist klar. Bis Mitternacht hält sich noch angenehm warme Luft. In der Nacht kühlt es dann auf etwa 11 bis 14 Grad ab. Morgen geht es nach frischem Beginn mit viel wolkenlosem Himmel weiter. Mittags und am Nachmittag bleibt es freundlich bei meist 20 bis 21 Grad. Am Donnerstag zeigt sich der Tag erst teils mit Nebelfeldern, danach oft wieder freundlich. Zum Wochenende geht es erneut deutlich wärmer und verbreitet freundlich weiter, auch wenn es vor allem im Nienburger Land und rund um das Steinhuder Meer in den Frühstunden örtlich etwas länger dunstig oder neblig ist.
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1: Auf der A2 in Richtung Braunschweig ist die Ausfahrt Lehrte gesperrt. Die Polizei ist vor Ort. In der Gegenrichtung Berlin nach Hannover steht auf der Ausfahrt Lehrte ein defektes Fahrzeug. Bitte achtet auf die Gefahr. Auf der B3 in Hannover zwischen Weidetor und Pferdeturm auf dem Messeschnellweg steht ein defekter PKW auf dem rechten Fahrstreifen. Die Polizei ist ebenfalls vor Ort. Und hier die Blitzer für die Steinhuder Meerregion auf der B215 in Lese und auf der B214 in Wietze. Dazu in Bad Münder am Deister, Hamelspringe auf der Hamelspringer Straße Ecke Mühlenbreite. In Hannover außerdem in Oberricklingen auf der Am-Sauer-Winkel, 150 Meter vor dem Kiosk. In Seelhorst auf der Hölchebaumstraße Ecke Schlüsselblumenweg und in Finnhorst auf der Schulenburger Landstraße. Weitere Blitzer stehen in Steimke, Lichtenhorst auf der Steimker Straße und in Uetze-Elze auf der Plockhorster Straße. Mehr Verkehrsmeldungen gibt's jederzeit online auf der Meerradio-Website und in unserer App. Kommt gut durch!
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1: Moin aus der Meerradio Wetterredaktion. In Neustadt-Suttorf sind es derzeit 28 Grad und es ist klar. In Duishorn sind es 27 Grad. In Messenkamp an der St. Georgskapelle sind es 25 Grad. Aktuell ist es bei uns meist klar und bis Mitternacht bleibt es freundlich. In der Nacht kühlt die Luft spürbar ab. Morgen geht es nach frischem Start wieder klar weiter. Am Mittag und Nachmittag mit angenehmen 20 bis 21 Grad. Am Donnerstag gibt es örtlich Nebelfelder. Danach ist die Sicht wieder oft klar. In der Nacht zuvor sinken die Werte auf 5 bis 7 Grad. Zum Wochenende hin geht es deutlich wärmer und überwiegend freundlich weiter. Vor allem im Nienburger Land und rund um das Steinhuder Meer kann es in den Frühstunden stellenweise etwas länger dunstig sein.
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3: Ich bin Babit Büchner. Nach Drohungen aus Moskau über einen massiven Angriff auf die ukrainische Hauptstadt Kiew haben die EU und die Bundesregierung russische Vertreter einbestellt. Eine Sprecherin der EU-Außenbeauftragten Kallas schrieb auf der Plattform X, der russische Aufruf an ausländische Staatsbürger und Diplomaten Kiew zu verlassen, stelle eine inakzeptable Eskalation dar. Ähnlich reagierte das Auswärtige Amt. Unterdessen drohte der russische Parlamentschef mit dem Einsatz von Massenvernichtungswaffen gegen die Ukraine. Donald Trumps Gesundheitszustand sorgt immer wieder für Spekulationen. Jetzt hat sich der US-Präsident einer turnusgemäßen ärztlichen Untersuchung unterzogen und danach von einem guten Ausgang geschwärmt. Alles sei perfekt verlaufen.
4: Es gehört hier in den USA zur politischen Routine, dass Präsidenten ihre Gesundheitschecks öffentlich machen. Das Weiße Haus mauert im Fall Trump aber besonders. Stets wird dem fast 80-Jährigen nach den Untersuchungen eine topfitte Konstitution bescheinigt, körperlich und geistig. Jegliche Fragen über geschwollene Beine, Blutergüsse an den Händen und Schläfrigkeit bei Konferenzen werden regelmäßig abgeschmettert und Symptome heruntergespielt. Das ist auch diesmal nicht anders. Auf dem Papier ist Trump fit wie ein Turnschuh. Aus den USA, Tina Eck.
3: Seit mehr als 80 Tagen war das internationale Internet im Iran gesperrt. Nun funktioniert es teilweise wieder.
5: Es war die längste landesweite Internetabschaltung in der jüngeren Geschichte des Irans. Unklar ist, ob die Wiederherstellung von Dauer sein wird. Iranische Medien haben die teilweise Aufhebung der Sperre nach rund 3 Monaten bestätigt. Einige Nutzer berichten, dass sie wieder Freunde und Familien im Ausland erreichen konnten. Andere sind allerdings immer noch offline, vor allem Nutzer mit mobilem Internet. Seit Kriegsbeginn Ende Februar hatte die Regierung den Zugang zum weltweiten Internet nahezu komplett lahmgelegt. David Riemer, Nachrichtenredaktion.
3: Kunden der Postbank müssen sich wegen Warnstreiks wieder auf Einschränkungen einstellen. Weil es in den Tarifverhandlungen keinen Fortschritt gibt, hat die Gewerkschaft Verdi für die nächsten Tage eine Ausweitung der Proteste angekündigt. Zunächst soll es morgen das Backoffice treffen. Ab Donnerstag sollen dann die Beschäftigten in den Postbankfilialen und Callcentern ihre Arbeit niederlegen.
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1: Auf der A2 Hannover Richtung Braunschweig ist die Ausfahrt Lehrte gesperrt. Die Polizei ist vor Ort. In der Gegenrichtung auf der A2 Braunschweig Richtung Hannover besteht zwischen Hämeler Wald und Lehrte Ost Gefahr durch einen defekten LKW auf dem rechten Fahrstreifen. Außerdem gibt es auf der A2 Lehrte Richtung Berlin Gefahr durch ein defektes Fahrzeug. Und hier die Blitzer für die Steinhuder Meerregion. Auf der B215 in Lese und auf der B214 in Wietze. In Hannover außerdem in Seelhorst auf der Hötjebaumstraße Ecke Schlüsselblumenweg und in Finnhorst auf der Schulenburger Landstraße. Dazu ein weiterer Blitzer in Uetze-Elze auf der Plockhorster Straße. Alle aktuellen Verkehrsmeldungen findet ihr natürlich auch im Netz und in unserer Meerradio-App. Kommt gut durch.
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1: Moin aus der Meerradio-Wetterredaktion. In Neustadt-Suttorf sind es derzeit 28 Grad und es ist klar. In Duishorn sind es 27 Grad. In Messenkamp an der St. Georgskapelle sind es 25 Grad. Aktuell ist es bei uns meist klar und bis Mitternacht bleibt es freundlich. In der Nacht kühlt die Luft spürbar ab. Morgen geht es nach frischem Start wieder klar weiter. Am Mittag und Nachmittag mit angenehmen 20 bis 21 Grad. Am Donnerstag gibt es örtlich Nebelfelder. Danach ist die Sicht wieder oft klar. In der Nacht zuvor sinken die Werte auf 5 bis 7 Grad. Zum Wochenende hin geht es deutlich wärmer und überwiegend freundlich weiter. Vor allem im Nienburger Land und rund um das Steinhuder Meer kann es in den Frühstunden stellenweise etwas länger dunstig sein.
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1: Auf der A2 Hannover Richtung Braunschweig ist die Ausfahrt Lehrte gesperrt. Die Polizei ist vor Ort. In der Gegenrichtung auf der A2 Braunschweig Richtung Hannover besteht zwischen Hämeler Wald und Lehrte Ost Gefahr durch einen defekten LKW auf dem rechten Fahrstreifen. Außerdem gibt es auf der A2 Lehrte Richtung Berlin Gefahr durch ein defektes Fahrzeug. Und hier die Blitzer für die Steinhuder Meerregion. Auf der B215 in Lese und auf der B214 in Wietze. In Hannover außerdem in Seelhorst auf der Hötje Baumstraße, Ecke Schlüsselblumenweg und in Finnhorst auf der Schulenburger Landstraße. Dazu ein weiterer Blitzer in Uetze-Elze auf der Plockhorster Straße. Alle aktuellen Verkehrsmeldungen findet ihr natürlich auch im Netz und in unserer Meerradio-App. Kommt gut durch.
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1: Moin, aktuell melden Großenheidorn am Steinhuder Meer und Aiklingen 27 Grad, Lauenhagen 24 Grad, dazu ist es meist klar. Heute Abend ist es bei uns in der Steinhuder Meerregion meist klar. In der Nacht kühlt die Luft deutlich ab und zum Morgen sind örtlich flache Nebelfelder möglich, vor allem im Nienburger Land sowie in Tälern des Weserberglands. Morgen ist es freundlich, auch tagsüber zeigt sich meist wolkenloses Wetter bei 12 bis 21 Grad. Am Donnerstag geht es nach frischer Früh erneut oft heiter weiter. In den Frühstunden ist vereinzelt etwas Dunst oder Nebel dabei. Der Blick nach vorn. Bis Freitag setzt sich das freundliche und trockene Wetter fort. Dann ist es mit 8 bis 29 Grad wieder spürbar wärmer.
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2: Ich bin Diana Kramer. Der gesetzlichen Pflegeversicherung droht ein Milliardendefizit. Die Bundesregierung arbeitet deshalb an einer Reform. Nun ist eine weitere Erhöhung des Beitragssatzes für Kinderlose um 0,1 Prozentpunkte im Gespräch. Das wurde der dpa aus Koalitionskreisen bestätigt.
3: Kinderlose Versicherte ab 23 Jahren müssten dann einen Pflegebeitragssatz von 4,3% zahlen. Für versicherte Mütter und Väter würden die Sätze gleich bleiben, also bei 3,6% bei einem Kind und entsprechend kleineren Beiträgen bei mehr Kindern. Gesundheitsministerin Wagen wollte die Pläne nicht bestätigen, sondern kündigte ein Gesamtkonzept an. Das wünscht sich auch der Koalitionspartner SPD. Es sei legitim, unterschiedliche Stellschrauben zu diskutieren, das ersetze aber keine umfassende Reform, hieß es. Auch Verbände wünschen sich ein Gesamtkonzept und nicht nur kleine Anpassungen. Ursula Winkler, Nachrichtenredaktion.
2: Nach Drohungen aus Moskau über einen massiven Angriff auf die ukrainische Hauptstadt Kiew haben die EU und die Bundesregierung russische Vertreter einbestellt. Eine Sprecherin der EU-Außenbeauftragten Kaja Kallas schrieb auf der Plattform X, der russische Aufruf an ausländische Staatsbürger und Diplomaten, Kiew zu verlassen, stelle eine inakzeptable Eskalation dar. Unterdessen drohte der russische Parlamentschef mit dem Einsatz von Massenvernichtungswaffen gegen die Ukraine im Fall von Angriffen gegen die russische Zivilbevölkerung. Jugendliche in Deutschland rauchen wieder mehr. Laut Bundesinstitut für öffentliche Gesundheit konsumierte 2025 fast jeder Zehnte der 12- bis 17-Jährigen Nikotinprodukte. 2021 waren es noch gut 6%.
4: Vor allem Mehrweg-E-Zigaretten und Nikotinbeutel sind deutlich beliebter geworden, obwohl sie extrem ungesund sind und schnell abhängig machen. Der Sucht- und Drogenbeauftragte der Bundesregierung Streeck spricht von einem klaren Warnsignal. Nikotinprodukte sind für Jugendliche inzwischen leichter verfügbar. Deshalb fordert er strengere Regeln für Inhaltsstoffe, Aromen, Werbung und Verpackung. Laut Bundesinstitut für öffentliche Gesundheit sterben jedes Jahr rund 130.000 Menschen in Deutschland an den Folgen des Tabakkonsums. David Riemer, Berlin.
2: Mit mehr als 10.000 Fans hat der SC Paderborn auf dem Rathausplatz seinen Aufstieg in die Fußball-Bundesliga gefeiert. Am Tag nach dem 2:1-Sieg in der Relegation gegen den VfL Wolfsburg trug sich die Mannschaft auch ins Goldene Buch der Stadt ein.
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1: Auf der A2 Berlin Richtung Hannover zwischen Lehrte und der Einfahrt steht ein defektes Fahrzeug auf der Fahrbahn. Bitte seid besonders aufmerksam. Und hier die Blitzer für die Steinhuder Meerregion. Auf der B215 in Lese und auf der B214 in Wietze. In Hannover außerdem, in Finnhorst auf der Schulenburger Landstraße sowie in Seelhorst auf der Hölchebaumstraße Ecke Schlüsselblumenweg. Und auch in Uetze-Elze auf der Plockhorster Straße steht ein Blitzer. Mehr zum Verkehr in der Region findet ihr wie immer auch online und in unserer Meerradio-App. Kommt gut durch.
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1: Ich bin Diana Kramer. Neue Eskalationsstufe im Ukraine-Krieg. Russland hat der Ukraine mit dem Einsatz von Massenvernichtungswaffen gedroht. Der Chef des russischen Parlaments, Volodin, sagte laut Staatsduma, bei Angriffen auf die russische Zivilbevölkerung könnte man eine Waffe einsetzen, die so wörtlich von niemandem mehr eine Spur übrig lasse.
2: Auslöser der martialischen Drohung ist ein Angriff des Kiewer Militärs auf ein Wohnheim im von Russland kontrollierten Teil der Ostukraine. Dabei waren mehr als 20 Menschen ums Leben gekommen. Russland hat schon mit schweren Angriffen auf Kiew selbst reagiert, unter anderem mit einer neuen Mittelstreckenrakete. Doch damit will es die russische Führung nicht bewenden lassen. Das Außenministerium drohte mit weiteren Attacken, nun der Parlamentschef sogar mit Massenvernichtungswaffen. Die zunehmenden russischen Probleme an der Front dürften wohl ein Grund für die Eskalation sein. Aus Moskau, André Balin.
1: Zur Sanierung der gesetzlichen Pflegeversicherung wird eine weitere Erhöhung des Beitragssatzes für Kinderlose diskutiert. Wie der dpa aus Koalitionskreisen bestätigt wurde, erwägt Gesundheitsministerin Nina Wagen, den Beitragszuschlag um 0,1 Prozentpunkte anzuheben. Versicherte ohne Kinder ab dem Alter von 23 Jahren sollen damit insgesamt einen Beitragssatz von 4,3 Prozent zahlen. Die nahezu vollständige Internetblockade im Iran ist offenbar teilweise wieder aufgehoben worden. Wie die Organisation NetBlocks auf der Plattform X mitteilte, seien Verbindungen nach mehr als 2 Monaten zum Teil wiederhergestellt.
3: Es war die längste landesweite Internetabschaltung in der jüngeren Geschichte des Irans. Unklar ist, ob die Wiederherstellung von Dauer sein wird. Iranische Medien haben die teilweise Aufhebung der Sperre nach rund 3 Monaten bestätigt. Einige Nutzer berichten, dass sie wieder Freunde und Familien im Ausland erreichen konnten. Andere sind allerdings immer noch offline, vor allem Nutzer mit mobilem Internet. Seit Kriegsbeginn Ende Februar hatte die Regierung den Zugang zum weltweiten Internet nahezu komplett lahmgelegt. David Riemer, Nachrichtenredaktion.
1: Der mit 120 Millionen Euro maximal gefüllte Euro-Jackpot ist geknackt. Ein Lottospieler oder eine Tippgemeinschaft aus Tschechien haben die richtigen Zahlen getippt, teilte Westlotto am Abend nach der Ziehung in Helsinki mit. In der zweiten Gewinnklasse gab es auch mehrere Gewinner in Deutschland. 4 Millionen Euro gehen jeweils nach NRW und Thüringen und zweimal nach Sachsen.

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1: Ich bin Diana Kramer. Nach dem russischen Aufruf an ausländische Staatsbürger und Diplomaten, die ukrainische Hauptstadt Kiew zu verlassen, hat die EU den derzeit ranghöchsten Vertreter Russlands bei der EU einberufen. Die Aufforderung stelle eine inakzeptable Eskalation dar, schrieb eine Sprecherin der EU-Außenbeauftragten Kaja Kallas auf der Plattform X. Frage an Dieter Ebeling in Brüssel. Wie ist denn dieser Schritt zu bewerten?
2: Wir sehen hier eine konzertierte Aktion der EU mit einer ganz klaren Botschaft an Moskau, die lautet, wir lassen uns nicht einschüchtern. Die EU hat den russischen Geschäftsträger in Brüssel einbestellt und Deutschland und andere EU-Länder, beispielsweise auch Schweden oder Norwegen, haben ebenfalls die jeweiligen russischen Botschafter einbestellt. Das ist die Reaktion auf diese Aufforderung, Kiew so schnell wie möglich zu verlassen, weil nämlich Russland dort massive Angriffe plane. Und zwar als Vergeltung für einen ukrainischen Drohnenangriff, bei dem 21 Menschen ums Leben kamen. Die Ukraine bestreitet, auf Zivilisten gezielt zu haben.
1: Vielen Dank, Dieter Ebeling nach Brüssel. Unterdessen hat der russische Parlamentschef mit dem Einsatz von Massenvernichtungswaffen gegen die Ukraine gedroht, für den Fall von Angriffen gegen die russische Zivilbevölkerung. Mehr Personal in Schulen und Kitas sowie bundesweit einheitliche Lernstandards. Das wünschen sich einer Umfrage zufolge 9 von 10 Erwachsenen in Deutschland, um eine bessere Bildung zu ermöglichen. Das geht aus dem aktuellen Kinderreport des Deutschen Kinderhilfswerks hervor.
3: Das deutsche Bildungssystem bekommt regelmäßig schlechte Noten, weil nicht alle die gleichen Bildungschancen haben. Die hängen immer noch stark ab von der Bildung und dem Einkommen der Eltern. Das sei ein Armutszeugnis, sagt das Kinderhilfswerk. Es gebe zudem 400.000 fehlende Kita-Plätze, viele Schulen seien schlecht ausgestattet und es fehlt Personal. Auch die Kinder selbst wurden für die Umfrage nach ihrer Meinung befragt. An erster Stelle steht für sie, dass Kitas, Schulen und Schulmaterial für alle Kinder kostenlos sind. Außerdem finden sie es wichtig, dass in allen Schulen ähnliche Regeln gelten. Thomas Bremser, Redaktion.
1: Zum Fußball. Die Spielvereinigung Greuther Fürth hat in der Relegation den Klassenerhalt in der zweiten Fußball-Bundesliga geschafft. Die Franken setzten sich im Rückspiel im eigenen Stadion mit 0:2 gegen Drittligist Rot-Weiß Essen durch und machten damit die 0:1 Niederlage aus dem Hinspiel wett.

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1: Ich bin Diana Kramer. Bundesfamilienministerin Karin Prien will die Einkommensgrenze beim Elterngeld trotz Spardrucks nicht antasten. Daran solle sich nichts verändern, sagte Prien im Deutschlandfunk. Die Koalition will allerdings wegen der angespannten Finanzlage im Haushalt für das kommende Jahr auch sparen.
2: Klartext von der zuständigen Ministerin. Die Rahmenbedingungen in Deutschland müssen Familien mehr Lust auf Kinder machen. Das sagt Karin Prien. Sie würde sogar gerne die Mindest- und Höchstsummen beim Elterngeld anheben. Das sind in der Regel 65% des vorherigen Nettolohns, mindestens 300 und höchstens 1.800 Euro pro Monat. Diese Summen gelten übrigens unverändert schon seit 2007. Gespart werden sollte an anderer Stelle. Da nennt sie die Stichworte Partnerschaftlichkeit und Bezugsdauer. Thomas Thonfeld, Berlin.
1: Nach Drohungen aus Moskau über einen massiven Angriff auf die ukrainische Hauptstadt Kiew haben die EU und die Bundesregierung russische Vertreter anbestellt. Eine Sprecherin der EU-Außenbeauftragten Kaja Kallas schrieb auf der Plattform X, der russische Aufruf an ausländische Staatsbürger und Diplomaten, Kiew zu verlassen, stelle eine inakzeptable Eskalation dar. Die Gewerkschaft Verdi hat die Beschäftigten der Postbank von heute bis Samstag zu Warnstreiks aufgerufen. Hintergrund sind die laufenden Tarifverhandlungen. Betroffen von den Warnstreiks ist heute das Backoffice der Postbank. Dort wird unter anderem der Zahlungsverkehr geregelt.
3: Wer heute über sein Postbankdepot Aktien verkaufen will, da könnte die Bearbeitung vielleicht etwas dauern. Und wenn ausgerechnet der Backoffice-Mitarbeiter heute im Warnstreik ist, der meine Kreditanfrage prüft, dann wird sich die Antwort der Postbank in der Sache verzögern. Ab morgen gibt es auch Arbeitsniederlegungen in den Filialen. Verdi fordert für die Beschäftigten der Postbank 8% mehr Geld, mindestens aber 300 Euro mehr pro Monat. Verhandelt wird wieder am 15. Juni. Lea Matschulat, Nachrichtenredaktion.
1: Deutschland ist am Dienstag ordentlich ins Schwitzen gekommen. Die 35-Grad-Marke wurde aber nicht geknackt. Laut vorläufigen Daten des Deutschen Wetterdienstes war es in Regensburg an der Donau gestern mit 34 Grad Celsius bundesweit am wärmsten. In Neunkirchen-Wellesweiler im Saarland wurden 33,2 Grad gemessen, im baden-württembergischen Ohlsbach 33,1 Grad.

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1: Ich bin Diana Kramer. Die Pflegebeiträge für Kinderlose könnten erneut steigen. Nach Angaben aus Koalitionskreisen erwägt Gesundheitsministerin Nina Wagen im Zuge der Pflegereform für Menschen ohne Kinder eine Anhebung des Beitragszuschlags um 0,1 Prozentpunkte. Der Deutsche Gewerkschaftsbund kritisiert die Pläne, Kinderlose zum wiederholten Male mit höheren Beiträgen dafür bestrafen zu wollen, dass sie aus welchen Gründen auch immer keine Kinder haben, löse die strukturellen Probleme der Pflegeversicherung absehbar nicht, sagte DGB. Vorstandsmitglied Anja Piel dem RND. Das sei Diskriminierung ohne Not, sagte sie. Neue Eskalationsstufe im Ukraine-Krieg. Russland hat der Ukraine mit dem Einsatz von Massenvernichtungswaffen gedroht. Der Chef des russischen Parlaments, Volodin, sagte laut Staatsduma, bei Angriffen auf die russische Zivilbevölkerung könne man eine Waffe einsetzen, die so wörtlich von niemandem mehr eine Spur übrig lasse.
2: Auslöser der martialischen Drohung ist ein Angriff des Kiewer Militärs auf ein Wohnheim im von Russland kontrollierten Teil der Ostukraine. Dabei waren mehr als 20 Menschen ums Leben gekommen. Russland hat schon mit schweren Angriffen auf Kiew selbst reagiert, unter anderem mit einer neuen Mittelstreckenrakete. Das Außenministerium drohte mit weiteren Attacken, nun der Parlamentschef sogar mit Massenvernichtungswaffen. Aus Moskau, André Berlin.
1: Für die deutsche Fußballnationalmannschaft startet heute die Mission Weltmeisterschaft. In Herzogenaurach trifft sich das Team zum Trainingslager. Dort will der Bundestrainer die ersten Grundlagen für den angestrebten WM-Titel legen.
3: Natürlich wollen wir Weltmeister werden. Diese Ansage machte Julian Nagelsmann vor knapp 2 Jahren nach dem EM aus, auch in Herzogenaurach. Hier will der Bundestrainer die taktischen und körperlichen Grundlagen schaffen für das XXL-Turnier. Viel Zeit dafür hat er aber nicht. Bis zum Mittag sollen die Spiele ankommen, bis Samstag bleibt das Team in Franken, am Tag danach geht es zum Länderspiel nach Mainz. Auch die Spieler aus Bayern und Stuttgart werden kommen, 4 Tage nach dem Pokalendspiel. Nur Kai Havertz fehlt, er steht mit Arsenal London im Champions League Endspiel. Thomas Bremser, Sportredaktion.
1: Und noch diese Meldung vom Fußball. Die Spielvereinigung Greuther Fürth hat in der Relegation den Klassenerhalt in der zweiten Bundesliga geschafft. Fürth setzte sich im Rückspiel 2:0 gegen Drittligist Rot-Weiß Essen durch.